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2: Ich bin Hendrik Daum. Benzin ist in Deutschland mittlerweile so teuer wie noch nie und die Politik, die bespricht mögliche Gegenmaßnahmen. Die SPD fordert einen Preisdeckel sowie eine Übergewinnsteuer. In einem Positionspapier der Sozialdemokraten heißt es, Mineralölkonzerne würden die aktuelle Krise schamlos ausnutzen, um Rekordgewinne auf Kosten der Bürger zu machen. CSU-Chef Söder hat sich dagegen dafür ausgesprochen, dass Deutschland, wie schon Österreich, die steuerlichen Mehreinnahmen durch die gestiegenen Preise an die Bürger zurückgeben sollte. Im Ringen um die Arktis will Europa künftig stärker mitmischen. Bundeskanzler Merz und Vertreter 11 weiterer EU-Länder haben sich bei einem Gipfel in Finnland darauf verständigt, das Engagement der EU auszubauen. Zoe Tassovali mit den Einzelheiten.
3: Die größte Bedrohung sehen die Gipfelteilnehmer in Russland. Deshalb wollen sie den Norden besser überwachen, mehr Informationen austauschen und wichtige Anlagen an Land und auf See schützen. Gleichzeitig geht's ums Geschäft. Durch das schmelzende Eis entstehen neue Schifffahrtsrouten. Außerdem lagern in der Region wichtige Rohstoffe.
2: Zum Fußball, die Rekordserie der FC Bayern Frauen, sie hält. In der Bundesliga haben die Münchnerinnen bei Bayer Leverkusen 3:2 gewonnen. Damit ist das Team jetzt seit 46 Bundesligaspielen ungeschlagen. In der Tabelle liegt der FC Bayern nach 4 Spieltagen punktgleich hinter Wolfsburg auf Platz 2.
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4: Mit Chris Wahle. Höhenflug am Albrecht-Dürer-Airport. Über 800.000 Passagiere sind in den Sommerferien am Nürnberger Flughafen gestartet und gelandet. Das ist ein neuer Rekord. Im Vergleich zum Vorjahr gab es ein deutliches Plus von rund 20.000 Fluggästen. Die beliebtesten Urlaubsziele waren Antalya und Mallorca. Nach den starken Sommerwochen plant der Flughafen bereits für die kalte Jahreszeit. Ab November wird die Fluggesellschaft EasyJet neuer Partner. Sie wird Nürnberg dann mit Städten wie London, Manchester und Mailand verbinden.
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1: Der letzte Tag der Sommerferien hat begonnen und morgen sind überall Kinder wieder unterwegs. Schulweghelfer werden zur Schulwegsicherung eingesetzt, werden aber überall noch dringend gebraucht. Felix hier, guten Morgen an euch und an Alexander Becker, dem Organisator der Verkehrshelfer in Alt-Erlangen. Alex, was macht ein Verkehrshelfer überhaupt?
2: Bei uns werden die Verkehrshelfer von 7.30 Uhr bis 8 Uhr eingesetzt. In der Regel treffen die Verkehrshelfer so 5 Minuten vor Einsatzbeginn an der Hermann-Hedinus-Grundschule ein, holen sich die Ausrüstung, also das ist eine Weste oder eine Jacke, je nach Witterung, und eine Kelle aus der Ausrüstungskiste, und dann begibt man sich zum Einsatzort. In unserem Fall ist es aktuell die Bedarfsampel an der Hermann-Hedinus-Grundschule. Wir schauen während des Einsatzes, dass die Schulkinder nicht bei Rot bereits auf die Straße laufen und gehen, sobald die Fußgängerampel auf Grün schaltet, als Erste auf die Straße, um für mehr Sichtbarkeit bei den Auto- und Fahrradfahrern zu sorgen, damit diese auch anhalten und die Kinder dann sicher über die Straße gelangen. Nach Ende des Einsatzes bringen wir die Verkehrshelferausrüstung zur Kiste zurück, damit am nächsten Tag die nächsten Verkehrshelfer sich auch ausrüsten können.
1: Okay, es gibt jetzt viel zu wenig Verkehrshelfer. Du und viele andere Organisationen suchen deswegen ganz dringend. Wie können sich unsere Hörer zum Beispiel bei euch bewerben?
2: Die Interessenten, die sollten sich beim Organisator der Verkehrshelfer, in dem Fall bei mir, melden. Telefonisch, per E-Mail, per WhatsApp oder auch Social Media. Ich kläre dann mit den Interessenten die Personalien, das ist wichtig für die Versicherung, und an welchen Tagen der Woche der Einsatz möglich wäre. Anschließend organisiere ich dann die Unterweisung durch die Polizei. Die Unterweisung, die findet direkt am Einsatzort statt und dauert so in etwa 5 bis 10 Minuten. Im Hintergrund wird man dann durch die Polizei noch als Verkehrshelfer angemeldet, damit man während des ganzen Einsatzes dann noch versichert ist, falls was passiert.
1: Wunderbar, Alex, vielen lieben Dank dir. Falls ihr euch also vorstellen könnt, Verkehrshelfer zu werden, dann schickt mir kurz eine WhatsApp unter 0800 92 90 92 9 und ich schicke euch alle Infos.
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9: Ich bin Hendrik Daum. Benzin ist in Deutschland mittlerweile so teuer wie noch nie und die Politik, die bespricht mögliche Gegenmaßnahmen. Die SPD fordert einen Preisdeckel sowie eine Übergewinnsteuer. In einem Positionspapier der Sozialdemokraten heißt es, Mineralölkonzerne würden die aktuelle Krise schamlos ausnutzen, um Rekordgewinne auf Kosten der Bürger zu machen. CSU-Chef Söder hat sich dagegen dafür ausgesprochen, dass Deutschland, wie schon Österreich, die steuerlichen Mehreinnahmen durch die gestiegenen Preise an die Bürger zurückgeben sollte. Im Ringen um die Arktis will Europa künftig stärker mitmischen. Bundeskanzler Merz und Vertreter 11 weiterer EU-Länder haben sich bei einem Gipfel in Finnland darauf verständigt, das Engagement der EU auszubauen. Zoe Tassovali mit den Einzelheiten.
10: Die größte Bedrohung sehen die Gipfelteilnehmer in Russland. Deshalb wollen sie den Norden besser überwachen, mehr Informationen austauschen und wichtige Anlagen an Land und auf See schützen. Gleichzeitig geht's ums Geschäft. Durch das schmelzende Eis entstehen neue Schifffahrtsrouten. Außerdem lagern in der Region wichtige Rohstoffe.
9: Die Bundeswehr hat offenbar Probleme, genügend Freiwillige für den Dienst in Litauen zu finden. Verteidigungsminister Pistorius will deswegen hunderte Soldaten zwangsverpflichten. Deutschland soll in Litauen eine neue Panzerbrigade aufbauen und dauerhaft stationieren. Eingeplant sind dafür etwa 5000 Männer und Frauen. Im kommenden Jahr soll die Brigade einsatzbereit sein. Zum Fußball, die Rekordserie der FC Bayern Frauen, sie hält. In der Bundesliga haben die Münchnerinnen bei Bayer Leverkusen 3:2 gewonnen. Damit ist das Team jetzt seit 46 Bundesligaspielen ungeschlagen. In der Tabelle liegt der FC Bayern nach 4 Spieltagen punktgleich hinter Wolfsburg auf Platz 2.
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11: mit Chris Wahle. Die Stadt Nürnberg sichert jetzt 2 ihrer historischen Stadttürme. An Neutor und Spittler-Torturm werden große Schutznetze auf die Dächer gespannt. An besonders gefährdeten Stellen werden zusätzlich Schutztunnel für Fußgänger errichtet. Hintergrund: erhebliche Schäden an den Dachziegeln der Türme. Teile könnten sich lösen und herunterfallen. Eine ähnliche Sicherung gibt es bereits am Königstorturm beim Hauptbahnhof. Die jetzigen Sicherungsmaßnahmen sind nur vorübergehend. Die Stadt plant, die Dächer und Fassaden der maroden Stadttürme in den kommenden Jahren instand zu setzen. So wie am Laufertorturm am Rathenauplatz.
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1: Max bei Hitradio N1 und das waren absolute Breaking News. Die Geissens trennen sich, aber keine Angst, die Beziehung ist nicht vorbei. Sie trennen sich von RTL 2. 15 Jahre lang waren Carmen und Robert fester Bestandteil von RTL 2 mit ihrer Doku-Soap. Ja, jetzt ist damit auf jeden Fall Schluss. Nach der aktuellen Staffel gehen die Geissens und der Sender getrennte Wege. Die Geissens haben sich jetzt natürlich beim Sender und dem gesamten Team für die Zusammenarbeit bedankt. Gleichzeitig haben sie aber auch verkündet, es beginnt für sie ein neues Kapitel. Es ist also schon irgendwie klar, die Geissens wird's auch weiterhin geben, nur eben nicht mehr bei RTL 2.
2: Robert!
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1: Es muss nicht immer Hollywood sein. Zwei der neuen Filme in unseren fränkischen Kinos kommen aus Frankreich und England. Vorhang auf für Nur ein kleines bisschen Glück und Finding Emily. Der arme Owen hat zu Beginn von Finding Emily richtig Pech. Da trifft er in einem Club die wunderbare Emily, bekommt ihre Telefonnummer und kann sie aber nicht erreichen. Aber Owen gibt nicht auf. Er weiß ja, wo Emily studiert.
2: Ich habe eine Idee. Ich schicke eine E-Mail an jede Emily an der Universität und stelle eine Frage, die nur sie beantworten kann. Namen, Ladies. Ja, vielleicht schreibe ich Emilys.
3: Hey, Emilys. Warum hast du nicht die Blindkopie benutzt?
2: Ich weiß nicht, was eine Blindkopie ist.
3: Du hast gerade ein Chatroom mit 318 Emilys erstellt.
1: Und so viel sei verraten, unter den über 300 Emilys ist auch die richtige dabei. Owens Suche nach ihr erzählt Finding Emily sympathisch, schwungvoll und witzig. In Frankreich während des Zweiten Weltkriegs spielt Nur ein kleines bisschen Glück. Der Familienvater Jean hat seinen ersten Tag als Soldat in der französischen Armee. Und zur Überraschung seiner Frau ist er schon wieder zurück.
4: Du bist doch gestern erst losgezogen, Jeannot.
5: Ja.
4: Und die haben dich einfach so wieder gehen lassen?
5: Ich habe sie nicht nach ihrer Meinung gefragt.
4: Du bist desertiert.
5: Also ein großes Wort.
4: Antworte.
5: Ja, so kann man es sagen, ja.
4: Und wenn sie dich erwischen?
1: Dann gibt's Ärger. Deshalb will Jean mit Frau und Kind abhauen. Als Tarnung wollen sie sich als jüdische Familie ausgeben.
6: Ihr hebräischer Name?
5: Unser Name? Wie meinen Sie das?
6: Welchen Namen soll ich in den Ausweis schreiben?
5: Irgendwas Gebräuchliches.
6: Nun, wie heißen Sie?
5: Schewala.
6: Na, da haben wir es doch. Wir nehmen Schewalowitsch.
5: Ah, natürlich. Leicht zu merken.
4: Ja.
1: Aber die neue Familie Schwalowitsch merkt schnell, dass die Idee nicht die beste ist. Nur ein kleines bisschen Glück bietet viel zum Lachen, aber auch zum Nachdenken. Stefan Grundler, Hitradio N1, Kinoredaktion.
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2: Ich bin Hendrik Daum. Früh aufstehen heißt es heute wieder für rund 1,8 Millionen Schüler bei uns im Freistaat. Die Sommerferien sind vorbei und der Unterricht startet wieder, und zwar mit vielen Neuerungen. Zum Beispiel haben Eltern von Erstklässlern ab sofort einen Rechtsanspruch auf Ganztagsbetreuung für ihr Kind. Daneben sollen die Mittelschulen weiterentwickelt werden. Geplant ist zum Beispiel eine engere Verzahnung von Schule und Berufswelt. Außerdem werden neben Schulaufgaben und Tests in Zukunft auch Referate, Debatten und Projekte stärker in die Benotung mit einfließen. Am Flughafen München dürfen Reisende im Handgepäck bald wieder bis zu 2 Liter an Flüssigkeiten mitnehmen. Bisher galt ja die 100-Milliliter-Regel. Die wird ab Freitag an sämtlichen Sicherheitskontrollen aufgehoben. Grund dafür ist die Umstellung auf moderne Computertomographen bei der Gepäckkontrolle. Wasserflaschen können dann also bei der Kontrolle im Handgepäck bleiben. Am Flughafen Nürnberg gilt das schon seit Mai. Zum Fußball: die Rekordserie der FC Bayern Frauen, sie hält. In der Bundesliga haben die Münchnerinnen bei Bayer Leverkusen 3:2 gewonnen. Damit ist das Team jetzt seit 46 Bundesligaspielen ungeschlagen. In der Tabelle liegt der FC Bayern nach 4 Spieltagen punktgleich hinter Wolfsburg auf Platz 2.
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3: mit Chris Wahle. Nach dem Feuer im Nürnberger Theaterparkhaus vor rund 2 Monaten ist die Tiefgarage immer noch geschlossen. Aktuell gilt es, die beschädigte Technik wie Brandmeldeanlage und Beleuchtung wieder zum Laufen zu bringen. Danach wird geklärt, wie es mit dem Parkhaus weitergeht, so Sörsprecher André Winkel.
4: Es laufen jetzt gerade Untersuchungen. Geprüft wird eine Sanierung der ersten Ebene. Zweiter Punkt wäre eine Sanierung der Ebene 1 und 2 oder auch eine dauerhafte Schließung. Diese 3 Sachen stehen zur Auswahl. Da sind wir gerade dran, Prüfung läuft und wir können tatsächlich momentan noch keine Aussage zur Wiedereröffnung machen.
3: 3 verbrannte Autos stehen aktuell noch in der Garage. Die Besitzer wurden bereits informiert und müssen ihre Fahrzeuge bis Ende September entfernen. Erst dann kann die Reinigung abgeschlossen werden. Die Brandursache ist weiterhin unklar.
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1: Felix hier, guten Morgen. Seit Tagen dreht sich alles in der Gaming-Welt um den Kampf der Giganten. 13 Jahre nach GTA 5 kommt im November nämlich endlich GTA 6 raus. Das Game mit dem wohl größten Hype seit Jahren schon. Sämtliche Spieleentwickler anderer Games haben ihre Spielneuheiten deswegen natürlich in andere Monate verschoben, damit sie im GTA-Hype nicht untergehen. Außer Nintendo. Ja, die legen sich jetzt hochoffiziell mit GTA 6 an und bringen ihrerseits auch ein Spiel im November raus. Die allermeisten kennen ganz bestimmt noch das gute alte Zelda Ocarina of Time. Zuerst rausgekommen Ende der 90er auf der Nintendo 64. So, und ich kenne kaum jemanden, der nicht irgendwie Zelda in der Kindheit gezockt hat. Anfang November kommt also eine komplett neue Version davon für knapp 60 Euro raus und Ende Oktober sogar noch eine Special Edition von der Switch 2 im Zelda-Design. Ja, haben sie sich ganz schön aufgerüstet, die Guten von Nintendo, ne? Mal schauen, welches Game erfolgreicher und welcher Hype sich besser durchsetzen wird. Spätestens im Trend-Update werde ich es euch erzählen.
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2: Dujel, Moving to the Sun.

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1: Um Magie geht es in gleich zwei neuen Filmen in unseren fränkischen Kinos. Vorhang auf für Frühstück bei Audrey und Zauberhafte Schwestern Practical Magic 2.
2: Sie haben bestimmt schon von den Owens gehört.
1: Das ist aber etwas her. 1998 hatten die Owens ihren ersten Auftritt in den fränkischen Kinos. Und in Zauberhafte Schwestern Practical Magic 2 sind sie jetzt wieder da. Und auch der auf ihnen lastende Fluch in Sachen Männer.
3: Ihr seid die Owens-Schwestern?
2: Ja, jeder, den wir lieben, stirbt.
3: Ach wirklich?
4: Und zwar eines grauenvollen Todes. Ganz im Ernst, ich meine, das macht sich nicht gut in der Tinder-Biografie. Es wird schon alles wieder gut.
2: Es wird schon alles wieder gut? So wie wir damals die Leiche unterm Rosenstock vergraben mussten, so eine Art gut oder anders? Anders oder genauso?
1: Wie schon im ersten Teil werden die Hexenschwestern in Zauberhafte Schwestern Practical Magic 2 von Nicole Kidman und unserem Hollywood-Star mit Nürnberger Wurzeln Sandra Bullock gespielt. Mit Frauen und der Liebe hat Remy abgeschlossen und lebt in Frühstück bei Audrey mit einer Sexpuppe zusammen. Während eines Gewitters wird sie lebendig und Remy nimmt sie mit zu seinen Eltern.
5: Remy, hast du mir eine Krankheit oder sowas verschwiegen?
6: Nein, überhaupt nicht. Wieso?
5: Deine Mutter sagt, dass ich mich um dich kümmern soll.
6: Das sagt man nur so. Also, sie will, dass es mir gut geht.
5: Aber ich bin doch nicht deine Mutter. Ich bin schon eine Puppe und dazu noch deine Mutter. Für mich ist das Stress.
1: Ja, Remys nun lebendige Puppe entwickelt mehr und mehr ein Eigenleben. Das merkt er, als ihr andere Tipps geben wollen.
7: Möchten Sie den Kontakt von meinem Friseur, Audrey?
5: Aber wozu? Nein, danke, schon gut. Das ist reine Zeitverschwendung. Und das Epilieren lasse ich auf. Remy sagt, ich soll ein Leben haben, aber wenn ich mich epiliere, eincreme, schminke, abschminke, Muskeln aufbaue, mache ich nichts anderes als das. Und das ist für mich kein eigenes Leben.
1: Die französische Komödie hat ein paar witzige Ideen, aber so richtig rund ist Frühstück bei Audrey dann doch nicht. Stefan Grundler, Hitradio N1, Kinoredaktion.
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1: Wir haben Schulstart bei uns in Franken und ab sofort sind wieder ganz viele kleine Mäuse bei uns auf den Straßen unterwegs. Also jetzt schon mal dran denken, bitte vorsichtiger fahren, als ihr sowieso hoffentlich schon fahrt. Und was ganz dringend noch gebraucht wird für diesen Schulstart, sind Schulweghelfer und Helferinnen. Alexander Becker ist der Organisator der Verkehrshelfer in Alterlangen.
2: Bei uns werden die Verkehrshelfer von 7.30 Uhr bis 8 Uhr eingesetzt. In der Regel treffen die Verkehrshelfer so 5 Minuten vor Einsatzbeginn an der Hermann-Hedinus-Grundschule ein, holen sich die Ausrüstung, begibt man sich zum Einsatzort. Wir schauen während des Einsatzes, dass die Schulkinder nicht bei Rot bereits auf die Straße laufen und gehen, sobald die Fußgängerampel auf Grün schaltet, als Erste auf die Straße, um für mehr Sichtbarkeit bei den Auto- und Fahrradfahrern zu sorgen, damit diese auch anhalten und die Kinder dann sicher über die Straße gelangen.
1: Also falls ihr euch vorstellen könnt, da zu supporten, schickt uns gerne WhatsApp durch 0800 92 90 92 9. Dann schicken wir euch alle Infos.
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1: Nico Santos, Why Don't You Stay?

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10: Ich bin Hendrik Daum. Früh aufstehen heißt es heute wieder für rund 1,8 Millionen Schüler bei uns im Freistaat. Die Sommerferien sind vorbei und der Unterricht startet wieder, und zwar mit vielen Neuerungen. Zum Beispiel haben Eltern von Erstklässlern ab sofort einen Rechtsanspruch auf Ganztagsbetreuung für ihr Kind. Daneben sollen die Mittelschulen weiterentwickelt werden. Geplant ist zum Beispiel eine engere Verzahnung von Schule und Berufswelt. Außerdem werden neben Schulaufgaben und Tests in Zukunft auch Referate, Debatten und Projekte stärker in die Benotung mit einfließen. Die SPD fordert wegen des jüngsten rapiden Anstiegs der Spritpreise einen Preisdeckel und eine Übergewinnsteuer. Das geht aus einem Positionspapier der Partei hervor, in dem es weiter heißt, Mineralölkonzerne würden die aktuelle Krise schamlos ausnutzen, um Rekordgewinne auf Kosten der Bürger zu machen. Auch CSU-Chef Söder fordert eine Entlastung von Autofahrern. Die Grünen schlagen ein ermäßigtes Deutschlandticket vor. Am Flughafen München dürfen Reisende im Handgepäck bald wieder bis zu 2 Liter an Flüssigkeiten mitnehmen. Bisher galt ja die 100-Milliliter-Regel. Die wird ab Freitag an sämtlichen Sicherheitskontrollen aufgehoben. Grund dafür ist die Umstellung auf moderne Computertomographen bei der Gepäckkontrolle. Wasserflaschen können dann also bei der Kontrolle im Handgepäck bleiben. Am Flughafen Nürnberg gilt das schon seit Mai. Zum Fußball: die Rekordserie der FC Bayern-Frauen, sie hält. In der Bundesliga haben die Münchnerinnen bei Bayer Leverkusen 3:2 gewonnen. Damit ist das Team jetzt seit 46 Bundesligaspielen ungeschlagen. In der Tabelle liegt der FC Bayern nach 4 Spieltagen punktgleich hinter Wolfsburg auf Platz 2.
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11: mit Chris Wahle. Höhenflug am Albrecht-Dürer-Airport. Über 800.000 Passagiere sind in den Sommerferien am Nürnberger Flughafen gestartet und gelandet. Das ist ein neuer Rekord. Im Vergleich zum Vorjahr gab es ein deutliches Plus von rund 20.000 Fluggästen. Die beliebtesten Urlaubsziele waren Antalya und Mallorca. Nach den starken Sommerwochen plant der Flughafen bereits für die kalte Jahreszeit. Ab November wird die Fluggesellschaft EasyJet neuer Partner. Sie wird Nürnberg dann mit Städten wie London, Manchester und Mailand verbinden.
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0: Herzlich willkommen zu einer neuen Ausgabe. Heute nicht im Rathaus, denn wir sind am Beginn der Allersberger Straße, gleich hinterm Bahnhof, sage ich mal. Und hier sitzt das Wasserwirtschaftsamt Nürnberg und sein Chef, Michael Müller. Herzlich willkommen.
1: Ja, herzlich willkommen, Herr Grundler. Freut mich, dass Sie mich hier in der Allersberger Straße 17 in unserem Amtsgebäude besuchen und ich das Gespräch mit Ihnen führen kann, ein bisschen die Aufgaben auch des Wasserwirtschaftsamts darstellen kann. Das ist, merke ich immer wieder, wenn ich auf Veranstaltungen bin und dann im Gästekreis mich unterhalte, oft eine Frage, Mensch, Wasserwirtschaftsamt, kenne ich gar nicht, was macht ihr überhaupt?
0: Genau, also es geht schon damit los, ich habe mich das ja auch gefragt, das Wasserwirtschaftsamt Nürnberg klingt wie Stadt Nürnberg irgendwie, dass es dazugehören würde. Tut es aber nicht, sondern?
1: Nein, wir sind eine Behörde des Freistaats Bayern. Unser übergeordnetes Ministerium ist das Bayerische Umweltministerium. Und wir sind eins von 17 Wasserwirtschaftsämtern in Bayern, in Mittelfranken. Mittelfranken teilt sich auf in einen westlichen und einen östlichen Bereich. Im westlichen Bereich ist das Wasserwirtschaftsamt Ansbach zuständig. Und wir sind für den östlichen Bereich zuständig. Das heißt konkret, wir haben die sogenannte Städteachse. Das ist Nürnberg, Erlangen, Fürth und die Stadt Schwabach. Wir haben aber auch vier Landkreise. Das ist Erlangen-Höchstadt im Norden, Nürnberger Land im Osten, Rot im Süden und der Landkreis Fürth im Westen. Also vier Landkreise und vier große Städte, die wir betreuen. In der Summe sind es tatsächlich 1,4 Millionen Bürgerinnen und Bürger, die wir bei ihren wasserwirtschaftlichen Fragen, Themen dann entsprechend beraten und betreuen.
0: Das ist eben der Punkt. Also jetzt mal, was macht denn das Wasserwirtschaftsamt so den ganzen Tag?
1: Ja, was macht das Wasserwirtschaftsamt den ganzen Tag? Also Wasserwirtschaft an sich befasst sich ja damit oder verfolgt das Ziel, dass wir Wasser, das Grundwasser wie auch die oberirdischen Gewässer, als wesentlichen Bestandteil des Naturhaushalts schützen, als Lebensraum für Pflanzen und Tiere erhalten und fördern, dass wir aber auch Wasser, Lebensmittel Nummer eins für die Versorgung der Bevölkerung sichern, ausreichendes Dargebot sicherstellen, dass wir auf einen verantwortungsvollen Nutzen der Bürgerinnen und Bürger mit dem Wasser hinwirken und auch das sicherstellen in unseren Stellungnahmen und Gutachten in den Verfahren zur Gewässernutzung und dass wir die Menschen letztendlich auch vor den Gefahren des Wassers, Hochwassergefahren, Sturzflutereignisse entsprechend schützen. Im Verbund dann immer wieder auch mit den Städten und Kommunen.
0: Habe ich dann als normaler Bürger, also ich hatte es noch nie und ich bin jetzt über 50 Jahre alt, mal Kontakt eigentlich mit dem Wasserwirtschaftsamt? Eigentlich nicht, oder? So, man kriegt ihre Arbeit mit, das Endergebnis, aber sie selbst sieht man nicht.
1: Das ist in der Regel tatsächlich so. Nach außen tritt in Erscheinung die Rechtsbehörde. Das sind in den Landkreisen die Landratsämter, die Kreisverwaltungsbehörden oder in den Städten dann beispielsweise. Dort sind es die Umweltämter, die das Thema Wasser rechtlich betreuen und auch letztendlich abwickeln. Wir erstellen zu Gewässernutzungen, sei es jetzt ein Brunnen, der errichtet wird, dass jemand Grundwasser entnehmen möchte, dass jemand ein Gewässer aufstauen möchte, beispielsweise um dort eine Wasserkraftanlage zu betreiben, dass jemand, eine Kommune, einen Hochwasserschutz an einem Gewässer errichten möchte. In diesen Phasen werden wir dann hinzugezogen als sogenannter amtlicher Sachverständiger. Wir erstellen ein Fachgutachten zu dieser beabsichtigten Gewässernutzung oder beispielsweise einem Gewässerausbau, beim Beispiel technischer Hochwasserschutz. Und dieses Gutachten fließt dann ein in den Bescheid, den Rechtsbescheid, den dann die Kreisverwaltungsbehörde ausreicht an den Bürger. Es gibt aber auch Situationen, wo wir selber für den Freistaat Bayern tätig sind und es ist an den staatlichen Gewässern. Also wir haben in unserem Amtsbereich immerhin 580 Kilometer Gewässer erster und zweiter Ordnung. Das sind diejenigen Gewässer, für die der Freistaat Bayern die Unterhaltungslast trägt. Und diese Gewässer unterhalten wir mit dem Personal unserer Flussmeisterstelle. Das heißt, wir kümmern uns darum, dass die Ufer gesichert sind, dass die Gewässersohle nicht sich eintieft. Wir kümmern uns um die Gehölzpflege, beseitigen Abflusshindernisse und vieles mehr. Und wir sind in diesem Bereich auch für den Ausbau verantwortlich. Also beispielsweise, wenn wir den Wasserspiegel halten müssen, eine Stauanlage errichten oder auch einen technischen Hochwasserschutz errichten.
0: Und was ich gesehen habe beim Reinlaufen, ein Schild, Labor.
1: Ja, Labor ist auch wichtig für viele Tätigkeiten. Wir führen natürlich auch ein Monitoring durch. Wir müssen einen Überblick haben über den Zustand Zustand unserer Gewässer, sowohl des Grundwassers als auch der oberirdischen Gewässer. Dort gibt es entsprechende Messstellen und von diesen Messstellen, da gewinnen wir Daten über den chemischen Zustand des Gewässers, aber auch über den biologischen Zustand unserer Gewässer. Dort werden also dann auch kleine Insekten untersucht, die für den jeweiligen Gewässerzustand als Indikatoren dienen. Gibt es dann entsprechende Schulnoten und anhand dieser Schulnoten leiten wir wiederum Handlungsbedarf ab, müssen Maßnahmen ergreifen, um den Zustand zu verbessern. Denn wir sind natürlich aufgrund der europäischen Wasserrahmenrichtlinie verpflichtet, den guten ökologischen Zustand unserer Gewässer zu erreichen. Die Richtlinie gibt es seit 2000 und die Mitgliedstaaten, also auch Deutschland, haben sich verpflichtet, diese Ziele zu erreichen. Wir sind mittlerweile im dritten sogenannten Bewirtschaftungszeitraum, das sind 6-Jahres-Zeiträume, die wir uns vorgeben, um mit entsprechenden Maßnahmen den Zustand unserer Gewässer, Grundwasser wie auch oberirdische Gewässer zu verbessern.
0: Wie ist er denn, der aktuelle? Wie geht es unseren Gewässern, die Sie beaufsichtigen?
1: Also der Zustand unserer Gewässer im Amtsgebiet hat überwiegend eine Schulnote 3. Das heißt mäßiger Zustand. Eine Stufe höher wäre dann schon der gute Zustand. Und wir sind bemüht, im Verbund wieder mit den Kommunen, mit den Städten und Gemeinden durch Maßnahmen an den Gewässern die Struktur zu verbessern, das Lebensraumpotenzial zu verbessern, damit die Arten, die dort ja heimisch sind, dort auch entsprechend vorkommen und Lebensraumsituationen vorfinden, die dafür passen. Auf der anderen Seite sind wir an den stofflichen Einträgen dran, dass wir bei den Punktquellen, also bei den Kläranlagen oder Mischwassereinleitungen, dass dort Nährstoffeinträge reduziert werden. Und in diesem Kontext haben wir es jetzt geschafft, im letzten Bewirtschaftungszeitraum tatsächlich die Pegnitz im Bereich Ablauf oberhalb bis zur Grenze des Regierungsbezirks Mittelfranken tatsächlich in den guten Zustand zu bekommen. Die ist jetzt, wenn man sich die Karten anschaut, grün dargestellt. Das ist ein erster kleiner Erfolg. Wir arbeiten an den anderen Gewässern weiter. Das sind sogenannte, in der Umsetzung, sogenannte Flusswasserkörper. Das sind also Gewässerstrecken, die relativ gleichartig sind von der Morphologie. Die sind dann zusammengefasst und da haben wir 35 dieser Flusswasserkörper im Amtsgebiet und einen, wie gesagt, haben wir jetzt im guten Zustand. Das heißt für uns, es ist noch viel zu tun. Wir monitoren, wollen die Verbesserungen erkennen. Dort, wo keine Verbesserungen sind, müssen wir mit Maßnahmen nachschärfen. Das ist ein kontinuierlicher Prozess, aber Beispiel Pegnitz zeigt uns, wir sind auf einem guten Weg.
0: Das heißt also Laie, ne? Pegnitz Zustand gut, könnte ich dann, wenn ich reinfall, auch mal Wasser daraus trinken, verschlucken, ohne dass mir gleich schlecht wird oder ich Durchfall kriege, in der Theorie.
1: Also sie hat natürlich keinen Trinkwassercharakter. Der gute Zustand heißt, dass sie für die Lebensraumansprüche der Fische, der Insekten, die dort entsprechend leben, dass sie da diese Anforderungen erfüllt. Man kann natürlich, wenn man da mal Wasser schluckt, ist das alles unbedenklich. Soweit ist es schon. Aber für den regelmäßigen Konsum rate ich dann doch auf die öffentliche Trinkwasserversorgung zurückzugreifen.
0: Würde ja auch keiner machen wahrscheinlich. Bleiben wir mal bei Gewässer und wahrscheinlich auch bei der Pegnitz. Ich kann es mir fast vorstellen, aus Ihrer Erfahrung, Ihrer Meinung nach, was ist das Gewässer hier bei uns, wo der Mensch am meisten eingegriffen hat oder rumgebaut hat? Welches Gewässer?
1: Ja, da fällt mir ganz spontan natürlich die Pegnitz ein, die Pegnitz im Stadtgebiet Nürnberg. Dort haben wir natürlich einen Verbau, die Sohle ist befestigt, die Ufer sind mit Ufermauern befestigt, der Querschnitt ist künstlich festgelegt, die Wasserführung der Pegnitz wird reguliert über Wehre, die wir im Stadtgebiet haben, die den Abfluss und auch die Stauhöhe einstellen. Das ist tatsächlich ein Abschnitt, der doch stark verbaut ist. Aber, muss ich sagen, ist die Pegnitz im Stadtgebiet doch ein großer Gewinn für die Stadt Nürnberg. Die Erholungsfunktion, die wir haben, ist doch außergewöhnlich. Ich denke da an die Insel Schütt, ich denke aber auch in weitere Abschnitte am Kettensteg, am Nägeleinswehr. Da sind überall Zugangsmöglichkeiten zum Gewässer geschaffen. Es gibt so kleine Terrassen, es gibt Treppen, sodass ich im Sommer, wenn die Hitze groß ist, auch ans Gewässer mal hin kann, dort auch mal vielleicht die Schuhe ausziehen und die Füße ins Gewässer halten kann. Also der Zugang zum Gewässer ist schon da, trotz allem Verbau. Und die Wehre, die ich angesprochen habe, die leisten ja auch einen wichtigen Beitrag zum Hochwasserschutz.
0: Machen Sie die Wehre als Wasserwirtschaftsamt oder weil es ja dann im Stadtgebiet ist, macht es die Stadt?
1: Das ist jetzt eine gute Frage. Gerade bei den Pegnitz-Wehren ist es so, dass wir uns das aufteilen mit dem Servicebetrieb Öffentlicher Raum mit SÖR und uns. Wir sind bei den Wehren für den Unterhalt der baulichen Substanz verantwortlich. Also dass das Wehr dasteht, dass die Wehrklappen in einwandfreiem Zustand sind. Und SÖR übernimmt letztendlich die kleineren Reparaturen im laufenden Betrieb. So haben wir uns da vereinbart und uns diese Aufgabe aufgeteilt. Vielleicht noch ganz spannend, diese Wehre, die sind ja in den 50er Jahren entstanden, sind also vergleichsweise alt. Man hat sich damals nach dem Zweiten Weltkrieg bewusst darauf verständigt, die vorher festen Wehre, die es gab, die im Krieg dann zerstört wurden, nicht wieder als feste Wehre zu errichten, sondern als selbstregulierende Dachwehre. Ein Dachwehr besteht letztendlich aus zwei Wehrklappen, die ineinander greifen, und diese Wehre werden wasserstandsabhängig über eine Schwimmersteuerung selbstständig reguliert. Das heißt, im Hochwasserfall bei erhöhter Wasserführung senken die sich eigenständig ab und geben den größeren Abflussquerschnitt dann frei. Das heißt, diese Wehre sind ein wesentlicher Beitrag für den Hochwasserschutz der Stadt Nürnberg. Deshalb haben wir ein Auge drauf, aber SÖR auch ein Auge drauf, und sie sind auch aus meiner Sicht technisch prima Hingucker in der Innenstadt.
0: Weil wir Hochwasser sind, das heißt ja immer nach dem Umbau, nach dem Jahrhunderthochwasser vor über 100 Jahren, dass Nürnberg jetzt quasi sicher ist in Sachen Hochwasser durch den Durchfluss der Pegnitz. Sehen Sie das auch so? Oder gibt es irgendeinen unwahrscheinlichen Fall, wo doch mal Hochwasser sein könnte?
1: Also vor Hochwasser ist man nie zu 100% sicher. Wir haben für uns, für den technischen Hochwasserschutz an den staatlichen Gewässern, und die Kommunen verfolgen auch dieses Ziel, den Anspruch für ein 100-jähriges Hochwasserereignis ausreichend technische Vorkehrungen zu treffen. 100-jähriges Ereignis, das ist abgeleitet aus den Abflussaufzeichnungen vieler Jahrzehnte über unsere Pegel, die wir betreiben an den Gewässern, und dann letztendlich ein statistischer Wert, statistisch auch extrapoliert auf einen Zeitraum 100 Jahre. Das ist nicht so, dass man sagt, ja, jetzt hatte man ein 100-jährliches Hochwasser, jetzt hat man 100 Jahre Ruhe. So ist es nicht. Das kann also durchaus in einem Jahr auch mehrfach auftreten. Aber für uns ist es dann doch eine seltene, schwierige Hochwasserlage, auf die technische Vorkehrungen dann ausgelegt werden.
0: Und dann würden quasi die Wehre aufgemacht, damit das Wasser halt so schnell wie möglich durch kann, oder? Wie kann ich es mir vorstellen?
1: Ganz genau. Für diesen Fall werden sich die Wehre legen, und für diesen Fall ist auch der Nachweis geführt, dass das Stadtgebiet nicht vom Hochwasser beeinträchtigt wäre. Aber es gibt natürlich über dieses 100-jährige Ereignis auch noch seltenere, extremere Ereignisse, bei denen es möglich ist, dass auch die technischen Vorkehrungen an die Grenzen ihrer Leistungsfähigkeit kommen, dass die Querschnitte, die wir da für den Abfluss vorhalten, möglicherweise nicht ausreichen, sodass man, wie ich eingangs gesagt habe, nie zu 100% vom Hochwasser sicher ist.
0: Wer weiß das schon? Gehen wir mal von der menschgemachten Pegnitz zum anderen. Was ist Ihrer Ansicht nach der natürlichste Fluss, wo der Mensch noch am wenigsten rumgefummelt hat, den wir hier in der Region haben?
1: Also da haben wir in der Region verschiedene Gewässerstrecken. Wir sind ja auch für die Aisch, die Zenn, die Farnbach zuständig. Ich würde jetzt aber vielleicht bei dem Beispiel Pegnitz bleiben. Wenn wir die Stadt Richtung Osten verlassen, dann kommen wir in einen relativ naturnahen Zustand des Fließgewässers Pegnitz. Dort ist ja auch das Naturschutz Gebiet Pegnitztal Ost, eine sehr hochwertige Landschaft und auch ein hochwertiger Gewässerlauf. Der hat also wirklich auch einen hohen ökologischen Anspruch, und deshalb war es für uns auch wichtig, den innerstädtischen Bereich mit diesem ökologisch hochwertigen Bereich zu vernetzen. Deshalb bauen wir auch aktuell eine Fischaufstiegsanlage am Wehr an der Flussstraße, also an der Erhardbrücke, und investieren dort auch als Freistaat Bayern 3,8 Millionen haben wir diese Maßnahme veranschlagt. Wir sind mitten im Bau, kommen entsprechend gut voran. Dort wird letztendlich ein Wehrfeld geöffnet und in dieses Wehrfeld eine Fischaufstiegsanlage als ein Spundwandkasten, der mit Natursteinen in verschiedene Becken aufgeteilt wird, errichtet. Und in diesen Becken herrschen dann Fließgeschwindigkeiten, unterschiedliche Wasserhöhen, die es dann den Fischen aus dem Wörthersee ermöglichen, aufzusteigen in diesen höherwertigen Bereich der Pegnitz. Also dass da wieder ein Austausch ist vom aquatischen System Wörthersee zur Pegnitz im Bereich Pegnitz-Ost.
0: Fische, ein gutes Stichwort. Was haben Sie mit Fischen zu tun als Wasserwirtschaftsamt?
1: Letztendlich ist der Fisch auch ein Indikator für uns, der den Gewässerzustand anzeigt. Also wir betreiben ja dieses biologische Monitoring und anhand der Fischarten, die wir vor Ort feststellen, können wir den Zustand der Gewässer beurteilen, bewerten. Da ist der Fisch ein wichtiger Zeiger für uns. Dann passiert es natürlich auch immer wieder, dass wir hinzugerufen werden, wenn Fischsterben beobachtet werden. Wenn also mehrere Fische tot im Wasser treiben, dann ist natürlich der Verdacht da, dass ein schädlicher Stoff ins Gewässer eingeleitet wurde, eine Gewässerverunreinigung. Und dann sind wir vor Ort und untersuchen, nehmen Proben, versuchen die Ursache zu ermitteln, unterstützen die Einsatzkräfte, nehmen dann auch diese Fische, geben die ins Labor, dort unterstützt uns dann das Landesamt für Umwelt. So gesehen ist auch der Fisch jetzt im ungünstigsten Fall ein Zeiger für eine mögliche Gewässerverunreinigung.
0: Mit Ihren ganzen Daten und alles, was Sie erheben, ich habe das Gefühl und viele anderen auch, es wird immer trockener bei uns. Was sagen Ihre Zahlen?
1: Ja, dieser Eindruck entsteht natürlich, wenn ich im Sommer über drei, manchmal vier Wochen wirklich kaum Niederschlag habe. Wir spüren das auch, dass wir dann immer wieder ein erhöhtes Aufkommen an Nachfragen der Bürger haben. Wie schaut es denn aus? Wie entwickelt sich die Situation? Man kann feststellen, dass sich nach unterschiedlichen Bewertungen, wir beziehen uns da überwiegend auf unsere Fachleute beim Landesamt für Umwelt oder auch auf die Gruppe KLIWA. KLIWA steht für Klima, Wandel und Wasserwirtschaft. Da schließen sich die Bundesländer Bayern, Hessen, Baden-Württemberg, Rheinland-Pfalz und der DWD zusammen und bewerten miteinander die Situation, dass man sagen können, auch in der Langfristprognose werden sich wohl die Jahresniederschläge in unserer Region kaum bis gar nicht verändern. Das sind also die Prognosen in so einem statistischen Hintergrundrauschen, die wirklich davon ausgehen lassen, dass wir bei den Werten, die sind bei uns im Amtsbereich zwischen 600 und 700 Millimeter im Jahr, je nachdem in welche Ecke wir schauen, dass wir uns in diesem Bereich weiter bewegen werden. Aber die Aufzeichnungen, die langjährigen Aufzeichnungen zeigen belastbar, dass wir eine Verschiebung dieser Niederschläge haben, dass die Sommer zunehmend trockener werden und die Winter zunehmend nasser. Also dort wird mehr Niederschlag fallen, dieser Niederschlag dann in Zukunft weniger als Schnee, sondern mehr als Regen. Und wenn es regnet, dann zunehmend auch in Form von starken Niederschlägen mit hoher Intensität, also viel Niederschlag in kurzer Zeit, der dann abflusswirksam wird, der dann weniger aktuell den Weg ins Grundwasser findet, sondern eher oberirdisch abfließt. Und da sprechen Sie jetzt einen wichtigen Punkt an, da müssen wir entgegenwirken. Wir müssen versuchen, dass wir den Niederschlag vor Ort halten, dass er dort, wo er fällt, möglichst versickert, dass er in den Boden und über den Boden in die gesättigte Zone, also in den Grundwasser, den Aquifer, dann kommt, um den zu stabilisieren, um den zu stützen. Das ist zunehmend eine wichtige Aufgabe und da sind wir zusammen mit unterschiedlichsten Organisationen, sei es mit dem Landschaftspflegeverband, mit der verbandlichen Landwirtschaft, mit der Landwirtschaftsverwaltung, mit dem Amt für ländliche Entwicklung, mit vielen Akteuren unterwegs draußen und werben, dass man dort Maßnahmen durchführt, um Niederschlag in der Fläche zu halten. Das können kleine Mulden sein, Senken, die man errichtet, in denen sich dann der Niederschlag sammelt und nicht mehr den Weg ins Gewässer findet, sondern dort zurückgehalten wird und dann zeitversetzt versickern kann. Das können aber auch naturnahe Umgestaltungen in den Gewässern sein, dass ich Laufverlängerungen habe, wo das Wasser auch mehr Möglichkeit hat, dann auch in den Untergrund zu versickern, sich mit dem Grundwasserkörper auszutauschen, dass ich Ufer abflache, dass ich diese mit der Aue, diese Verzahnung Gewässer Aue verbessere, frühzeitiges Ausufern in Flächen, die dafür vorgesehen sind, die sollen natürlich keine Schäden dann erzeugen und vieles mehr. Also das ist wichtig, diesen Niederschlag vor Ort zu halten, um unsere Grundwasserleiter zu stabilisieren.
0: Haben Sie das Gefühl, dass das die Menschen verstehen, mit denen Sie reden oder sagen selbst, oh ja, stimmt, es regnet seltener, aber heftiger, dass da auch Ihre Maßnahmen, Ihre Ideen auch ankommen bei den Leuten?
1: Ich habe schon den Eindruck, dass diese Situation bei den Leuten ankommt, aber es ist dann immer ein gewisser Weg vom Verstehen der Notwendigkeit einer Maßnahme zum tatsächlichen Umsetzen, Bereitstellen der Flächen. Alle Maßnahmen haben in der Regel einen Flächenbedarf und entsprechende Maßnahmen kosten natürlich auch Geld. Also da muss man dann im Rahmen der Beratung auch schauen, welche Fördertöpfe, beispielsweise wenn ich jetzt in der Fläche bleibe, über die Landwirtschaftsverwaltung, welche Cool-Up-Mittel sind da möglich, was kann das Amt für ländliche Entwicklung beispielsweise über sogenannte Bodenständig-Projekte zur Verfügung stellen oder was können wir unmittelbar an den Gewässern mit unserer Förderrichtlinie der RZ-WAS, das steht für Richtlinie für Zuwendungen zu wasserwirtschaftlichen Maßnahmen, was können wir dort vor Ort gegenüber den Kommunen und Maßnahmenträgern dann an finanzieller Unterstützung bereitstellen. Aber diese Aufgabe besteht natürlich nicht nur in der Peripherie, in den eher ländlich geprägten Landkreisen, sondern eben auch im Städtischen. Da gibt es ja mittlerweile den Begriff der Schwammstadt, ja. der da eine Runde macht und man sagt, ja, Niederschlag vor Ort wie ein Schwamm auffangen, aufsaugen und dann letztendlich zeitverzögert entweder in den Grundwasserleiter abzuführen oder eben auch zu nutzen, dieses Niederschlagswasser, um Stadtgrün zu bewässern, um Baumrigolen anzulegen, um zu kühlen in der Innenstadt. Das wird zunehmend wichtiger und deshalb den Punkt muss ich jetzt noch machen, habe ich mich richtig gefreut und bin da, glaube ich, auch mit dem OB König ganz eng beieinander, dass wir 2030 die urbane Landesgartenschau in Nürnberg haben. Und wie das Konzept dieser Landesgartenschau vorgesehen ist, dass man sagt, man legt den Wert auf den urbanen Charakter, dass man sagt, man will hier entsiegeln, man will Grünflächen in der Innenstadt voranbringen, genau unter dem Gesichtspunkt Versickerung fördern, Verdunstung kühlt in der Innenstadt, ganz wichtig in der Zukunft, auch Sie haben den Klimawandel angesprochen, da entgegenzuwirken. Und dafür braucht es entsprechende Flächen, dafür braucht es ansprechende Ideen. Das erhöht auch die Lebensqualität und die Erholungsfunktion im städtischen Raum, wenn ich da unterwegs bin. Ich denke, das ist eine ganz gute Möglichkeit, dort sich weiterzuentwickeln. Neben den Flächen, die wir schon haben, wir haben über die Pegnitz gesprochen, da denke ich auch dann wiederum Wörthersee, ganz klar ein Eldorado für die Freizeit und Erholung für die städtische Bevölkerung, aber in der Folge dann auch die Wörderwiese mit dem Erfahrungsfeld. Das sind ganz tolle Erholungsräume in der Innenstadt mit dem Gewässer in der Nähe. Also ich sag's nochmal, die Pegnitz in der Innenstadt, ein Juwel für Nürnberg.
2: Das sehe ich auch so. Dankeschön. Passen Sie weiter gut auf die Pegnitz auf. Michael Müller vom Wasserwirtschaftsamt Nürnberg.
1: Ja, ich bedanke mich auch. Ich freue mich auf das nächste Gespräch.
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2: Ich bin Hendrik Daum. Die Sommerferien sind vorbei. Für insgesamt 1,8 Millionen Schüler geht heute die Schule wieder los. Besonders aufgeregt sind da mit Sicherheit heute die rund 132.000 Erstklässler. Obwohl die Anzahl der Schüler im Vergleich zum Vorjahr weiter gestiegen ist, bleibt die Unterrichtsversorgung stabil. Das sagt Bayerns Kultusministerin Anna Stolz. Und das sei vor allem auch den Lehrern zu verdanken.
3: Meine Leitsätze sind vor allem, dass ich die Kinder stark machen will, aber auch diejenigen, die unsere Kinder stark machen, das sind unsere Lehrkräfte. Und deswegen gibt es in diesem Schuljahr auch gezielt neue Fortbildungsangebote, Beratungs- und Unterstützungsangebote.
2: Immer höhere Preise für fossile Energieträger führen zu immer weniger Kaufkraft bei den Menschen. Bei einem Anstieg der Öl- und Gaspreise um jeweils 10% könnte die Gesamtinflation in Deutschland um gut 0,2 Prozentpunkte zunehmen. Das zeigt eine Studie der Brüsseler Denkfabrik New Economics Foundation. Ursula Winkler mit den Einzelheiten.
4: Die Forscher kommen zu dem Schluss, dass Preisanstiege für Öl und Gas in fast allen europäischen Ländern das größte Inflationsrisiko darstellen. Die Experten sehen nur eine Lösung: erneuerbare Energien. Der Ausbau heimischer Wind- und Solarenergie sei entscheidend, um die Inflation zu begrenzen, sagen sie. Da hohe Zinsen diesen Ausbau sehr teuer machen, empfehlen die Wissenschaftler, dass die Europäische Zentralbank für solche Investitionen einen eigenen niedrigeren Zinssatz festlegt.
2: Die Rekordserie der FC Bayern-Fußballerinnen, sie hält. In der Bundesliga haben die Münchnerinnen bei Bayer Leverkusen 3:2 gewonnen. Damit ist das Team jetzt seit 46 Bundesligaspielen ungeschlagen. In der Tabelle liegen die FC Bayern-Frauen nach 4 Spieltagen punktgleich hinter Wolfsburg auf Platz 2.
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5: Mit Chris Wahle. Die Stadt Nürnberg sichert jetzt 2 ihrer historischen Stadttürme. An Neutor und Spittler-Torturm werden große Schutznetze auf die Dächer gespannt. An besonders gefährdeten Stellen werden zusätzlich Schutztunnel für Fußgänger errichtet. Hintergrund: erhebliche Schäden an den Dachziegeln der Türme. Teile könnten sich lösen und herunterfallen. Eine ähnliche Sicherung gibt es bereits am Königstorturm beim Hauptbahnhof. Die jetzigen Sicherungsmaßnahmen sind nur vorübergehend. Die Stadt plant, die Dächer und Fassaden der maroden Stadttürme in den kommenden Jahren instand zu setzen. So wie am Laufertorturm am Rathenauplatz.
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6: Ich bin Hendrik Daum. Die Sommerferien sind vorbei. Für insgesamt 1,8 Millionen Schüler geht heute die Schule wieder los. Besonders aufgeregt sind da mit Sicherheit heute die rund 132.000 Erstklässler. Obwohl die Anzahl der Schüler im Vergleich zum Vorjahr weiter gestiegen ist, bleibt die Unterrichtsversorgung stabil. Das sagt Bayerns Kultusministerin Anna Stolz. Und das sei vor allem auch den Lehrern zu verdanken.
7: Meine Leitsätze sind vor allem, dass ich die Kinder stark machen will, aber auch diejenigen, die unsere Kinder stark machen, das sind unsere Lehrkräfte. Und deswegen gibt es in diesem Schuljahr auch gezielt neue Fortbildungsangebote, Beratungs- und Unterstützungsangebote.
6: Immer höhere Preise für fossile Energieträger führen zu immer weniger Kaufkraft bei den Menschen. Bei einem Anstieg der Öl- und Gaspreise um jeweils 10% könnte die Gesamtinflation in Deutschland um gut 0,2 Prozentpunkte zunehmen. Das zeigt eine Studie der Brüsseler Denkfabrik New Economics Foundation. Ursula Winkler mit den Einzelheiten.
8: Die Forscher kommen zu dem Schluss, dass Preisanstiege für Öl und Gas in fast allen europäischen Ländern das größte Inflationsrisiko darstellen. Die Experten sehen nur eine Lösung: erneuerbare Energien. Der Ausbau heimischer Wind- und Solarenergie sei entscheidend, um die Inflation zu begrenzen, sagen sie. Da hohe Zinsen diesen Ausbau sehr teuer machen, empfehlen die Wissenschaftler, dass die Europäische Zentralbank für solche Investitionen einen eigenen niedrigeren Zinssatz festlegt.
6: Die Bundeswehr hat offenbar Probleme, genügend Freiwillige für den Dienst in Litauen zu finden. Verteidigungsminister Pistorius will deswegen hunderte Soldaten zwangsverpflichten. Deutschland soll in Litauen eine neue Panzerbrigade aufbauen und dauerhaft stationieren. Eingeplant sind dafür etwa 5000 Männer und Frauen. Im kommenden Jahr soll die Brigade einsatzbereit sein. Die Rekordserie der FC Bayern-Fußballerinnen, sie hält. In der Bundesliga haben die Münchnerinnen bei Bayer Leverkusen 3:2 gewonnen. Damit ist das Team jetzt seit 46 Bundesligaspielen ungeschlagen. In der Tabelle liegen die FC Bayern-Frauen nach 4 Spieltagen punktgleich hinter Wolfsburg auf Platz 2.
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9: Mit Chris Wahle. Nach dem Feuer im Nürnberger Theaterparkhaus vor rund 2 Monaten ist die Tiefgarage immer noch geschlossen. Aktuell gilt es, die beschädigte Technik wie Brandmeldeanlage und Beleuchtung wieder zum Laufen zu bringen. Danach wird geklärt, wie es mit dem Parkhaus weitergeht, so Sörsprecher André Winkel.
10: Es laufen jetzt gerade Untersuchungen. Geprüft wird eine Sanierung der ersten Ebene. Zweiter Punkt wäre eine Sanierung der Ebene 1 und 2 oder auch eine dauerhafte Schließung. Diese 3 Sachen stehen zur Auswahl. Da sind wir gerade dran. Prüfung läuft und wir können tatsächlich momentan noch keine Aussage zur Wiedereröffnung machen.
9: 3 verbrannte Autos stehen aktuell noch in der Garage. Die Besitzer wurden bereits informiert und müssen ihre Fahrzeuge bis Ende September entfernen. Erst dann kann die Reinigung abgeschlossen werden. Die Brandursache ist weiterhin unklar.
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1: Max bei Hitradio N1 und das waren absolute Breaking News. Die Geissens trennen sich, aber keine Angst, die Beziehung ist nicht vorbei. Sie trennen sich von RTL 2. 15 Jahre lang waren Carmen und Robert fester Bestandteil von RTL 2 mit ihrer Doku-Soap. Ja, jetzt ist damit auf jeden Fall Schluss. Nach der aktuellen Staffel gehen die Geissens und der Sender getrennte Wege. Die Geissens haben sich jetzt natürlich beim Sender und dem gesamten Team für die Zusammenarbeit bedankt. Gleichzeitig haben sie aber auch verkündet, es beginnt für sie ein neues Kapitel. Es ist also schon irgendwie klar, die Geissens wird's auch weiterhin geben, nur eben nicht mehr bei RTL 2.
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1: Ich bin kein Soldat, ich bin kein Priester. Ich bin nur ein Bauer.
2: Und um diesen Bauern namens Plummen geht es in The Uprising, der Aufstand. Er gerät im England des Jahres 1381 und vermittelt ins Zentrum eines historischen Aufstands. Das liegt an den Lebensumständen, dass das einfache Bauernvolk damals erdulden musste.
1: Der Boden ist ausgelaugt. Uns wird mehr Arbeit abverlangt, als unsere Seelen ertragen können.
3: Es wird keinen Frieden geben, solange wir nicht frei sind. Es ist Zeit, die Welt in Brand zu setzen.
2: Plummen und die anderen Bauern haben es nämlich satt, wie sie von ihrem König Richard II. Und seinen Schergen regelrecht ausgepresst werden.
4: Der König ist das Gesetz. Sagt er, bezahlt Steuern, so bezahlt ihr Steuern. Sagt er, arbeitet härter, so arbeitet ihr härter.
5: Schluss damit! Es reicht! Wir haben euch genug gegeben!
2: Plummen schließt sich einer Revolution unter der Führung des Ex-Soldaten Wat Tyler und des Predigers John Ball an. Ihr Ziel? Der Königspalast in London.
6: Ein Heer von Rebellen nähert sich London. Es sind 10.000, vielleicht mehr.
7: Wer führt sie an?
4: An Bauer.
8: Sie sehen Chaos und Angst.
9: Hört ihr nicht ihren Zorn?
7: Vernichtet sie.
2: Wie das Ganze ausging, ist bekannt, denn The Uprising, der Aufstand, basiert auf dem echten großen Aufstand in England 1381. Viel spannender ist für uns, dass der toll gemachte Historienfilm teilweise bei uns in Franken gedreht wurde. Unter anderem im Fränkischen Freilandmuseum in Bad Windsheim und in Nürnberg im Heilig-Geist-Spital, dem Pellerhaus und der Sebalduskirche. Stefan Grundler, Hitradio N1, Kinoredaktion.
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2: Ich bin Hendrik Daum. Einen schönen guten Morgen. Früh aufstehen, also jetzt dann bald, heißt es ab heute wieder für rund 1,8 Millionen Schüler bei uns im Freistaat. Die Sommerferien sind vorbei und der Unterricht startet wieder, und zwar mit vielen Neuerungen. Zum Beispiel haben Eltern von Erstklässlern ab sofort einen Rechtsanspruch auf Ganztagsbetreuung für ihr Kind. Daneben sollen die Mittelschulen weiterentwickelt werden. Geplant ist zum Beispiel eine engere Verzahnung von Schule und Berufswelt. Außerdem werden neben Schulaufgaben und Tests in Zukunft auch Referate, Debatten und Projekte stärker in die Benotung mit einfließen. Benzin ist in Deutschland mittlerweile so teuer wie noch nie, und die Politik bespricht jetzt mögliche Gegenmaßnahmen. Die SPD fordert einen Preisdeckel sowie eine Übergewinnsteuer. In einem Positionspapier der Sozialdemokraten heißt es, Mineralölkonzerne würden die aktuelle Krise schamlos ausnutzen, um Rekordgewinne auf Kosten der Bürger zu machen. CSU-Chef Söder hat sich dagegen dafür ausgesprochen, dass Deutschland, wie schon Österreich, die steuerlichen Mehreinnahmen durch die gestiegenen Preise an die Bürger zurückgeben sollte. Am Flughafen München dürfen Reisende im Handgepäck ab Freitag wieder bis zu 2 Liter an Flüssigkeiten mitnehmen. Bisher galt ja die 100-Milliliter-Regel, die wird aufgehoben. Grund dafür ist die Umstellung auf moderne Computertomographie bei der Gepäckkontrolle. Wasserflaschen können dann im Handgepäck bleiben.
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3: Ich bin Hendrik Daum. Einen schönen guten Morgen. Früh aufstehen, also jetzt dann bald, heißt es ab heute wieder für rund 1,8 Millionen Schüler bei uns im Freistaat. Die Sommerferien sind vorbei und der Unterricht startet wieder, und zwar mit vielen Neuerungen. Zum Beispiel haben Eltern von Erstklässlern ab sofort einen Rechtsanspruch auf Ganztagsbetreuung für ihr Kind. Daneben sollen die Mittelschulen weiterentwickelt werden. Geplant ist zum Beispiel eine engere Verzahnung von Schule und Berufswelt. Außerdem werden neben Schulaufgaben und Tests in Zukunft auch Referate, Debatten und Projekte stärker in die Benotung mit einfließen. Benzin ist in Deutschland mittlerweile so teuer wie noch nie, und die Politik bespricht jetzt mögliche Gegenmaßnahmen. Die SPD fordert einen Preisdeckel sowie eine Übergewinnsteuer. In einem Positionspapier der Sozialdemokraten heißt es, Mineralölkonzerne würden die aktuelle Krise schamlos ausnutzen, um Rekordgewinne auf Kosten der Bürger zu machen. CSU-Chef Söder hat sich dagegen dafür ausgesprochen, dass Deutschland, wie schon Österreich, die steuerlichen Mehreinnahmen durch die gestiegenen Preise an die Bürger zurückgeben sollte. Der oberste Gerichtshof der USA hat Pläne der Trump-Regierung gestoppt, die Briefwahl einzuschränken. Die Entscheidung ist von großer Bedeutung, weil in den USA fast ein Drittel der Wähler per Briefwahl abstimmt und im November Zwischenwahlen anstehen. Präsident Trump behauptet immer wieder, die Briefwahl führe zu Betrug. Belegen kann er das aber nicht. Die Zwischenwahlen gelten als wichtiger Stimmungstest für Trump. Den Republikanern droht im Repräsentantenhaus eine Niederlage. Im Senat könnte es eine Pattsituation geben. Am Flughafen München dürfen Reisende im Handgepäck ab Freitag wieder bis zu 2 Liter an Flüssigkeiten mitnehmen. Bisher galt ja die 100-Milliliter-Regel, die wird aufgehoben. Grund dafür ist die Umstellung auf moderne Computertomographie bei der Gepäckkontrolle. Wasserflaschen können dann im Handgepäck bleiben.
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6: Ich bin Helen Martin. Guten Morgen. US-Präsident Trump wollte die Briefwahl einschränken, doch dieser Plan ist jetzt vom Supreme Court gestoppt worden. Die Richter am obersten Gerichtshof der USA haben einen Eilantrag abgelehnt. Trump hatte immer wieder behauptet, Briefwahl würde zu mehr Betrug führen. Belegen konnte er das nie. Fast ein Drittel der US-Wähler stimmen per Post ab. Im November stehen in den USA wichtige Zwischenwahlen an, die gelten als Stimmungstest für Trump. Wenn die Energiepreise weiter steigen, wirkt sich das unmittelbar auf die Teuerungsrate aus. Das ist bei einer Studie der Brüsseler Denkfabrik New Economics rausgekommen. Heißt konkret, steigen Öl- und Gaspreise um 10%, könnte die Inflation in Deutschland schon um 0,2 Punkte anziehen. Die Forscher sehen fossile Energie als größtes Inflationsrisiko Europas und fordern günstigere Zinsen für Wind- und Solarausbau, um das Risiko zu senken. Viele junge Menschen träumen von einer eigenen Firma, aber nur wenige setzen den Plan auch wirklich um. Bei einer Umfrage der Bertelsmann Stiftung haben 40% gesagt, sie könnten sich vorstellen, eine Firma zu gründen. Wirklich umgesetzt haben das aber nur 3% der 14- bis 25-Jährigen. Das liegt zum Beispiel daran, dass viele ein sicheres Angestelltenverhältnis bevorzugen, anderen fehlt das Wissen oder Startkapital.
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7: Mit Tanja Scholl. Gespannte Kinder, prall gefüllte Schultüten und wahrscheinlich viele nervöse Eltern. Heute startet für rund 18.000 Erstklässler in Mittelfranken der Ernst des Lebens. Denn das neue Schuljahr beginnt. Thomas Reichert, Leiter des staatlichen Schulamts Nürnberg.
8: Ich wünsche unseren Kleinen eine ganz tolle Schulzeit. Ein Einstieg in einen Lebensabschnitt, der so spannend ist, wie man sich das gar nicht selber mehr vorstellen kann. Wenn ich die Kinder sehe und die leuchtenden Augen sehe und die Lehrkräfte, die die Kinder empfangen, da freue ich mich schon drauf.
7: Damit alle Kinder sicher zur Schule kommen, führt die Polizei ab heute verstärkt Kontrollen durch.
5: Vielen Dank dir, Tanja. 2 nach 6.
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5: Ja, es ist nicht nur Schulstart, sondern es ist nochmal Sommer-Flashback. Heute wird's richtig heiß bei 26 Grad am Nachmittag. Aktuell in Schweinau und Fischbach erstmal 11 Grad zum frisch reinstarten. Ich habe mir tatsächlich noch eine kurze Hose für später mitgenommen, weil es früh sehr kalt ist, aber nachmittags dann sehr heiß, ne? Dazu ganz viel Sonnenstrahlen, es bleibt trocken und der N1 Wettertrend sagt am Mittwoch, da regnet's eine Runde bei 23 Grad und am Donnerstag, da klärt's schon wieder auf, aber es bleibt schon ein bisschen frischer, ne? Bei nur noch 21 Grad.
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5: Und damit Servus zu euch auf die Straßen. Auf der A6 Amberg Richtung Nürnberg, da ist aktuell die Ausfahrt Langwasser gesperrt, weil ein Pannen-LKW dort liegen geblieben ist. Ihr wisst Bescheid, ansonsten habe ich erstmal nichts weiter. Falls euch noch was auffällt unterwegs, Staus Blitzer, ihr wisst Bescheid, einfach allen anderen weitersagen, kostenlos unter 0800 92 9 092 9 per Anruf oder WhatsApp-Sprachnachricht auch sehr gerne. Vielen Dank euch dafür und gute Fahrt.
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5: Mit Felix an diesem Dienstagmorgen und im Trend-Update, da geht's gleich um Weihnachtsmänner, die jetzt schon in den Verkaufsregalen sind und warum das eigentlich total genial ist. In ein paar Minuten gehen wir da rein und natürlich auch von meiner Seite her allen einen wunderbaren Schulstart, vielleicht auch einen wunderbaren allerersten Schultag und da habe ich natürlich auch unseren N1-Lehrer Edi am Start. Guten Morgen.
9: Hey, ich wünsche allen Schülerinnen und Schülern, natürlich besonders der Peter Helan Real Schule, ein ganz tolles und erfolgreiches Schuljahr, einen richtig bombenmäßigen Schulstart und die Herbstferien sind in Sichtweite.
5: Vielen Dank, der Edi. Und hier ist Taylor Swift mit I Knew It, I Knew You, die besten aktuellen Hits hier auf Hitradio N1.

0: 6:08 Uhr. Mariah Carey wird aufgetaut. Die ersten Lebkuchen und Adventskalender stehen in den Läden. Dabei haben wir noch nicht mal Halloween-Season. Hä?
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0: Felix hier, guten Morgen. Gefühlt kommen diese ganzen Weihnachtsprodukte alle immer früher in die Verkaufsregale. Viele beschweren sich darüber. Wir kennen das alle. Jedes Jahr ist es dasselbe Thema. Aber warum nicht auch mal kreativ und positiv damit umgehen? Das dachte sich wohl das Marketingteam der Smoothie-Firma True Fruits. Denn die haben ihre Smoothie-Flaschen jetzt genauso wie einen Schoko-Weihnachtsmann designt, mit einem fett gedruckten Wort. Erster! Damit unterstreichen sie das Statement auch nochmal. Was für eine geile Idee. Einfach diese Diskussion um Weihnachtsprodukte als Werbegag einzubauen. Super witzig. Und überall gehen eben jetzt Bilder und Videos dieser Flaschen rum, weil es einfach super unerwartet war. Echt grandios und die Strategie hat wohl voll geklappt. Schönen Dienstagmorgen jetzt. Frische neue Trends habe ich immer für euch da um diese Zeit hier auf Hitradio N1.

0: 6.12 Uhr.
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0: 6.19 Uhr.
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0: 6.28 Uhr. Guten Morgen. Die N1 Morning Show hier mit frischer Energie für euren Schulstart in der Playlist. Alex Warren mit Fever Dream haben wir da und Holly Humberstone mit To Love Somebody um kurz nach 6:30 hier in der Playlist auf Hitradio N1, auch über den kostenlosen Rap-Stream empfangbar auf Hitradio N1.de. Guten Morgen.
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0: 6.31 Uhr.
11: Mit Tanja Scholl. Aufatmen bei vielen Pendlern in Erlangen. Der Dexendorfer Damm ist ab heute wieder frei. Die Stadt ist nach 3,5 Monaten Bauzeit mit der Sanierung der wichtigen West-Ost-Verbindung fertig. Jetzt müssen Auto- und Busfahrer, Radler und Fußgänger keine langen Umwege mehr in Kauf nehmen. Die Sanierung war nötig, um die Brücke langfristig zu erhalten. In den vergangenen Jahren hatte es immer wieder große Schlaglöcher auf der Fahrbahn gegeben, die nur notdürftig geflickt worden waren. Jetzt ist der Fahrbahnbelag komplett neu. Damit ist auch die bisherige Geschwindigkeitsbegrenzung auf Tempo 30 aufgehoben. Feiern im Herzen der Stadt. Mit einem großen Bieranstich wird morgen das 54. Nürnberger Altstadtfest offiziell eröffnet. Gut 2,5 Wochen lang kann dann rund um die Insel Schütt und in der Katharinenruine gefeiert werden. Das Altstadtfest wird von einem Verein ehrenamtlich organisiert. Die Mitglieder und ihr Vorsitzender Michael Hagel sind monatelang mit der Planung beschäftigt.
12: Im Januar, Februar fangen wir schon mit den ersten Gesprächen an und dann kommen natürlich die Anträge, die stellen muss, dann spätestens ab April, Mai, sei es Abwassereinführung, Wasser, Strom und. Da muss schauen, dass du da Security bekommst. Also da haben wir schon ein bisschen was zu tun.
11: Das genaue Programm gibt's im Internet unter asf-nürnberg.de. Und das sind die Meldungen aus der Welt, die heute wichtig sind. Angesichts der drastisch gestiegenen Spritpreise fordert CSU-Chef Markus Söder neue Entlastungsmaßnahmen. Die Bundesregierung müsste sich dringend zusammensetzen und darüber reden. Und US-Präsident Donald Trump wollte die Briefwahl einschränken. Doch dieser Plan ist jetzt vom Supreme Court erstmal gestoppt worden. Der ausführliche Blick auf Deutschland und die Welt wieder um 7.
0: Danke dir, Tanja. 6.33
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0: Ich weiß, es sieht überhaupt noch nicht danach aus, aber es wird wohl der sommerlichste Tag jetzt diese Woche werden. Vielleicht auch der allerletzte sommerliche Tag des Jahres. Also genießen wir ihn ordentlich. Starten in Buchenbühl und Mornbrunn bei 11 Grad aktuell bis zu 26 werden es aber am Nachmittag noch. Ganz viel Sonne und dann kaum noch eine Wolke in Sicht. Bleibt also auch trocken. N1 Wettertrend sagt am Mittwoch, da wird's wieder nass. Regenwolken, bisschen Gewitter auch bei 23 Grad. Donnerstag ein Mix aus Sonne und Wolken bei 21 Grad.
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0: Und damit Servus zu euch auf die Straßen. Vorsicht A6 Nürnberg Richtung Heilbronn. Da ist der Beschleunigungsstreifen in der Einfahrt Schwabach West blockiert. Warum? Da ist ein Pannen-LKW liegen geblieben. Ja, steht im Weg rum. Jetzt wisst ihr Bescheid. Und da haben wir noch im Nürnberger Stadtgebiet Gleiwitzer Straße, Nürnberg-Langwasser und Karl-Schönleben-Straße zwischen der A6, Langwasser und Mornbrunn in beiden Richtungen eine Sperre wegen Bergungsarbeiten eines kaputten LKWs. Wenn ihr noch was habt, Staus und Blitzer, gerne kurz durchklingeln oder auch gerne eine WhatsApp-Sprachnachricht zu mir ins Studio schicken, dann sagen wir es allen anderen weiter. 0800 92 9 0 92 9. Vielen Dank euch, gute Fahrt.
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0: An diesem Dienstagmorgen mit Felix und einer Schocknachricht. Ich dachte, ich sehe nicht richtig, aber haben sich die Geissens wirklich getrennt? Das wird gerade heiß diskutiert. Mehr dazu gleich in ein paar Minuten. Hier ist Holly Humberstone mit To Love Somebody für euren Dienstagmorgen. 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

0: 6:41 Uhr.
1: Alarm! Alarm!
0: Die Geissens haben sich getrennt.
2: Robert!
0: Aber nur von RTL 2. Felix, guten Morgen. 15 Jahre lang waren Carmen und Robert Geiss fester Bestandteil von RTL 2. Und jetzt ist wohl Schluss. Nach der aktuellen Staffel ihrer Reality-Show gehen die Geissens und der Sender jetzt getrennte Wege. Die beiden sind zwar super dankbar für die Zusammenarbeit, gleichzeitig sagen sie aber auch, jetzt beginnt für sie ein neues Kapitel. Heißt also, die Geissens wird's natürlich weiterhin geben, nur eben nicht mehr bei RTL 2. Dem Fernsehen bleiben die Geissens aber weiterhin treu. Carmen hat gepostet, dass die alle zur Sendegruppe Pro7Sat1 gehen werden. Und in der Zwischenzeit gehen wir alle
3: erstmal shoppen und Party machen.
4: Petra,

0: Guten Morgen. Es ist 6.44 Uhr und das ist Jennifer Lopez mit David Guetta und Save Me Tonight.
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0: 6.50 Uhr. Ein beinahe nahtloser Übergang wird das hier in Nürnberg. Kaum ist das Volksfest rum, ne, steht das Altstadtfest am Mittwoch schon wieder vor der Tür. Felix hier, guten Morgen. Für viele ist das Nürnberger Altstadtfest ja eins der schönsten Feste überhaupt. Rund ein Dutzend Fässer werden morgen um 17 Uhr auf der Insel Schütt angestochen. Und wusstet ihr, dass im Gegensatz zu vielen anderen Kerbas und Volksfesten das Altstadtfest von einem Verein ehrenamtlich organisiert wird? Drum auch guten Morgen an den Vorsitzenden Michael Hagel. Er und sein Team sind schon sehr gespannt, wie ihr Fest bei euch ankommen wird.
1: Herzklopfen, ob das alles, was man gemacht und geplant hat, so funktioniert, wie man sich vorstellt. Aber da gibt es ja den schönen Spruch, erstens kommt es anders, zweitens als man denkt. Aber ich hoffe, wir haben alles soweit im Griff gehabt, dass es alles reibungslos abläuft.
0: Und dafür sind alle Beteiligten schon Monate im Voraus mit der Orga beschäftigt.
1: Im Januar, Februar fangen wir schon mit den ersten Gespräche an und dann kommen natürlich die Anträge, die ich stellen muss, dann spätestens ab April, Mai, sei es Abwassereinführung, Wasser, Strom und. Da musst du schauen, dass du da Security bekommst. Also da haben wir schon ein bisschen was zu tun.
0: Deswegen schauen wir natürlich dann zum Nürnberger Altstadtfest. Morgen um 17 Uhr geht's los. Bis zum 4. Oktober könnt ihr dann jeden Tag rumkommen. Habt dort alle eine schöne Zeit und jetzt einen guten Dienstagmorgen. Hier ist Hitradio N1.

0: Guten Morgen, Leute, die N1 Morning Show hier Dienstag. Und die Schule geht wieder los. In einer knappen Stunde ist es dann auch schon wieder soweit. Da seht ihr wieder alle Leute von vor den Ferien. Die Lisa hat neue Haare, der Max hat sich ein Tattoo stechen lassen. Was? Was haben deine Eltern denn dazu gesagt? Ja, und der Hassan, der hat jetzt eine Glatze. Hä? Ja, so viele Veränderungen. Das ist immer super lustig. Ich fand es zumindest in meiner Schulzeit immer super lustig, dann nach den Sommerferien wieder reinzukommen und zu gucken, okay, was ist denn da alles passiert? Und ja, dabei wünsche ich euch ganz viel Spaß. Schulstart kann natürlich auch was Schönes sein. Und damit das alles schön flutscht, habe ich einen sehr niceen Song für euch gleich geplant um kurz nach 7. The Bowser mit Magnetic. Super entspannter Beat, wenn man jetzt entspannt reingeht. Zurück in die Schule, Leute. Ganz viel Spaß und die besten aktuellen Hits und mehr gleich für euch.
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0: Und jetzt sind es 7:03.
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0: Um 7 Uhr.
12: Ich bin Helen Martin. Guten Morgen. Immer mehr Menschen können sich ihren Pflegeplatz nicht mehr leisten und die Städte müssen einspringen. Der Städte- und Gemeindebund schlägt deshalb Alarm. Die Ausgaben der Kommunen für die Hilfe zur Pflege seien letztes Jahr um 33% auf 6 Milliarden Euro gestiegen, so Hauptgeschäftsführer Berghecker in der Augsburger Allgemeinen. Er fordert einen festen Eigenanteil für Pflegebedürftige, den Rest solle die Pflegekasse übernehmen. Immer häufiger greift Russland NATO-Staaten über hybride Wege an. Laut dem Militärbündnis hat es allein letztes Jahr über 200 hybride Angriffe gegeben. Alltägliche Cyberangriffe seien da gar nicht mit eingerechnet, heißt es. Von denen gäbe es allein gegen das NATO-Hauptquartier jeden Monat Tausende. Zu hybriden Angriffen zählen neben Cyberangriffen zum Beispiel auch Sabotageanschläge auf kritische Infrastruktur oder gezielte Desinformation. Zugang zum Bahnsteig nur mit Fahrkarte? Dieses Konzept kann sich Bundesverkehrsminister Bilger gut vorstellen. Im Fernverkehr könnten Zugangskontrollen zum Bahnsteig sinnvoll sein, hat der CDU-Politiker der Funke Mediengruppe gesagt. Bilger findet, dass es dadurch sicherer an Bahnhöfen werden könnte. Er hat außerdem andere Länder als positive Beispiele genannt. In Frankreich oder auch Großbritannien sind solche Zugangskontrollen zum Bahnsteig nämlich schon üblich.
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14: Mit Tanja Scholl. Nach den großen Ferien geht heute bei uns die Schule wieder los. Allein 18.000 ABC-Schützen machen sich in Mittelfranken zum ersten Mal auf den Weg in die Klassenzimmer. Damit alle Schüler sicher zur Schule kommen, hilft die Polizei mit. Polizeisprecher Alexander Greil.
15: Zum Schulstart ist die Polizei verstärkt im Umfeld von Schulen und auf typischen Schulwegen präsent. Dabei geht es zum einen um Verkehrskontrollen, zum anderen aber auch darum, mit den Verkehrsteilnehmern ins Gespräch zu kommen und für die besondere Situation zu sensibilisieren.
14: Die Polizei bittet alle Eltern, die ihre Kinder mit dem Auto zur Schule bringen, Rücksicht auf andere zu nehmen.
0: Danke dir, Tanja. Das ist natürlich sehr wichtig. 7:02.
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0: Grüße gehen raus nach Gebersdorf und auch nach Kleinreuth. Aktuell 11 Grad heute früh. Es werden aber noch sehr heiße, sommerliche 26 Grad am Nachmittag. Freut euch auf sehr viele Sonnenstrahlen. Die Wolken sind jetzt schon fast ganz weg und so bleibt es dann den restlichen Tag über auch. Der N1-Wettertrend. Morgen zieht's wieder zu. Graue Wolken, Gewitter, 23 Grad, Regen. Und am Donnerstag ein Mix aus Sonne und Wolken bei 21 Grad.
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0: Und damit Servus zu euch auf die Straßen. Eine Meldung habe ich für euch von der B2 Nürnberg Richtung Weißenburg. Da ist ein Pannenauto liegen geblieben zwischen Mauk und Rittenbach Nord. Da passt er gut auf beim Vorbeifahren. Und ansonsten ist erstmal nichts weiter los. Wird aber schon geblitzt in Nürnberg, Sulzbacher Straße stadtauswärts. Und vielleicht habt ihr auch schon was gesehen. Stausblitzer, gerne allen anderen Bescheid geben. Kostenlos über uns per WhatsApp-Sprachnachricht oder kurzen Anruf an den 0800 92 90 92 9. Vielen Dank euch und gute Fahrt.
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0: Schön, dass ihr da seid an diesem Dienstagmorgen. Ich bin Felix und das hier ist unser N1-Lehrer Edi, der hat auch noch eine Botschaft an euch.
16: Hey, ich wünsche allen Schülerinnen und Schülern, natürlich besonders der Peter-Hilan-Realschule, ein ganz tolles und erfolgreiches Schuljahr, einen richtig bombenmäßigen Schulstart. Und die Herbstferien sind in Sichtweite.
0: Vielen Dank dir, Edi. Und das hier ist The Bowser mit Manetic. Ich freue mich, dass ihr dabei seid. Jetzt geht das Leben wieder weiter, Leute. 7:04, hier ist Hitradio N1.

7:09 Uhr. Heute geht in Franken wieder die Schule los und damit kehrt auch wieder das gewohnte Verkehrschaos zurück. Felix hier, guten Morgen. Und ganz liebe Grüße zu euch an den Frühstückstisch. Schön, dass wir wieder gemeinsam in den Tag starten. Ich hoffe, ihr habt heute alle schöne Momente, wenn ihr wieder in eure Klassen kommt. Grüße aber auch an Menschen mit Führerschein, die heute das Elterntaxi sind bzw. in die Arbeit fahren. Zusammen mit dem ADAC Nordbayern haben wir die Aktion VIPs unterwegs gestartet. Eine Initiative für mehr Verkehrssicherheit und mehr bewusstes Fahren, besonders jetzt zum Schulstart. Da werdet ihr immer wieder Stimmen aus unserem Team hören, die euch kurz und sympathisch daran erinnern, dass auch viele Erstklässler auf dem Weg zur Schule sind und damit auch aus unserer Sicht die wahren VIPs im Straßenverkehr sind, auf die wir alle jetzt natürlich besonders gut Acht geben sollten. Danke euch allen jetzt schon mal fürs Beherzigen und schaut euch unsere Aktion gern auch nochmal auf hitradio n1.de an. Schönen Dienstagmorgen euch und schönen Schulstart.

0: Morgen, 7:12 Uhr.
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7.20 Uhr. Es gibt gute Gründe, Bargeld nicht abzuschaffen, aber auch gute Gründe, digitale Zahlungsmöglichkeiten grundsätzlich mal anzubieten. Felix hier, guten Morgen. Taschengeld, Trinkgeld oder ein besserer Überblick, wie viel ich in einer Woche ausgeben mag, alles schön und gut. Dafür habe ich ab und zu auch Bargeld dabei, aber ich habe oft auch einfach keins mit. Und dann gibt's halt Läden. Liebe Grüße an meinen Friseur, die nehmen halt nur Bargeld. So, und am Ende ist der Bankomat gleich um die Ecke und alles ist nicht so deep. Aber an sich finde ich es schon ganz gut, wenn es nicht so oft entweder oder heißen würde. Drum hat sich die Politik jetzt drum bemüht, dass Geschäfte in Zukunft auch eine digitale Zahlungsmöglichkeit anbieten müssen. Durch ist das noch nicht, aber so wäre jetzt erstmal der Plan. Ich als Kunde fände es ganz gut, aber was meint ihr? Glaubt ihr? Das ist der nächste Schritt, um vielleicht Bargeld sogar ganz abzuschaffen. WhatsApp oder Anruf 0800 92 9 092 9. Schönen Dienstagmorgen jetzt. Hier ist Hitradio N.

0: Guten Morgen, 7.27 Uhr. Hier ist die N1 Morning Show mit Felix. Und jetzt in einer Viertelstunde geht die Schule wieder los in Franken. Wie krass ist das denn? 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Und dann gibt's zum Beispiel dann jetzt für euch um kurz nach 7:30 Christa Sarandi mit Good Old Days. Schöner Roadtrip-Song, kann man sich im Bus schön gönnen. Dann geht's doch rein in diesen Dienstagmorgen mit den besten aktuellen Hits gleich hier auf Hitradio N1.
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19: Um eine Minute nach halb acht.
20: Mit Tanja Scholl. In Nürnberg gehen heute umfangreiche Bauarbeiten an den Straßenbahngleisen los. Die VAG erneuert Teile der Strecke in der Franken- und Kugelstraße. Die Arbeiten dauern rund 5,5 Wochen. VAG-Sprecherin Yvonne Rehbach.
21: Die Gleisbauarbeiten, die betreffen die Straßenbahnlinie 5. Die kann deswegen nur zwischen Tiergarten und Christuskirche fahren. Und zwischen Christuskirche und Wurzeldorfer Straße setzen wir für unsere Fahrgäste Ersatzbusse ein. Die sind dann mit der Bezeichnung E5 unterwegs.
20: Wegen des Ersatzverkehrs verlängern sich teils die Fahrzeiten. Als Alternative bietet sich auf Teilen der Strecke die U1 an. Der Albrecht-Dürer-Airport ist im Höhenflug. Noch nie sind in den Sommerferien so viele Menschen von Nürnberg aus in den Urlaub geflogen. Insgesamt zählt der Flughafen rund 800.000 Passagiere. Das ist im Vergleich zum Vorjahr ein deutliches Plus von rund 20.000. Die beliebtesten Urlaubsziele waren Antalya in der Türkei und Mallorca. Nach den starken Sommerwochen plant der Flughafen bereits für die kalte Jahreszeit. Ab November wird die Fluggesellschaft EasyJet neuer Partner. Sie soll die Region mit Städten wie London, Manchester und Mailand verbinden. Und das sind die Meldungen aus der Welt, die heute wichtig sind. Der Städte- und Gemeindebund schlägt Alarm, weil immer mehr Menschen sich ihren Pflegeplatz nicht mehr leisten können und die Städte einspringen müssen. Und heute geht in Bayern wieder die Schule los und das mit deutlich mehr Schülern als letztes Jahr. Neue Lehrerstellen gibt es nicht, aber Freigewordene werden nachbesetzt. Der ausführliche Blick auf Deutschland und die Welt wieder um 8.
19: Danke dir, Tanja. 7.32 Uhr.
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19: Auch in Reichelsdorf und Aibach aktuell 11 Grad. Es ist sehr frisch, aber ihr seht schon, die Wolken sind so gut wie verschwunden. Und so wird's den ganzen Tag auch bleiben. Sehr sommerlich und sonnig bei bis zu 26 Grad am Nachmittag. Am Nachmittag, jetzt habe ich Luft geholt. Beim N1-Wettertrend sieht es so aus, am Mittwoch, da zieht es wieder zu, 23 Grad, ist zwar noch relativ warm, aber dann schon wieder regnerisch und am Donnerstag noch ein bisschen kälter bei 21 Grad und ein Mix aus Sonne und Wolken.
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19: So, und damit Servus zu euch auf die Straßen. B2 Nürnberg Richtung Weißenburg. Achtung, kaputtes Auto liegen geblieben zwischen Mauk und Rüttenbach Nord auf der Fahrbahn. Aber ansonsten freie Fahrt. In Nürnberg wird noch geblitzt. Sulzbacher Straße statt auswärts und in Erlangen in der Drausnickstraße statt einwärts. Ihr habt noch was gesehen? Staus und Blitzer? Gerne kostenlos allen anderen weitersagen. Per Anruf oder WhatsApp-Sprachnachricht. Kostenlos unter 0800 92 9 092 9. Vielen Dank euch und gute Fahrt.
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19: Mit Felix an diesem Dienstagmorgen. Und wer jetzt noch nicht im Bus hockt, der ist vielleicht schon zu spät zur Schule. Keine Sorge, ich habe das auch regelmäßig geschafft, zu spät zu kommen. Alles wird gut. Euch wird verziehen. Es ist der erste Tag nach den Ferien. Das passt dann schon. Hier ist erstmal sehr guter Sound von Chris Sarandi mit einem Song für die Fahrt. Na, Good Old Days klingt nach einem schönen Roadtrip. Die besten aktuellen Hits sind das hier auf Hitradio N1.

0: 7.39 Uhr.
1: Es ist wirklich verrückt, was der Liter Sprit mittlerweile kostet. 2,50 pro Liter Diesel, so teuer war es dieses Jahr noch nie. Aber was noch teurer ist, ist ein Original-Titelbild von Asterix bei den Briten. Dort wurde bei einer Auktion in Belgien jetzt fast 1,5 Millionen Euro dafür bezahlt. Total krass. Noch teurer ist aber eine Portion Kaiserschmarrn auf dem Oktoberfest in München. 27,50, Leute. Was ist das denn? Hä?
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7.47 Uhr. Wenn Frauen beim Tanzen im Club ständig angemacht werden, dann kann das auf der einen Seite nerven, auf der anderen Seite kann man aus diesen ganzen Absagen, die man als Frau da macht, auch einfach einen Song machen. Das hat zumindest Becky G gemacht mit Sorry Papi und Producer Topic hat sie es in die Charts geschafft und auch in die Playlist. Hier sind sie für euch, laut aufdrehen, supergeiler Club-Sound. Hier auf Hitradio N1 für diesen Dienstagmorgen nur die besten aktuellen Hits.

0: Schön, dass ihr da seid. Hier ist die N1 Morning Show an diesem Dienstagmorgen mit Felix. Und natürlich auch mit euch. Vielen Dank, dass ihr fleißig über DRB Plus reinschaltet. Gleich noch mehr Beats von Martin Garrix und Repeated. Zusammen mit Ed Sheeran hat er diesen Song gemacht. Klingt wunderschön. Ein Mix aus Clubsound und Akustikgitarre. Ja, passt ganz gut. Um kurz nach 8 hier auf Hitradio N1 die besten aktuellen Hits.
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3: 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Als Papa von einem ganz frisch gebackenen Schulkind habe ich jetzt eine ganz wichtige Message an euch. Bitte nehmt ganz viel Rücksicht auf unsere VIPs im Straßenverkehr. Mein Großer ist das erste Mal alleine auf dem Schulweg unterwegs und natürlich bin ich da mächtig stolz, aber ich habe auch so ein bisschen Angst. Deshalb bitte Fuß vom Gas und dann kommen auch alle ganz sicher in der Schule an. Vielen lieben Dank.
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0: 8:03.
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0: Um 8 Uhr.
12: Ich bin Helen Martin. Guten Morgen. Wann normalisieren sich die Spritpreise wieder? Die Mineralölkonzerne machen da wenig Hoffnung. Der Wirtschaftsverband Fuels und Energie rechnet erst nächstes Jahr mit einer Beruhigung. Entscheidend sei, wie sich die Lage im Nahen Osten entwickelt, hat ein Sprecher der Rheinischen Post gesagt. Selbst wenn es bald Frieden geben sollte, würde es bis weit ins neue Jahr rein dauern, bis sich die Kraftstoffpreise normalisieren. NATO-Kampfjets haben über Litauen eine Drohne abgeschossen. Präsident Nauseda spricht von entscheidender Bedeutung angesichts der russischen Aggression gegen die Ukraine. Litauen grenzt an die russische Ostsee-Exklave Kaliningrad und an Russlands Verbündeten Belarus. Der litauische Geheimdienst besitzt laut der Regierung Informationen, nach denen Russland Angriffe auf kritische Infrastruktur in den baltischen Staaten erwägen könnte. In den USA sind im November Zwischenwahlen. Fast ein Drittel wählt per Brief und da wollte US-Präsident Trump Einschränkungen. Doch seine Pläne wurden vom Supreme Court, dem obersten Gerichtshof, gestoppt. Die Richter haben einen Eilantrag abgelehnt. Immer wieder behauptet Trump, durch Briefwahl gäbe es Betrug, aber beweisen kann er das nicht. Per Briefwählen ist vor allem bei Anhängern der Demokratischen Partei beliebt.
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13: Mit Tanja Scholl. Heute ist Schulstart nach den großen Ferien. Damit beginnt auch für fast 18.000 Erstklässler in Mittelfranken der Ernst des Lebens. Allein in Nürnberg werden heute 4.600 Kinder eingeschult. Überschattet wird der Unterrichtsstart vom schlechten Abschneiden in der PISA-Studie. Nürnberg-Schulreferentin Cornelia Trinkel zieht daraus eine wichtige Erkenntnis.
14: PISA zeigt uns, dass Bildung nach wie vor höchste Priorität haben muss. Wir können ja nicht mehr denken, kommst du ein bisschen durch in der Schule und es reicht schon. Nein, wir müssen ganz konkret drauf schauen, was haben wir denn auch für ein Leistungsverständnis bei uns? Wie nehmen wir die Eltern mit? Schule kann nicht alles machen, aber Schule muss auch jetzt natürlich andere Aufgaben übernehmen wie vor vielen Jahren.
13: Lehrermangel sollte in diesem Schuljahr kein Thema sein. Laut Schulamt stehen jeder Schule ausreichend Lehrkräfte zur Verfügung.
0: Danke Tanja, 3:08.
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0: Grüße gehen raus nach Stein und auch nach Großreuth. 12 Grad sind es aktuell bei euch. Ganz viel Sonne ist jetzt schon am Start. Bleibt auch den ganzen Tag. Deswegen werden es 26 Grad heute. Also der letzte schöne Sommertag, den wir nochmal haben. Den genießen wir natürlich sehr. Und beim N1 Wettertrend sehe ich doch, dass morgen schon wieder Gewitter und Regenwolken am Start sind bei 23 Grad. Donnerstag nochmal ein Schnuff kälter, 21 Grad. Ein Mix aus Sonne und Wolken.
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0: So, und damit Servus zu euch auf die Straßen. Aktuell freie Fahrt, aber es wird geblitzt. In Nürnberg-Seckendorf-Straße Richtung Worzeldorf, dann Sulzbacher Straße stadtauswärts und in Erlangen ist auch noch einer Draußnick-Straße stadteinwärts. Ihr habt noch was gesehen? Stausblitzer? Dann gerne kurz durchmelden oder eine WhatsApp-Sprachnachricht rüberschicken. 0800 92 90 92 9. Vielen Dank euch und gute Fahrt.
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0: Mit Felix an diesem Dienstagmorgen. Und wie kann man einen Spieß dermaßen umdrehen und zum Marketingphänomen werden? Das hat eine Firma bewiesen in diesem ganzen Fiebertraum aus. Oh, jetzt gibt's hier schon Adventskalender und Lebkuchen in den Läden. Dabei haben wir ja noch nicht mal Halloween gehabt, ne? So, mehr dazu gleich im Trend-Update. Ist wirklich sehr, sehr lustig. Und hier ist Ed Sheeran und Martin Garrix für euch mit Repeated auf Hitradio N1.

0: 8:09 Uhr. Mariah Carey wird aufgetaut. Die ersten Lebkuchen und Adventskalender stehen in den Läden. Dabei haben wir noch nicht mal Halloween-Season. Hä?
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0: Felix hier, guten Morgen. Gefühlt kommen diese ganzen Weihnachtsprodukte alle immer früher in die Verkaufsregale. Viele beschweren sich darüber. Wir kennen das alle. Jedes Jahr ist es dasselbe Thema. Aber warum nicht auch mal kreativ und positiv damit umgehen? Das dachte sich wohl das Marketingteam der Smoothie-Firma True Fruits. Denn die haben ihre Smoothie-Flaschen jetzt genauso wie einen Schoko-Weihnachtsmann designt, mit einem fett gedruckten Wort. Erster! Damit unterstreichen sie das Statement auch nochmal. Was für eine geile Idee. Einfach diese Diskussion um Weihnachtsprodukte als Werbegag einzubauen. Super witzig. Und überall gehen eben jetzt Bilder und Videos dieser Flaschen rum, weil es einfach super unerwartet war. Echt grandios und die Strategie hat wohl voll geklappt. Schönen Dienstagmorgen jetzt. Frische neue Trends habe ich immer für euch da um diese Zeit hier auf Hitradio N1.

0: Uhr 13.
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0: Uhr 19.
1: So, meine Lieben, Zeit für den Sommerhit des Jahres 2026, der, by the way, natürlich auch der offizielle WM-Song für dieses Jahr geworden ist. Und wer hat da die beste Expertise? Natürlich Shakira. Zusammen mit Afrobeats-Legende Burna Boy gönnen wir uns jetzt nochmal Die, um das schöne Wetter heute nochmal zu feiern. Hier auf Pit Radio N1, die besten

0: Morgen, es ist 8.26 Uhr. Das ist die N1 Morning Show mit Felix. Ich freue mich sehr, dass ihr da seid. Vielen Dank, dass ihr auch immer wieder regelmäßig über DAB Plus reinschaltet. Auch jetzt, nicht nur am Wochenende, sind Taxifahrerinnen und Taxifahrer unterwegs. Ganz liebe Grüße gehen raus an euch. Ihr seid sehr, sehr fleißig und eine unserer treuesten Hörergruppe. Also vielen Dank, dass ihr auch regelmäßig bei der Arbeit reinschaltet. Kygo, Khalid und Griffin für euch gleich um kurz nach 8:30 mit Save My Love. Was für ein traumhaft schöner Song. Passt auch ganz gut zum traumhaft schönen Wetter. Gleich hier die besten aktuellen Hits auf Hitradio N1.
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5: Um 8.30 Uhr.
6: Mit Tanja Scholl. Freie Fahrt auf dem Dexendorfer Damm in Erlangen. Nach rund 3,5 Monaten Vollsperrung rollt dort ab heute wieder der Verkehr. Die Sanierung der wichtigen West-Ost-Achse ist wie geplant abgeschlossen, freut sich Oberbürgermeister Jörg Frollett.
7: Die Sperrung war für viele Bürgerinnen und Bürger, Anwohner und vor allem für Gewerbetreibende eine große Herausforderung, insbesondere für die Erreichbarkeit unserer Innenstadt. Pünktlich nach den Ferien ist der Dexendorfer Damm wieder offen und der Verkehr kann in Erlangen wieder besser fließen.
6: Die Sanierung war nötig, um die Verbindungsbrücke zwischen Alt-Erlangen und dem Zentrum langfristig zu erhalten und vor Schäden zu schützen. Gute Nachricht für Schüler und Sportvereine im Nürnberger Norden. Nach wochenlangen Sanierungsarbeiten können sie in der Turnhalle in der Uhlandstraße wieder Sport treiben. Das hat die Stadt Nürnberg jetzt mitgeteilt. Handwerker haben in den vergangenen Wochen die hölzerne Tragkonstruktion der Halle repariert. Dort hatten sich Risse gebildet, die aufwendig verschlossen und zusätzlich verstärkt wurden. Damit sind die statischen Probleme beseitigt und die Halle ist wieder betriebsbereit. Und das sind die Meldungen aus der Welt, die heute wichtig sind. Die Mineralölkonzerne machen wenig Hoffnung, dass die Spritpreise schnell wieder sinken. Der Wirtschaftsverband Fuels und Energie rechnet erst nächstes Jahr mit einer Beruhigung. Und US-Präsident Donald Trump wollte zu den Zwischenwahlen im November die Briefwahl einschränken, doch dieser Plan ist jetzt vom Supreme Court gestoppt worden. Der ausführliche Blick auf Deutschland und die Welt wieder um 9.
5: Danke dir, Tanja. 8.31 Uhr.
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5: Sieht ganz schön nach Sommer aus, muss ich wirklich sagen. 13 Grad aktuell, erstmal in Muggenhof und auch in Ziegelstein. Aber 26 sind's am Nachmittag. Warum? Weil die Sonne jetzt schon schön runterknallt. Die Wolken haben sich verzogen und die kommen auch erstmal nicht wieder. N1 Wettertrend sagt aber, dass sie morgen wiederkommen. Und das in Form auch von Regenwolken bei nur noch 23 Grad. Am Donnerstag Mix aus Sonne und Wolken bei 21 Grad.
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5: Und damit Servus zu euch auf die Straßen. Was ist denn hier los? Eigentlich nicht viel, ne? 15 Minuten dauert es länger für euch auf der B8 Neumarkt Richtung Nürnberg. Da staut sich's zwischen der Pfeifferhütte und Schwarzenbruck. Aber ansonsten gibt's nur noch ein paar Blitzer. Und einer steht davon in Nürnberg in der Seckendorfstraße Richtung Wolzeldorf. Der nächste in Erlangen, Draußnickstraße stadteinwärts und in Weißendorf, Auracher Bergstraße. Da haben wir auch noch einen gesehen. Und falls ihr noch was gesehen habt, Stoßblitzer, sagt gerne allen anderen Bescheid. Per Anruf oder WhatsApp Sprachnachricht könnt ihr das machen. Kostenlos unter 0800 92 9 092 9. Danke euch und gute Fahrt.
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5: Mit Felix an diesem Dienstagmorgen. Und falls ihr jetzt erst eingeschalten habt, dann beginnt euer Tag jetzt mit einer Schocknachricht. Ja, die Geissens sollen sich getrennt haben. Was es damit auf sich hat in wenigen Minuten. Und das sind erstmal Kygo, Khalid und Griffin mit Save My Love auf Hitradio N1.

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0: 8.38 Uhr.
1: Alarm! Alarm!
0: Die Geissens haben sich getrennt.
2: Robert!
0: Aber nur von RTL 2. Felix, guten Morgen. 15 Jahre lang waren Carmen und Robert Geiss fester Bestandteil von RTL 2. Und jetzt ist wohl Schluss. Nach der aktuellen Staffel ihrer Reality-Show gehen die Geissens und der Sender jetzt getrennte Wege. Die beiden sind zwar super dankbar für die Zusammenarbeit, gleichzeitig sagen sie aber auch, jetzt beginnt für sie ein neues Kapitel. Heißt also, die Geissens wird's natürlich weiterhin geben, nur eben nicht mehr bei RTL 2. Dem Fernsehen bleiben die Geissens aber weiterhin treu. Carmen hat gepostet, dass die alle zur Sendegruppe Pro7Sat1 gehen werden. Und in der Zwischenzeit gehen wir alle
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0: 8.48 Uhr. Ein beinahe nahtloser Übergang wird das hier in Nürnberg. Kaum ist das Volksfest rum, ne, steht das Altstadtfest am Mittwoch schon wieder vor der Tür. Felix hier, guten Morgen. Für viele ist das Nürnberger Altstadtfest ja eins der schönsten Feste überhaupt. Rund ein Dutzend Fässer werden morgen um 17 Uhr auf der Insel Schütt angestochen. Und wusstet ihr, dass im Gegensatz zu vielen anderen Kerbas und Volksfesten das Altstadtfest von einem Verein ehrenamtlich organisiert wird? Drum auch guten Morgen an den Vorsitzenden Michael Hagel. Er und sein Team sind schon sehr gespannt, wie ihr Fest bei euch ankommen wird.
1: Herzklopfen, ob das alles, was man gemacht und geplant hat, so funktioniert, wie man sich vorstellt. Aber da gibt es ja den schönen Spruch, erstens kommt es anders, zweitens als man denkt. Aber ich hoffe, wir haben alles soweit im Griff gehabt, dass es alles reibungslos abläuft.
0: Und dafür sind alle Beteiligten schon Monate im Voraus mit der Orga beschäftigt.
1: Im Januar, Februar fangen wir schon mit den ersten Gesprächen an und dann kommen natürlich die Anträge, die ich stellen muss, dann spätestens ab April, Mai, sei es Abwassereinführung, Wasser, Strom und. Da musst du schauen, dass du da Security bekommst. Also da haben wir schon ein bisschen was zu tun.
0: Deswegen schauen wir natürlich dann zum Nürnberger Altstadtfest. Morgen um 17 Uhr geht's los. Bis zum 4. Oktober könnt ihr dann jeden Tag rumkommen. Habt dort alle eine schöne Zeit und jetzt einen guten Dienstagmorgen. Hier ist Hitradio N1.

0: Ja, Drive Safe heißt es bei Mal Smith und Niall Horan. Drive Teuer heißt es bei den Spritpreisen. Die sind sehr, sehr angestiegen. Mir tut's immer noch weh, deswegen bin ich heute auch mit dem Fahrrad von Fürth nach Nürnberg gefahren, die 11 Kilometer. Deswegen fühle ich mich heute auch einigermaßen fit, muss ich sagen. Ne? Leider Gottes wird das Wetter nicht mehr ganz so gut halten die nächsten Tage. Also muss ich dann doch wieder das Auto nehmen und ein bisschen was sparen. Da geht's mir nicht anders als euch, Leute. Harry Styles haben wir wenigstens noch in der Playlist um kurz nach 9. Ganz entspannter Sound mit American Girls. Und das sind sie, die besten aktuellen Hits. Gleich hier für euch auf Hit Radio 1.
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0: 9:03.
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0: Um 9 Uhr.
14: Ich bin Helen Martin. Guten Morgen. Immer höhere Preise für Öl oder auch Gas führen zu immer weniger Kaufkraft. Bei einem Anstieg der Öl- und Gaspreise um jeweils 10% könnte die Inflation in Deutschland um bis zu 0,2 Prozentpunkte zunehmen. Das zeigt eine Studie der Brüsseler Denkfabrik New Economics Foundation. Ursula Winkler.
15: Die Forscher kommen zu dem Schluss, dass Preisanstiege für Öl und Gas in fast allen europäischen Ländern das größte Inflationsrisiko darstellen. Dafür nennen sie historische Beispiele, aber auch aktuellere, wie den Einmarsch Russlands in die Ukraine oder den Irankrieg. Die Experten sehen nur eine Lösung: erneuerbare Energien. Der Ausbau heimischer Wind- und Solarenergie sei entscheidend, um die Inflation zu begrenzen, sagen sie.
14: Die Städte und Gemeinden sind ohnehin schon in einer schwierigen finanziellen Lage. Doch die verschärfe sich oft noch, sagte der Städte- und Gemeindebund, wegen steigender Pflegekosten. Hauptgeschäftsführer Berghegger hat der Augsburger Allgemeinen gesagt, die Ausgaben für die Hilfe zur Pflege seien letztes Jahr um 33% auf 6 Milliarden Euro gestiegen. Wenn Pflegebedürftige ihre Eigenanteile im Heim nicht mehr stemmen können, springen die Städte ein. Vor dem brandenburgischen Oberlandesgericht beginnt heute der Prozess um die Rabatt-App von Lidl. Geklagt hat der Bundesverband der Verbraucherzentralen. Der wirft dem Discounter vor, dass die App diskriminierend sei, weil zum Beispiel ältere Menschen oder Menschen mit Behinderung die App oft nicht nutzen könnten und somit auch keine Rabatte bekommen.
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17: Mit Tanja Scholl. Nach den großen Ferien ist heute bei uns die Schule wieder losgegangen. In Mittelfranken haben sich alleine 18.000 Erstklässler zum ersten Mal auf den Weg in die Klassenzimmer gemacht. Damit alle Schüler auch in den nächsten Tagen sicher zur Schule kommen, hilft die Polizei mit Sprecher Alexander Greil.
18: Zum Schulstart ist die Polizei verstärkt im Umfeld von Schulen und auf typischen Schulwegen präsent. Dabei geht es zum einen um Verkehrskontrollen, zum anderen aber auch darum, mit den Verkehrsteilnehmern ins Gespräch zu kommen und für die besondere Situation zu sensibilisieren.
17: Die Polizei bittet alle Eltern, die ihre Kinder mit dem Auto zur Schule bringen, Rücksicht auf andere zu nehmen.
0: Danke dir, Tanja, und danke an alle, die Rücksicht nehmen. 2 nach 9.
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0: 13 Grad aktuell in Buch und auch in Langwasser. Bis zu 26 sind's heute Nachmittag nochmal. Ja, und weil das so sonnig und heiß ist heute, habe ich zwar jetzt eine lange Hose an, weil es früh ist natürlich frisch ist, aber ich habe mir noch eine kurze Hose mitgenommen. Falls ihr also in die Spätschicht geht und noch nicht losgegangen seid, vielleicht auch eine kurze Hose einpacken. Ist ganz schlau. Ich halte mich für schlau. Warum? Weil ich habe eine Brille, genau. Und Brillenmenschen sind ja immer schlau, ihr wisst Bescheid. N1 Wettertrend, Mittwoch wieder wolkig und regnerisch bei 23 Grad. Und am Donnerstag wieder etwas klarer am Himmel, paar mehr Sonnenstrahlen bei nur noch 21 Grad aber.
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0: So, und damit Servus zu euch auf die Straßen. Eine halbe Stunde dauert's länger für euch. Auf der A3 Nürnberg Richtung Würzburg. 2 Kilometer staut sich's zwischen Erlangen-West und Höchststadt-Ost. Aber auf allen anderen Straßen schaut's eigentlich ziemlich gut und frei aus. Geblitzt wird trotzdem in Nürnberg-Seckendorf-Straße Richtung Worzeldorf. Dann Erlangen-Drausnick-Straße stadteinwärts. In Weißendorf ist auch noch ein Blitzer. Auracher Bergstraße sowie in Hilpoltstein-Heidecker-Straße Richtung Solarberg. Staus und Blitzer jederzeit kostenlos melden. 0800 92 9 092 9 kostenlos per Anruf oder auch per WhatsApp Sprachnachricht. Vielen Dank euch dafür und gute Fahrt.
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0: Mit Felix an diesem Dienstagmorgen und wir fürchten alle ein bisschen, dass das Bargeld vielleicht abgeschafft werden soll. Ein weiterer Schritt, sage ich mal, der in diese Richtung tendiert. Der wurde jetzt angestoßen von der Politik. Deswegen werde ich in ein paar Minuten auch nochmal erzählen, was meine Meinung dazu ist. Und erstmal was ganz Entspanntes von Harry Styles. Das ist American Girls und die besten aktuellen Hits hier auf Hitradio N1.

gibt gute Gründe, Bargeld nicht abzuschaffen, aber auch gute Gründe, digitale Zahlungsmöglichkeiten grundsätzlich mal anzubieten. Felix hier, guten Morgen. Taschengeld, Trinkgeld oder ein besserer Überblick, wie viel ich in einer Woche ausgeben mag, alles schön und gut. Dafür habe ich ab und zu auch Bargeld dabei, aber ich habe oft auch einfach keins mit. Und dann gibt's halt Läden, liebe Grüße an meinen Friseur, die nehmen halt nur Bargeld. So, und am Ende ist der Bankomat gleich um die Ecke und alles ist nicht so deep. Aber an sich finde ich es schon ganz gut, wenn es nicht so oft entweder oder heißen würde. Drum hat sich die Politik jetzt drum bemüht, dass Geschäfte in Zukunft auch eine digitale Zahlungsmöglichkeit anbieten müssen. Durch ist das noch nicht, aber so wäre jetzt erstmal der Plan. Ich als Kunde fände es ganz gut, aber was meint ihr? Glaubt ihr? Das ist der nächste Schritt, um vielleicht Bargeld sogar ganz abzuschaffen. WhatsApp oder Anruf 0800 92 9 092 9. Schönen Dienstagmorgen jetzt. Hier ist Hitradio N1.

Heute ist in Franken die Schule wieder losgegangen und damit auch wieder das gewohnte Verkehrschaos. Felix hier, guten Morgen. Und ganz liebe Grüße zu euch in die Rush Hour. Zusammen mit dem ADAC Nordbayern haben wir nämlich die Aktion VIPs unterwegs gestartet. Eine Initiative für mehr Verkehrssicherheit und mehr bewusstes Fahren, besonders jetzt zum Schulstart. Da werdet ihr immer wieder Stimmen aus unserem Team hören, die euch kurz und sympathisch daran erinnern, dass auch viele Erstklässler auf dem Weg zur Schule sind und damit auch aus unserer Sicht die wahren VIPs im Straßenverkehr sind, auf die wir alle jetzt natürlich besonders gut Acht geben sollten. Danke euch auf jeden Fall jetzt schon mal fürs Beherzigen und schaut euch unsere Aktion gerne auch nochmal auf hitradio-n1.de an. Schönen Dienstag euch und schönen Schulstart an alle, die jetzt vielleicht zu spät sind.

kurz vor halb zehn. Schön, dass ihr da seid. Hier ist die N1 Morning Show mit Felix an diesem Dienstagmorgen. Das Wetter passt ganz gut und die Schule ist wieder losgegangen. Ich habe mir noch eine kurze Hose für später eingepackt, weil es wird ja wirklich richtig heiß. Ja, über 26 Grad am Nachmittag, ganz viel Sonne. Voll gut. Das heißt, wir brauchen auch ganz entspannten Sound. Heute ist ja doch wieder mehr Rush Hour als sonst. Taylor Swift, I Knew It, I Knew You. Eine schöne Country-Nummer, die auch gleichzeitig der Titelsong vom Toy Story 5 Film geworden ist. Gleich hier auf W3 und 1.

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10: Mit Felix an diesem Dienstagmorgen. Ich freue mich sehr, dass ihr dabei seid. Und ich brauche jetzt mal kurz was zum Chillen. Den zweiten Kaffee am Morgen ziehen. Vielleicht dann so langsam, aber sicher mal ans Joghurt ranmachen mit Haferflocken. Oder auch ans Weggler mit vielleicht am Leberkäse drin. Wer weiß. Grüße an alle Metzgereien, die wirklich jeden Tag super einsatzbereit sind und uns mit Leckereien versorgen, die wir wirklich ganz dringend brauchen. Na? Und das hier ist Taylor Swift mit ihrem Country Song I Knew It, I Knew You. Der offizielle Song von Toy Story 5. Auch die besten aktuellen Hits hier auf Hit Radio N1 sind das.

Es ist wirklich verrückt, was der Liter Sprit mittlerweile kostet. 2,50 pro Liter Diesel, so teuer war es dieses Jahr noch nie. Aber was noch teurer ist, ist ein Original-Titelbild von Asterix bei den Briten. Dort wurde bei einer Auktion in Belgien jetzt fast 1,5 Millionen Euro dafür bezahlt. Total krass. Noch teurer ist aber eine Portion Kaiserschmarrn auf dem Oktoberfest in München. 27,50, Leute. Was ist das denn? Hä?

0: Mariah Carey wird aufgetaut. Die ersten Lebkuchen und Adventskalender stehen in den Läden. Dabei haben wir noch nicht mal Halloween-Season. Hä?
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0: Felix hier, guten Morgen. Gefühlt kommen diese ganzen Weihnachtsprodukte alle immer früher in die Verkaufsregale. Viele beschweren sich darüber. Wir kennen das alle. Jedes Jahr ist es dasselbe Thema. Aber warum nicht auch mal kreativ und positiv damit umgehen? Das dachte sich wohl das Marketingteam der Smoothie-Firma True Fruits. Denn die haben ihre Smoothie-Flaschen jetzt genauso wie einen Schoko-Weihnachtsmann designt. Mit einem fett gedruckten Wort. Erster! Damit unterstreichen sie das Statement auch nochmal. Was für eine geile Idee. Na, einfach diese Diskussion um Weihnachtsprodukte als Werbegag einzubauen. Super witzig. Und überall gehen eben jetzt Bilder und Videos dieser Flaschen rum. Als einfach super unerwartet war. Echt grandios und die Strategie hat wohl voll geklappt. Schönen Dienstagmorgen jetzt. Frische, neue Trends habe ich immer für euch da um diese Zeit hier auf Hitradio N1.

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2: Hi, Lisa May hier. Ich bin Mama einer 5-jährigen Tochter und nächstes Jahr steht auch bei uns der Schulstart an. Ich kann mir gut vorstellen, wie aufregend das für die Kids ist. Neue Schule, neuer Schulweg, ganz schön viele neue Eindrücke. Und für uns Eltern ist vor allem eines wichtig, dass unsere Kinder sicher ankommen. Deshalb, liebe Autofahrer, Augen auf, Tempo runter und Rücksicht nehmen. Unsere ABC-Schützen sind im Straßenverkehr einfach noch keine Profis. Danke, dass ihr gut auf unsere Kids aufpasst.
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3: Die aktuelle Zeit.
4: Es ist 9:50.
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13: Ich bin Helen Martin. Auch heute werden viele Autofahrerinnen und Fahrer beim Tanken wegen der hohen Spritpreise wieder schlechte Laune kriegen. Braucht es also wieder staatliche Maßnahmen? Genau davor warnt das Kiel-Institut für Weltwirtschaft. Wenn Steuergelder dazu eingesetzt würden, fehle das Geld für andere wichtige Sozialausgaben, so ein Sprecher im Deutschlandfunk. Wirtschaftsministerin Reiche hatte zum Beispiel eine vorübergehende Anhebung der Pendlerpauschale vorgeschlagen. US-Präsident Trump muss eine Gerichtsschlappe hinnehmen. Der Supreme Court, der oberste Gerichtshof, hat den Eilantrag der Regierung abgelehnt, die Briefwahl einzuschränken. Tina Eck berichtet aus den USA.
14: Trumps Masche ist es, kontinuierlich Misstrauen am fairen Ablauf der Wahlen in den USA zu sehen. Nur noch bestimmte Personen, die auf einer bundesstaatlich geführten Liste stehen, sollten per Briefwahl abstimmen dürfen. Eine Bundesrichterin befand, dass Trumps Pläne wohl verfassungswidrig seien und sich so kurz vor den Wahlen eh nicht umsetzen ließen. Das oberste Gericht gab dem jetzt statt.
13: Jürgen Klopp startet seinen Neuaufbau der Fußballnationalmannschaft mit einem XXL-Kader. Statt der üblichen 23 Spieler will der neue Bundestrainer laut dpa-Informationen bis zu 30 Profis berufen. So kann er mehr Spieler checken und die Belastung durch 4 Länderspiele in 10 Tagen besser verteilen. Vorgestellt wird der Kader am Donnerstag.
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15: Mit Tanja Scholl. Aufatmen bei vielen Pendlern in Erlangen. Der Dexendorfer Damm ist ab heute wieder frei. Die Stadt ist nach 3,5 Monaten Bauzeit mit der Sanierung der wichtigen West-Ost-Verbindung fertig. Jetzt müssen Auto- und Busfahrer, Radler und Fußgänger keine langen Umwege mehr in Kauf nehmen. Die Sanierung war nötig, um die Brücke langfristig zu erhalten. In den vergangenen Jahren hatte es immer wieder große Schlaglöcher auf der Fahrbahn gegeben, die nur notdürftig geflickt worden waren. Jetzt ist der Fahrbahnbelag komplett neu. Damit ist auch die bisherige Geschwindigkeitsbegrenzung auf Tempo 30 aufgehoben.
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16: Heute wird nochmal ein richtig schöner, sonniger Tag. Hier stehen 8 Stunden Sonne auf dem Plan und 26 Grad. Geht auch noch was temperaturtechnisch? Jetzt aktuell sind wir erst bei 15 Grad bei euch in Schwabach. Also ja, da können wir definitiv uns ein Käffchen in der Sonne gönnen, da wo es geht. Der N1-Wetter-Trend morgen wieder unbeständiger. Da sind einige Regenschauer mit dabei, viele Wolken und um die 21 Grad dann am Mittwoch.
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17: Guten Morgen, liebe Autofahrer. Wir schauen auf die Straßen. A3 in Nürnberg Richtung Würzburg. 4 Kilometer Stau zwischen Erlangen-Frauenaurach und Höchstadt Ost. Hier dauert es 31 Minuten länger. Außerdem B4R, die Ulmenstraße zwischen der Giebitzenhofstraße und der Pillenreuther Straße. Dichter Verkehr. 10 Minuten dauert es da länger. Geblitzt wird in Fürth, Schwabacher Straße, stadteinwärts, in Weisendorf, Auracher Bergstraße und in Hilpoltstein in der Heidecker Straße Richtung Solar. Falls ihr noch was habt, Staus, Blitzer jederzeit kostenlos melden. Anruf oder WhatsApp an die 0800 92 90 92 9. Danke euch, gute Fahrt.
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16: Mit Luisa, hi, und wir sagen ganz, ganz liebe Grüße ans Finanzamt Nürnberg, an die liebe Gabi und ihr Team. Ihr habt euch heute die N1 Mittagspause klar gemacht. Wenn du, Gabi, jetzt einfach schnell durchklingelst, die Nummer ist die 0800 92 90 92 9, und da könnt ihr euch einmal durch die Speisekarte

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0: Schönen Dienstag euch, ihr seid bei Hitradio N1. Hi.
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0: 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Heute für das Team von Gabi ins Finanzamt Nürnberg. Herzlichen Glückwunsch.
2: Dankeschön. Wie cool.
0: Und ihr macht die Gabi einfach online eintragen unter hitradio1.de. Sagen wir um 10 euren Namen. Schnell durchklingeln und dann mit ein bisschen Glück morgen um die Zeit gratis Mittagessen abstauben.
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0: großen aktuellen Hits an den Schreibtisch. The Bowser ist gleich mit dabei. Einer der ganz großen Sommerhits in diesem Jahr. Purple Disco Machine, Nina Chuba und Topic gleich bei euch.
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Ihr seid bei Hitradio in einem Seil. Wir kommen ja gar nicht mehr aus dem Feiern raus bei uns in Franken. Morgen startet ja dann schon unser Nürnberger Altstadtfest. Lieb ich, da durchzuschlendern, vor allem zu essen. Es gibt einfach so leckeres Essen. Ja, und da einfach zusammen zu sitzen. Morgen ab 17 Uhr geht's los auf der Insel Schütt. Und ja, das Ganze geht dann bis zum 4. Oktober. Freuen wir uns doch drauf. Jetzt erstmal die besten aktuellen Hits an den Schreibtisch, vielleicht auch auf dem Weg zum nächsten Termin. Hier ist Shakira und Burna Boy mit Die Day.

0: Hitradio N1, ja, am ersten Schultag bei uns in Franken starten ganz viele kleine ABC-Schützen rein in diesen neuen Lebensabschnitt. Fast 18.000 sind es in der Region, 4.600 Kinder das erste Mal im Schulgebäude in Nürnberg. Und da sind nicht nur die Kids, glaube ich, sehr aufgeregt, sondern auch die Eltern. Ja, die ersten sind jetzt schon durch mit dem ersten Schultag, der ist ja immer kürzer. Ich hoffe, ihr hattet einen tollen Start und geht jetzt erstmal eine Runde. Kaffee trinken in der Sonne und das Ganze auch feiern. Wir sind bei euch mit den besten aktuellen Hits. Christy Serrani ist mit dabei, die Imagine Dragons und Michael Schulte gleich.
1: Die aktuelle Zeit?
0: Ganz genau, 11:02.
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14: Ich bin Stefan Schütz. Um ihre Machtansprüche durchzusetzen oder Opfer einzuschüchtern, wenden kriminelle Banden immer häufiger Gewalt an. Das teilte Innenminister Dobrindt mit, als er ein Lagebild über die organisierte Kriminalität vorgestellt hat. Demnach gab es im vergangenen Jahr 20 Todesopfer. Erschreckend auch, dass für die Taten auch Minderjährige angeheuert werden. Vielfahrer werden an der Tankstelle aktuell weiterhin viel Geld los. Die unruhige Lage in den Ölförderländern und Spekulationen über die Entwicklung treiben die Spritpreise immer weiter an. Nun ist wieder eine Debatte über mögliche Entlastungen entbrannt. Thomas Pleskin berichtet.
15: Die SPD schlägt ein Modell nach belgischem Vorbild vor. Der Staat würde einen Höchstpreis festlegen, günstiger verkaufen dürften Tankstellen weiterhin. Zusätzlich bringt sie eine Steuer auf besonders hohe Krisengewinne der Mineralölkonzerne ins Spiel. Wirtschaftsministerin Reiche will stattdessen Haushalte mit niedrigen Einkommen direkt entlasten. Allerdings fehlen dafür derzeit noch bei vielen Steuerpflichtigen die nötigen Kontodaten.
14: Wenn Pflegebedürftige oder ihre Angehörigen Eigenanteile nicht mehr bezahlen können, dann springen die Kommunen ein. Doch genau das verschärfe die finanzielle Not vieler Kommunen, warnt der Städte- und Gemeindebund. Hauptgeschäftsführer Berghegger hat der Augsburger Allgemeinen gesagt, die Ausgaben für die sogenannte Hilfe zur Pflege seien zwischen 2023 und 2025 um ein Drittel angestiegen auf 6 Milliarden Euro.
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16: Mit Tanja Scholl. In Nürnberg gehen heute umfangreiche Bauarbeiten an den Straßenbahngleisen los. Die VAG erneuert Streckenabschnitte in der Franken- und Kugelstraße. Die Arbeiten dauern rund 5,5 Wochen. VAG-Sprecherin Yvonne Rehbach.
17: Die Gleisbauarbeiten, die betreffen die Straßenbahnlinie 5. Die kann deswegen nur zwischen Tiergarten und Christuskirche fahren. Und zwischen Christuskirche und Wurzeldorfer Straße setzen wir für unsere Fahrgäste Ersatzbusse ein. Die sind dann mit der Bezeichnung E5 unterwegs.
16: Wegen des Ersatzverkehrs verlängern sich teils die Fahrzeiten. Als Alternative bietet sich auf Teilen der Strecke die U1 an.
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0: 8 Stunden Sonne und 26 Grad. Dieser Tag kann sich auf jeden Fall sehen lassen. Im Laufe des Tages ein paar Wölkchen, aber die sind harmlos. 18 Grad jetzt aktuell an der Nürnberger Burg. Und der N1-Wetter Trend wird sich so um die 20 Grad einpendeln in den nächsten Tagen. Morgen ist dann auch Regen mit dabei.
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18: Hallo liebe Autofahrer, wir schauen auf die Straßen. A3 Nürnberg Richtung Würzburg. 3 Kilometer Stau zwischen Erlangen-Frauenaurach und Höchstadt Ost. 24 Minuten dauert es da länger. Ansonsten wird geblitzt in Fürth-Schwabacher Straße und in Hilpoltstein in der Heidecker Straße. Und falls ihr noch was seht, Staus, Blitzer jederzeit kostenlos melden. Anruf oder WhatsApp an die 0800 92 90 92 9. Danke euch. Gute Fahrt.
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0: Mit Luisa, und ich weiß nicht, ob es euch auch so geht, aber ich bin heute so müde. Wir schieben es mal auf irgendwelche Planetenkonstellationen und natürlich nicht auf den Fakt, dass ich mal wieder viel zu lange am Handy war gestern Nacht. Ich hoffe, ihr seid fit. Ich hoffe, ihr seid höchst motiviert für diesen Dienstag. Und wir sind bei euch auf Arbeit mit Hosier gleich. David Guetta, Nico Santos und Pink. Habt einen schönen Dienstag.

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0: Tschüss.
1: Hitradio und 1, hi, und wir sagen Happy Birthday an alle fränkischen Geburtstagskinder. Am eigenen Geburtstag nicht nur selbst Geschenke bekommen, sondern auch mal was zurückgeben. Das klingt auf jeden Fall gut, macht auch nicht jeder. Und das hat Thorsten Sams aber vor, der Inhaber des Tucherbräus im Opernhaus und von Das Humsa in Fürth zu seinem 40. Geburtstag. Thorsten, am 17.09., also quasi in 2 Tagen, veranstaltest du ein Benefizessen. Was hast du da genau vor?
2: Es wird tagsüber in dem Außenbereich sein, sowohl im Humsa in der Schwabacher Straße als im Tucherbräu im Opernhaus. Es wird jeder Platz im Außenbereich nicht reserviert sein. Wir haben im Tucherbräu 370 Plätze draußen. Wir haben im Humsa 200 Plätze draußen. Jeder Tisch darf gerne 6-mal belegt werden. Maximale Zeit sitzen zu bleiben sind 120 Minuten, weil ich möchte auch jedem, der dann versucht zu kommen, auch die Möglichkeit geben, zu essen.
1: Und für wen ist das Essen gedacht?
3: Wir wollen jetzt den Menschen die Türen öffnen, die Hemmschwelle so niedrig, wie es nur geht, halten und wünschen uns Menschen, die sich jetzt angesprochen fühlen. Wer ist das? Nicht mein Nachbar, der jetzt einen Ferrari in der Garage stehen hat. Nicht jemand, für den Essen kein Luxus ist. Jemand, der sich jetzt angesprochen fühlt, kommt vorbei, kommt zu uns. Ihr kriegt 120 Minuten Zeit. Ihr könnt essen und trinken, was Sie möchten, so viel Sie möchten.
1: Wirklich toll. Wie bist du auf die Idee gekommen?
3: Der Ansatz ist, von Nürnberg für Nürnberg und die Metropolregion was zurückzugeben.
2: Und deswegen lasst uns einen schönen Tag zwischen 11.30 Uhr und 18 Uhr zusammen genießen. Viel Spaß haben, viel Freude. Ich freue mich drauf.
1: Richtig, richtig, richtig toll. Danke, Thorsten. Also auf ins Tucherbräu am Opernhaus oder ins Humsa in Fürth am Donnerstag, also übermorgen ab 11.30 Uhr.

0: euch an dieser Vormittag mit uns. Ihr seid bei Hitradio N1. Die besten aktuellen Hits gibt's gleich mit Glockenbach, Tones and I. Loi ist mit eurem Start und The One and Only Alex Warren gibt's gleich.
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Hitradio in 1, ja, hi. Sorry, wir nehmen nur Bargeld. Das ist bald nicht mehr möglich, zumindest wenn es nach dem Finanzministerium geht. Das plant gerade, dass ab nächstem Jahr schon mindestens eine digitale Bezahlmöglichkeit angeboten werden muss. Egal, was man kauft. Und ganz ehrlich, ich finde das total toll, weil ich habe in den meisten Fällen nicht meinen Geldbeutel dabei. Weder Bargeld noch physische Karten. Ich habe alles auf meinem Handy. Und das ist einfach so praktisch. Und das ist auch einfach die Zukunft. In anderen Ländern ist das schon gang und gäbe. Und wir in Deutschland, wir hinken da noch so ein bisschen hinterher. Also Cash soll weiterhin noch möglich sein, dass man einfach mit Bargeld bezahlt, aber bitte auch ganz easy mit dem Handy. Fände ich eine tolle Sache, oder? Mal gucken. Ab 2027 soll das angeblich so umgesetzt werden.

0: Kurz vor 12, ihr seid bei Hitradio N1, die besten aktuellen Hits warten gleich auf euch mit Tiesto und Estes. Temper City ist mit dabei und the one and only David Guetta gibt's gleich für eure Mittagspause nach 12.
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4: Die aktuelle Zeit?
0: 12:03.
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9: Ich bin Stefan Schütz. Mehr Gewalt, Einschüchterungen und minderjährige Täter. Darüber gibt ein Lagebericht zur organisierten Kriminalität Auskunft. Vorgestellt hat ihn Innenminister Dobrindt.
10: Besonders perfide ist dabei, dass auch Minderjährige zunehmend für Verbrechen missbraucht werden, dass Minderjährige auch zunehmend als sogenannte Wegwerftäter eingesetzt werden.
9: Weiter sagte Dobrindt, auf das Konto organisierter Banden gingen im vergangenen Jahr mindestens 20 Tötungsdelikte und Deutschland werde von Kokain überschwemmt. Viele frustrierte Gesichter am Flughafen Köln-Bonn. Weil sich ungewöhnlich viele Mitarbeitende der Sicherheitskontrollen krankgemeldet haben, gibt es dort sehr lange Schlangen im Sicherheitsbereich. Das führte so weit, dass einige ihre Flüge verpasst haben, heißt es in Medienberichten. Laut dem Sicherheitsdienstleister ist die Hälfte des eingeplanten Personals ausgefallen. Flughafen Frust auch auf Sizilien. Auf der italienischen Insel bleibt der Flughafen von Catania wegen einer neuen Aschewolke des Vulkans Ätna gesperrt. Alle Starts und Landungen in der Nähe der 300.000 Einwohnerstadt wurden von den Behörden bis zum Nachmittag abgesagt. Seit gestern sind bereits mehrere Dutzend Flüge ausgefallen, darunter viele internationale Verbindungen.
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11: Mit Chris Wahle. Am Nürnberger Plärrer ist der Polizei der nächste Dealer ins Netz gegangen. Bei einem 29-Jährigen klickten jetzt die Handschellen. Er steht im Verdacht, mit Drogen gehandelt und sie auch an Minderjährige abgegeben zu haben. Beamte der Ermittlungsgruppe Eco Kajal hatten den Mann schon am Donnerstagnachmittag kontrolliert. Dabei fanden sie portionierte Drogenpäckchen, die offenbar für den Verkauf bestimmt waren. Laut Polizei soll der 29-Jährige kurz vor der Kontrolle noch versucht haben, den Stoff zu verkaufen. Ein Richter hat Haftbefehl erlassen. Damit sind im Zuge der Ermittlungen rund ums Nürnberger Bahnhofsumfeld inzwischen 19 Haftbefehle vollstreckt worden.
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12: Wir haben die 20-Grad-Marke geknackt für unsere Mittagspause jetzt gleich in der Erlanger Innenstadt. 26 heute maximal, viel Sonne und ein paar Wölkchen, aber die sind harmlos. Denn ins Wetter trennt, morgen dann wieder unbeständiger. Da ist einiges an Regen mit dabei bei um die 21 Grad.
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13: Hallo liebe Autofahrer, wir schauen auf die Straßen. Es wird geblitzt in Nürnberg, Liegnitzer Straße in Höhe der Schule und in Herzogenaurach zum Flughafen hin. Falls ihr noch was seht, Stausblitzer jederzeit kostenlos melden, Anruf oder WhatsApp an die 0800 92 90 92 9. Danke euch, gute Fahrt.
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12: Mit Visa auf dem Weg in Richtung Mittagspausen-Date mit uns. Und dafür gibt es gleich ein Ständchen von Camila Cabello. Temper City ist mit dabei. Und so startet jetzt Leonie und Kygo. Habt einen schönen Mittag.

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Hitradio in 1, ja, hi. Jetzt geht ja die Cozy Season los, das heißt, wir machen es uns gemütlich auf der Couch und bingen ein paar Serien. In der Nacht wurden ja die Emmys verliehen, der wichtigste US-TV-Preis. Und da können wir uns doch direkt mal inspirieren lassen. Drei Serien müssen wir da highlighten. Pluribus, wenn man auf Science-Fiction-Drama steht. Dafür gab es unter anderem den Drehbuch-Emmy. The Pitt, wenn man Krankenhausserien mag, spielt in einer Notaufnahme in Pittsburgh, wird in Echtzeit erzählt und hat jetzt zum zweiten Mal in Folge den Emmy als beste Dramaserie gewonnen. Läuft bei uns auf HBO Max. Und Widow's Bay, der absolute Abräumer, den müssen wir anscheinend gucken. Es ist so ein bisschen Horror-Comedy über eine heruntergekommene Insel in Neuengland. Deren Bewohner glauben, dass sie verflucht ist. 14 Emmys. So viele wie noch nie eine Comedy-Serie in einem Jahr abgeräumt hat. Läuft bei Apple TV. Also kommt definitiv auf die Wunschlist, oder?

0: Kurz vor 1 und eure Mittagspausen-Playlist steht. Ihr seid bei Hitradio N1, gleich Harry Styles und Chase the Rulo. Michael Schulte ist mit dabei und Nico Santos, unsere deutschen Topstars, gleich.
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Hi, und das ist richtig cool. Restaurantgutscheine, Kinokarten oder Eintritt für den Tiergarten könnt ihr jetzt bei einem neuen Praxistest gewinnen. Die VLG sucht nämlich aktuell Teilnehmer, die eine Woche lang die App Nürnberg Mobil im Alltag testet. Die Aktion läuft von Ende September bis Anfang Oktober. Und die Tester bekommen für ihre Aufgaben kostenfreie Extras und müssen eben für Tickets oder Fahrten mit dem VLG-Rad nichts bezahlen. Über ein digitales Feedback erfährt die VLG dann direkt, was schon gut klappt und wo noch Fehler sind. Die Anmeldung läuft über die Website des Verkehrsunternehmens. Also könnt ihr einfach mal auf vlg.de gehen und ja, dann vielleicht das ein oder andere kostenlose Goodie abstauben.

0: Die aktuelle Zeit.
1: 1:02.
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9: Um 13 Uhr.
10: Ich bin Stefan Schütz. Bundesverkehrsminister Bilger möchte die Sicherheit an Bahnhöfen erhöhen. Denkbar ist für ihn, dass zumindest an den großen Bahnhöfen der Zutritt künftig nur mit Ticket erlaubt ist. Das sagte er den Funke-Zeitungen. Diana Kramer berichtet.
11: In anderen Ländern wie Frankreich oder Großbritannien sind Zugangskontrollen längst üblich. Wie an Flughäfen kommen Reisende dort erst nach elektronischer Ticketprüfung, zum Beispiel durch Zugangsschleusen zum Bahnsteig. Es brauche mehr Schutz für Bahnhöfe, aber auch für die gesamte Verkehrsinfrastruktur und auch die Energieversorgung. Die Angriffe auf verletzliche Bereiche seien eine neue Realität.
10: Der Bundesdrogenbeauftragte Streeck warnt davor, den Konsum von Kokain zu verharmlosen. Inzwischen werde es in Teilen der Gesellschaft als ganz normal angesehen, die Droge zu nehmen. Sogar der Preis sei wegen der steigenden konsumierten Menge gesunken. Die Versorgung wird durch die organisierte Kriminalität gesichert und die geht laut Lagebericht immer brutaler vor. Verbraucherschützer gehen mit 3 Verbandsklagen gegen Preiserhöhungen der Streaming-Anbieter Netflix, Apple TV und Wow vor. Sie wollen für Kunden Rückzahlungen in Höhe von 200 bis 700 Euro durchsetzen, abhängig vom jeweiligen Vertrag. Begründung: Die Anbieter hätten die Preise laufender Abonnements wiederholt angehoben, ohne die gesonderte Zustimmung ihrer Kunden einzuholen. Ein ähnliches Verfahren läuft gegen DAZN.
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12: Mit Chris Wahle. In Nürnberg beginnen heute umfangreiche Bauarbeiten an den Straßenbahngleisen. Die VAG erneuert Streckenabschnitte in der Franken- und Gugelstraße. Die Arbeiten dauern rund 5,5 Wochen. VAG-Sprecherin Yvonne Rebach.
13: Die Gleisbauarbeiten, die betreffen die Straßenbahnlinie 5. Die kann deswegen nur zwischen Tiergarten und Christuskirche fahren. Und zwischen Christuskirche und Wurzeldorfer Straße setzen wir für unsere Fahrgäste Ersatzbusse ein. Die sind dann mit der Bezeichnung E5 unterwegs.
12: Wegen des Ersatzverkehrs verlängern sich die Fahrzeiten. Als Alternative bietet sich auf Teilen der Strecke die U1 an.
9: Danke dir, Chris.
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9: Heute nochmal eine der letzten Sommertage. Richtig viel Sonne heute am Nachmittag. Wir messen 25 Grad bei euch in Maxfeld und auch bei euch in Cadolzburg. Ab und an sind ein paar lockere Wolken dabei, aber von denen lassen wir uns auch gar nicht stören. Und der N1 Wettertrend: Die Sonne heute nochmal genießen, morgen dann deutlich wechselhafter. Ab Mittag sind Schauer und Gewitter dabei bei maximal 25 Grad.
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9: Und damit Servus zu euch auf die Straßen. Vorsicht auf der A3 Regensburg Richtung Nürnberg. Zwischen dem Kreuz Nürnberg Nürnberg und Nürnberg-Mögeldorf liegen aktuell Reifenteile auf der Straße. Außerdem hat es einen Unfall gegeben auf der A6 Amberg Richtung Nürnberg zwischen dem Kreuz Nürnberg-Ost und Nürnberg-Langwasser. Achtung, die Unfallstelle ist noch ungesichert, also auch hier bitte ein bisschen Tempo runternehmen. Fleißig geblitzt wird auch, und zwar in Nürnberg in der Ostendstraße stadtauswärts. Dann haben wir einen in der Gebersdorfer Straße, der blitzt Höhe Rotenburger Straße. Und dann haben wir noch einen in der Bremsstraße. Ihr habt mehr dann gerne her. Staus und Blitzer könnt ihr natürlich jederzeit kostenlos bei mir melden. Einfach anrufen unter der 0800 92 90 92 9. Ich danke euch und wünsche euch weiterhin eine gute Fahrt.
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9: Um 13.03 Uhr, Lea hier für euren Nachmittag. Den ersten Schultag habt ihr geschafft. Grüße an alle Eltern, die gerade die Kids von der Schule abholen. Während ihr im Auto wartet, liefere ich euch die besten aktuellen Hits dazu. Das ist Taylor Swift mit einer richtig schönen Country-Nummer und I Knew It, I Knew You. Jetzt hier für euch. Schöne Zeit euch.

Ihr seid bei Hitradio 1, Lea hier für euren Dienstagnachmittag und damit Grüße an alle Schulkids. Den ersten Schultag habt ihr geschafft. Zumindest ich habe mich früher immer auf den ersten Tag gefreut. Richtig schön, dann sieht man nach den langen 6 Wochen seine ganzen Freunde wieder. Trotzdem hoffe ich, dass ihr noch nicht zu viele Hausaufgaben aufhabt. Dann könnt ihr diesen wunderschönen sonnigen Nachmittag genießen. Vielleicht nochmal einen Abstecher zum Westbad. Ich weiß, die Freibäder haben zwar schon zu, aber das Westbad, das hat noch bis Sonntag offen. Da könnt ihr heute auf jeden Fall nochmal vorbeischauen. Und ich bin bei euch und begleite euch über die Bluetooth-Box und die kostenlose Hitradio 1-App mit den besten aktuellen Hits. Hier nochmal ein bisschen Sommerfeeling für euch. Das ist Shakira zusammen mit Burna Boy und Die Die. Jetzt hier für euch auf Hitradio

0: Ihr seid bei Hitradien 1. Schön, dass ihr mit dabei seid. Diese Woche sitzt tatsächlich wieder jeder auf seinem Platz. Nach Wochen mit Urlaubsvertretungen und Co. ist wieder Normalbetrieb bei euch auf Arbeit. Damit ihr wieder gut reinfindet, habe ich die besten aktuellen Hits für euch. Teddy Swims, unser Lieblingsbesserwisser mit Mr. Know-It-All gleich dabei. Und davor noch die zarte Stimme von Holly Humberstone mit To Love Somebody. Das alles nur hier für euch auf Hitradio N1 gleich.
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5: Und damit Servus euch auf die Straßen. Vorsicht auf der A3 Regensburg Richtung Nürnberg. Zwischen dem Kreuz Nürnberg und Nürnberg-Mögeldorf liegen Reifenteile auf der rechten Spur. Hier bitte vorsichtig fahren. Ansonsten wird fleißig geblitzt und zwar in Nürnberg in der Ostendstraße Richtung Mögeldorf, Höhe Lechnerstraße. Dann haben wir noch einen in der Gebersdorfer Straße, der steht Höhe Rotenburger Straße. Und einen haben wir noch in Nürnberg in der Bremsstraße. Und falls ihr jetzt noch was habt, dann sagt gerne jederzeit kostenlos bei mir Bescheid und klingelt durch unter der 0800 92 9 0 92 9. Ich danke euch, kommt weiterhin gut und sicher durch.
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1: Leute, es gibt einen Karpfenkrapfen. Ihr seid bei Hitradion 1. Hi zusammen. Karpfen Bruno ist in Großhabersdorf ein ziemlicher Star geworden. Er war schon im Fernsehen und auch auf diversen Videos auf Insta zu sehen. Im Naturbad schwimmt er nämlich seit längerer Zeit mit den Badegästen rum und ist bekannt dafür geworden, dass er sich ziemlich schwer einfangen lässt. Getauft wurde er Bruno und eine Bäckerei in Großhabersdorf, die ist jetzt auf den Hype aufgesprungen und hat ihm direkt einen eigenen Krapfen gewidmet, den Karpfenkrapfen. Und für alle, die sich jetzt fragen, wie das schmecken soll, keine Sorge, er schmeckt natürlich nicht nach Karpfen. Der ist mit Vanillefrosting gefüllt und hat oben ein Bild von Bruno drauf. Und dazu steht der Zusatz, ihr kriegt mich nicht. Eine richtig geile Idee. Deswegen würde ich sagen, wir feiern Bruno zusammen mit Teddy Swims und Mr. Know-It-All. Jetzt hier für euch auf Hitradio N1.

0: Mit Cat's Eye und Gabriella geht's rein in diesen Nachmittag. Der erste Schultag in diesem Jahr ist geschafft und wahrscheinlich atmen gerade nicht nur die Kids, sondern auch einige Eltern tief durch. Die letzten Wochen Kinderbetreuung waren wirklich ganz schön anstrengend. Ihr habt's geschafft und das muss auch gefeiert werden, und zwar mit den besten aktuellen Hits. Another mit richtig viel Wumms und Talk to You gleich dabei. Rein geht's aber mit The Bowser und Magnetic. Das alles gibt's in ein paar Minuten hier für euch auf Hitradio N1.
1: Die aktuelle Zeit?
0: 13.57 Uhr.
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13: Ich bin Stefan Schütz. Kriminelle Banden werben immer mehr Minderjährige für Gewalttaten an. Das hat das Bundeskriminalamt festgestellt. Der Kontakt läuft häufig über soziale Medien. Die jüngsten angeworbenen Täter sind 13 Jahre alt. Thomas Bleskin berichtet.
14: Auftraggeber und diejenigen, die schließlich zuschlagen, begegnen sich oft gar nicht persönlich. Gleichzeitig nutzen vor allem jüngere Kriminelle soziale Netzwerke, um mit Macht, Status und Gewalt zu protzen. Das BKA spricht von einer sogenannten Gen Z-Mafia. Insgesamt beobachtet die Behörde im Bereich der organisierten Kriminalität außerdem eine zunehmende Gewaltbereitschaft.
13: Viel Frust heute am Flughafen Köln-Bonn. Weil sich ungewöhnlich viele Mitarbeitende der Sicherheitskontrollen krankgemeldet haben, bildeten sich dort sehr lange Schlangen im Sicherheitsbereich. Das führte so weit, dass einige ihre Flüge verpasst haben. Laut dem Sicherheitsdienstleister ist die Hälfte des eingeplanten Personals ausgefallen. Inzwischen hat sich die Lage entspannt, so ein Sprecher. Die USA haben laut US-Medien erstmals offiziell die Stationierung von Waffen im Weltraum bestätigt. Luftwaffenstaatssekretär Meng nannte keine Details, betonte aber die Bedeutung für die Abschreckung. Möglich sei laut einem Regierungsvertreter etwa die Fähigkeit, feindliche Satelliten zu zerstören. Die USA sehen im All China und Russland als Bedrohung.
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15: Mit Chris Wahle. Am Nürnberger Plärrer ist der Polizei der nächste Dealer ins Netz gegangen. Bei einem 29-Jährigen klickten jetzt die Handschellen. Er steht im Verdacht, mit Drogen gehandelt und sie auch an Minderjährige abgegeben zu haben. Beamte der Ermittlungsgruppe Eco Kajal hatten den Mann schon am Donnerstagnachmittag kontrolliert. Dabei fanden sie portionierte Drogenpäckchen, die offenbar für den Verkauf bestimmt waren. Laut Polizei soll der 29-Jährige kurz vor der Kontrolle noch versucht haben, den Stoff zu verkaufen. Ein Richter hat Haftbefehl erlassen. Damit sind im Zuge der Ermittlungen rund ums Nürnberger Bahnhofsumfeld inzwischen 19 Haftbefehle vollstreckt worden.
0: Danke dir, Chris.
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0: Zum Schulstart heute gibt die Septembersonne Vollgas. Überwiegend strahlender Sonnenschein, dazu ein paar harmlose Wolken unterwegs. Und super angenehme 25 Grad messen wir bei euch in Reichelsdorf und auch bei euch in Tennelohe. Und der N1-Wettertrend, morgen ist der Herbst da. Eine Kombi aus allem haben wir. Sonne, Wolken, Regen und auch Gewitter bei maximal 25 Grad.
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0: Hi und damit ein kleiner Verkehrscheck für euch. Vorsicht auf der A3 Würzburg Richtung Nürnberg. Zwischen Geiselwind und Schlüsselfeld liegen mehrere Reifenteile auf der Straße. Hier bitte vorsichtig fahren. Ein paar schöne Fotos, die gibt's auch. Und zwar in Nürnberg in der Ostendstraße Richtung Mögeldorf, dann haben wir einen in der Gebersdorfer Straße, Höhe Rotenburger Straße und einer, der versteckt sich in der Bremsstraße. Falls ihr jetzt aber noch was habt, was nicht auf meiner Liste steht, sagt gerne Bescheid und ruft bei mir durch unter der 0800 92 90 92 9. Lieben Dank euch, kommt weiterhin gut und sicher durch.
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0: Mit Lea. Hi zusammen. Der Countdown läuft. Morgen startet das Nürnberger Altstadtfest. Und was genau uns dieses Jahr alles erwartet, darüber quatschen wir gleich. Davor aber erst noch frischer Sound. Das ist The Bowser mit Magnetic. Schönen Nachmittag euch.

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0: Kaum ist das Volksfest rum, steht schon wieder das nächste Highlight in Nürnberg an. Morgen startet das Altstadtfest. Hi zusammen, Lea hier für euren Nachmittag. Richtig geil. Rund ein Dutzend Fässer werden morgen um 17 Uhr auf der Insel Schütt angestochen. Wusstet ihr, dass im Gegensatz zu vielen anderen Kerwas und Volksfesten das Altstadtfest von einem Verein ehrenamtlich organisiert wird? Deswegen bei mir zu Gast in der Show der Vorsitzende Michael Hagel. Michael, wie sieht's aus? Wie ist die Lage aktuell bei euch?
1: Herzklopfen, ob das alles, was man gemacht und geplant hat, so funktioniert, wie man sich vorstellt. Aber da gibt es ja den schönen Spruch, erstens kommt es anders, zweitens als man denkt. Aber ich hoffe, wir haben alles soweit im Griff gehabt, dass es alles reibungslos abläuft.
0: Ich drücke auf jeden Fall die Daumen und dafür sind alle Beteiligten ja wirklich schon seit Monaten im Voraus mit der Orga beschäftigt, richtig?
1: Im Januar, Februar fangen wir schon mit den ersten Gesprächen an. Krass. Und dann kommen natürlich die Anträge, die ich stellen muss. Dann spätestens ab April, Mai, sei es Abwassereinführung, Wasser, Strom und. Dann musst du schauen, dass du da Security bekommst. Also da haben wir schon ein bisschen was zu tun.
0: Puh. Ja, das klingt auf jeden Fall nach einer langen To-Do-List. Also dann würde ich sagen, morgen geht's auf zum Nürnberger Altstadtfest. Los geht's um 17 Uhr und dann heißt's
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Oliver Heldens mit Lady Hear Me Tonight hier für euch auf Hitradio 1. Schön, dass ihr mit am Start seid. So langsam kickt das Nachmittagstief rein. Nach dem ersten Schultag und einem vollen Arbeitstag geht die Energie so ein bisschen runter. Also gönnen wir uns erst nochmal ein Tässchen Kaffee und atmen einmal ganz tief durch. Ich

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0: Hi, liebe Autofahrer, und damit ein kurzer Blick zu euch auf die Straßen. Sieht im Moment gut aus, ihr kommt überall gut durch, aber einen Blitzer habe ich für euch, und zwar in Nürnberg in der Ostendstraße Richtung Mögeldorf. Falls ihr jetzt aber noch was habt, dann sagt gerne Bescheid, schickt mir eine WhatsApp-Sprachnachricht oder klingelt bei mir durch unter der 0800 92 9 092 9. Ich danke euch, kommt weiterhin gut und sicher durch.
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0: Vielleicht ist es euch schon aufgefallen, aber Weihnachten ist wieder komplett bei uns in den Supermarktregalen eingezogen. Hi zusammen, Lea hier für euch. Find das einfach richtig krass. Es ist noch nicht mal Halloween und überall lachen einen diese Weihnachtstees und Spekulatiuspackungen an. Und es gibt auch richtig krasses Marketing. Mehr dazu hat uns Felix heute Morgen im Trend-Update erzählt.
1: Gefühlt kommen diese ganzen Weihnachtsprodukte alle immer früher in die Verkaufsregale. Viele beschweren sich darüber, wir kennen das alle, jedes Jahr ist es dasselbe Thema. Aber warum nicht auch mal kreativ und positiv damit umgehen? Das dachte sich wohl das Marketingteam der Smoothie-Firma True Fruits. Denn die haben ihre Smoothie-Flaschen jetzt genauso wie einen Schoko-Weihnachtsmann designt, mit einem fett gedruckten Wort. Erster! Damit unterstreichen sie dieses Statement auch nochmal. Was für eine geile Idee. Na, einfach diese Diskussion um Weihnachtsprodukte als Werbegag einzubauen. Super witzig. Und überall gehen eben jetzt Bilder und Videos dieser Flaschen rum, weil es einfach super unerwartet war. Echt grandios und die Strategie hat wohl voll geklappt.
0: Absolut richtig gute Idee. Und frische neue Trends, die kriegt ihr immer hier um 6:15 hier bei uns auf Hitradio N1.

0: Mark Amber mit Belong Together um 14.56 Uhr hier für euch auf Hitradien 1. Die Sommerferien sind vorbei und die Blätter werden so langsam braun und auch die Kürbisstände tauchen langsam an den Straßen wieder auf. Der Herbst kommt langsam aber sicher um die Ecke. Heute genießen wir erst nochmal die Sonne und das geht natürlich am besten mit den besten aktuellen Hits und die kommen von mir. Rein geht's in die 15-Uhr-Stunde gleich mit Ed Sheeran und Martin Garrix mit Repeat It und danach noch richtig schön sommerlich Ugel mit Move Into The Sun gibt's gleich hier für euch auf Hitradio N1.
1: Die aktuelle Zeit
0: 14.57 Uhr.
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17: Ich bin Stefan Schütz. Kanzler Merz widmet sich dem Thema Spritpreise. Es ist Zeit zu handeln, sagte er sinngemäß in Berlin vor Unternehmerinnen und Unternehmern.
18: Das genaue Instrumentarium steht noch nicht fest. Sie können aber davon ausgehen, dass wir sehr bald einen Vorschlag dazu vorlegen werden.
17: Wirtschaftsministerin Reiche ist für Entlastungen von Menschen mit geringeren Einkommen. Die SPD ist unter anderem für eine Übergewinnsteuer, die Mineralölkonzerne zahlen müssen. CSU-Chef Söder geht davon aus, dass Kanzler Merz noch genügend Rückendeckung in den eigenen Reihen hat. Dabei rechnet er fest mit der Unterstützung des CDU-Präsidiums, das Merz am Sonntag eingeladen hat. Dort soll dann das Ergebnis der anstehenden Landtagswahl in Mecklenburg-Vorpommern beraten werden. Spätestens seit der Wahlniederlage der CDU in Sachsen-Anhalt steht Merz im Kreuzfeuer der Kritik. Verbraucherschützer gehen juristisch gegen die Streamingdienste Netflix, Apple TV und Wow vor. Sie wollen für Kunden in Deutschland Rückzahlungen in Höhe von 200 bis 700 Euro durchsetzen, abhängig vom jeweiligen Vertrag. Ihre Argumentation: Die Anbieter hätten die Preise laufender Abonnements wiederholt angehoben, ohne dafür die Zustimmung ihrer Kunden einzuholen.
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19: mit Chris Wahle. In Nürnberg haben heute umfangreiche Bauarbeiten am Straßenbahnnetz begonnen. Die VAG erneuert Streckenabschnitte in der Franken- und Gugelstraße. Die Arbeiten dauern rund 5,5 Wochen. VAG-Sprecherin Yvonne Rebach.
20: Die Gleisbauarbeiten, die betreffen die Straßenbahnlinie 5, Die kann deswegen nur zwischen Tiergarten und Christuskirche fahren. Und zwischen Christuskirche und Wurzeldorfer Straße setzen wir für unsere Fahrgäste Ersatzbusse ein. Die sind dann mit der Bezeichnung E5 unterwegs.
19: Wegen des Ersatzverkehrs verlängern sich die Fahrzeiten. Als Alternative bietet sich auf Teilen der Strecke die U1 an.
0: Danke dir, Chris.
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0: Richtig schön sommerlich heute nochmal. Ganz viel Sonne jetzt am Nachmittag. Dazu super warme 25 Grad bei euch in der Südstadt und auch bei euch in Rosthal. Ab und an sind ein paar lockere Wolken dabei, aber von denen lassen wir uns auch gar nicht stören. Und der N1 Wettertrend: die Sonne heute nochmal genießen. Morgen dann deutlich wechselhafter. Ab Mittag sind teilweise Schauer und auch Gewitter dabei bei maximal 25 Grad.
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0: Und damit Grüße zu euch auf die Straßen. Sieht soweit gut aus. Ihr kommt überall gut durch, aber es wird fleißig geblitzt und der liebe Christian hat was für uns entdeckt.
21: Meistersingerhalle, immer im Busch drinnen, Richtung Opfer des Faschismus.
0: Wissen wir Bescheid, danke dir Christian, und die Sabrina hat auch noch was entdeckt.
22: Von der Tannstraße Richtung Frühlingsstraße ist die Polizei wieder unterwegs.
0: Danke dir euch beiden, und falls ihr jetzt auch noch was für mich habt, dann klingelt kostenlos bei mir durch unter der 0800 92 90 92 9. Ich danke euch und wünsche euch weiterhin eine gute Fahrt.
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0: Mit Lea hier für euren Nachmittag. Heute nochmal richtig schönes Septemberwetter. Ich hoffe, ihr habt was Schönes vor. Vielleicht ein entspannter Nachmittagsspaziergang oder einfach gemütlich auf dem Balkon chillen. Wir sind bei euch mit den besten aktuellen Hits. Das sind Martin Garrix zusammen mit Ed Sheeran und Repeat It. Jetzt hier für euch auf Hitradio N1.

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So leicht war Kürbisschneiden noch nie. Ich habe den ultimativen Lifehack für euch. Hi zusammen, Lea hier für euren Nachmittag. Aktuell sind Kürbisse schon überall an den Straßenrändern und auch in den Supermarktregalen eingezogen. Aber ich glaube, ihr kennt den Kampf. Ihr habt ein scharfes Messer und einen Kürbis vor euch. Und dann braucht ihr irgendwie plötzlich die Kraft von einem ganzen Bodybuilder, um diesen Kürbis zu zerschneiden. Ich verzweifle jedes Mal. Aber es gibt einen ganz einfachen Trick, und zwar Wärme. Wenn ihr den Kürbis vor dem Schneiden kurz in die Mikrowelle haut, wird die Schale weicher und das Messer kommt dann viel leichter durch. Bei 600 bis 700 Watt reichen dann ungefähr 2 bis 4 Minuten in der Mikrowelle. Und falls ihr keine Mikro habt, dann packt's einfach in den Backofen. Das geht natürlich auch. Also einfach kurz warm machen und dann ganz entspannt drauf losschnippeln. Und fürs Schnippeln habe ich ordentlich Power in der Playlist. Das ist Bibi Rexha mit New Religion. Jetzt hier für euch auf Hitradio N1. Die

0: Ihr seid bei Hitradio 1. Hi zusammen. Puh, die Straßen sind jetzt nach der Urlaubszeit schon wieder richtig voll. Hab heute Morgen allein bei der Parkplatzsuche schon gemerkt, dass wieder alle aus dem Urlaub zurück sind. Also heute für den Heimweg ein bisschen mehr Geduld einpacken und ich begleite euch in den Feierabend mit den besten aktuellen Hits. Save My Love kommt gleich von Keiko, Khalid und Griffin und im Anschluss noch der Sommerhit des Jahres Die Die von Shakira und Burna Boy. Gibt's nur hier für euch auf Hitradio N1 gleich.
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7: Hi, liebe Autofahrer, und damit ein kleines Verkehrsupdate für euch. Gute Nachrichten, aktuell habt ihr freie Fahrt, aber es wird geblitzt und da hat der liebe Christian was für uns entdeckt.
8: Meistersingerhalle immer im Busch drinnen, Richtung Opfer des Faschismus.
7: Danke dir, Christian. Und falls ihr noch was habt, Staus oder Blitzer, sagt gerne kostenlos Bescheid und klingelt bei mir durch unter der 0800 92 9 0 92 9. Lieben Dank euch, kommt weiterhin gut und sicher durch.
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And the Emmy goes to... Das waren die Emmys 2026. Hi zusammen, Lea hier für euren Dienstagnachmittag. Gestern wurden die Emmys verliehen und es gab einen ganz großen Gewinner, und zwar Window Bay. Ist eine Horror-Comedy-Serie und die hat gleich 14 Grammys abgestaubt. Respekt und Glückwunsch an der Stelle. Und natürlich hat bei der Verleihung auch modetechnisch wieder ganz Hollywood gestrahlt. Richtig krasse Roben, Glitzer und natürlich jede Menge Glamour waren am Start. Mein persönliches Highlight aber, Zendaya. Sie hat alle überrascht und ist in einer neuen Frise aufgetaucht. Eine schicke Kurzhaarfrisur. Steht ihr aber richtig gut. Dazu gab's ein auffälliges Glitzerkleid vom Prada. Richtig schön. Wir feiern die Gewinner und schicken natürlich Glückwünsche rüber mit dem Sommerhit des Jahres 2026. Die Die von Shakira und Burna Boy gibt's jetzt hier für euch auf Hitradio.

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2: Hi, Marvin hier. Es geht ins Klassenzimmer. Für ganz viele ABC-Schützen in Franken, die ja wirklich VIPs sind, heißt es jetzt zum ersten Mal alleine im Straßenverkehr unterwegs. Große Aufgabe. Ich weiß noch, wie ich damals mit meinem riesigen Ranzen rumgerumpelt bin. Deswegen lasst uns alle gemeinsam mehr Rücksicht nehmen und auf die Kids aufpassen, damit alle sicher im Klassenzimmer ankommen. Danke, dass ihr mitmacht.
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3: Die aktuelle Zeit.
4: 4:04.
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17: Ich bin Stefan Schütz. Die Politik debattiert wieder über Möglichkeiten, wie Autofahrende an den Tankstellen entlastet werden können. Kanzler Merz kündigte an, dass etwas passieren soll, ließ aber offen, was genau. Wirtschaftsministerin Reiche ist dafür, dass Menschen mit niedrigem Einkommen entlastet werden. Die SPD hat Spritpreisdeckel und Übergewinnsteuer für Mineralölkonzerne ins Spiel gebracht. Bundesgesundheitsminister Lindemann will strengere Regeln für medizinisches Cannabis durchsetzen. Die Importe von Cannabisblüten sollen laut Prognose seines Ministeriums in diesem Jahr auf 300 Tonnen steigen, eine Verzehnfachung binnen 3 Jahren. Das habe mit Medizin nichts mehr zu tun, sondern mit Drogenkonsum, sagte der CDU-Politiker. Kriminelle Banden werben immer mehr Minderjährige für Gewalttaten an. Das hat das Bundeskriminalamt festgestellt. Der Kontakt läuft häufig über soziale Medien. Die jüngsten angeworbenen Täter sind 13 Jahre alt. Thomas Pleskin berichtet.
7: Auftraggeber und diejenigen, die schließlich zuschlagen, begegnen sich oft gar nicht persönlich. Gleichzeitig nutzen vor allem jüngere Kriminelle soziale Netzwerke, um mit Macht, Status und Gewalt zu protzen. Das BKA spricht von einer sogenannten Gen Z-Mafia. Insgesamt beobachtet die Behörde im Bereich der organisierten Kriminalität außerdem eine zunehmende Gewaltbereitschaft.
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18: Mit Chris Wahle. Die nächsten 25 Acts für Rock im Park 2027 sind jetzt bekannt. Die Toten Hosen und Faith No More sind die übrigen zwei Headliner. Außerdem mit dabei am Dutzendteich sind nächstes Jahr unter anderem The Prodigy, Amon Amarth, Billy Talent, Turnstile und Evanescence. Bereits zum Abschluss des Festivals in diesem Jahr wurden als erste Headliner die US-Punk-Rocker von Blink-182 angekündigt. Rock im Park findet im kommenden Jahr vom 4. bis 6. Juni statt.
4: Da sind wir mit am Start. Danke dir, Chris.
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4: Heute letzte Chance für die Sommerbräune. Überwiegend strahlender Sonnenschein, dazu ein paar harmlose Wolken unterwegs. Wir messen super angenehme 26 Grad bei euch am Doku-Zentrum und auch bei euch in Ammerndorf. Und der N1 Wettertrend, morgen ist dann der Herbst da. Eine Kombi aus allen haben wir. Sonne, Wolken, Regen und auch Gewitter bei maximal 25 Grad.
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4: Hi, liebe Autofahrer, damit ein kleiner Verkehrscheck für euch. Aktuell kommt ihr überall gut durch, aber Vorsicht auf der B2 Nürnberg. Richtung Bayreuth. Zwischen dem Abzweig nach Heroldsberg und Heroldsberg hat es einen Unfall gegeben. Vorsicht, die Unfallstelle ist hier aktuell noch ungesichert. Bitte fahrt hier vorsichtig. Falls ihr jetzt noch was habt, was nicht auf meiner Liste steht, sagt gerne Bescheid und klingelt bei uns durch unter der 0800 92 90 92 9. Lieben Dank euch, kommt gut und sicher ans Ziel.
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4: Mit Lea hier für euren Nachmittag. Harry Styles kommt nach Deutschland. Mit dieser Ankündigung hat er letzte Woche seine Fans ziemlich überrascht. Seine Together Together Tour kriegt nächstes Jahr noch eine Fortsetzung. Und dann kommt er nämlich im Juli auch zu uns nach Berlin. Wir feiern das und üben schon mal fürs Konzert. Hier ist er mit seinem aktuellen Hit American Girls. Schönen Dienstag euch noch.

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Lady Gaga ist anscheinend Mama geworden. Pokerface im wahrsten Sinne des Wortes. Fans sind nämlich gerade total überrascht. Lady Gaga und ihr Verlobter Michael Polanski sollen ein Baby bekommen haben. Bestätigt haben die beiden das allerdings noch nicht. Deshalb wissen wir auch noch nicht, ob es ein Junge oder ein Mädchen ist. Und auch Name und Geburtsdatum sind geheim. Fotos gibt's aber schon, gehen gerade überall durchs Netz. Lady Gaga trägt ihr Baby in einer Tragetasche vor sich. Fans freuen sich natürlich. Den Babybauch hat sie auf jeden Fall die ganze Zeit gut versteckt. Und falls das alles stimmt, dann gratulieren wir natürlich und feiern das mit einer richtig schönen Nummer. Das ist Teddy Swims mit Mr. Know-It-All. Jetzt hier für euch auf Hitradio N1.

0: Ihr seid bei Hitradio N1.
1: Schönen Abend noch, ja?
2: Wünsche ich Ihnen auch.
1: Frohes Schaffen, ne?
0: Frohes Schaffen euch, das wünsche ich euch natürlich auch. Genießt euren sonnigen Dienstagfeierabend und wir begleiten euch natürlich auch zu Hause über die kostenlose N1-App und die Bluetooth-Box sind wir natürlich immer für euch da mit den besten aktuellen Hits. Für euren Feierabend gleich Fever Dream von Alex Warren, geht richtig ins Ohr. Und davor noch I Knew It, I Knew You, eine richtig geile Country-Nummer von Taylor Swift, gibt's gleich hier für euch auf Hitradio N1.
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6: Und damit Grüße zu euch in den Feierabendverkehr. Es sieht soweit gut aus, ihr kommt überall gut durch. Vorsicht auf der A9 Nürnberg Richtung München. Zwischen dem Dreieck Nürnberg-Feucht und Allersberg liegen Reifenteile auf der Straße. Und Achtung auf der B2 Nürnberg Richtung Gräfenberg in Höhe Herolsberg. Eine Sperre, hier brennt aktuell ein LKW. Die Feuerwehr regelt den Verkehr, aber eine Umleitung ist bereits für euch eingerichtet. Falls ihr jetzt aber noch was für mich entdeckt, dann ruft gerne jederzeit kostenlos durch per Anruf oder WhatsApp an die 0800 92 90 92 9. Lieben Dank euch, kommt weiterhin gut und sicher durch.
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Leute, es gibt einen Karpfenkrapfen. Ihr seid bei Hitradio N1. Hi zusammen. Karpfen-Bruno ist in Großhabersdorf ein ziemlicher Star geworden. Er war schon im Fernsehen und auch auf diversen Videos auf Insta zu sehen. Im Naturbad schwimmt er nämlich seit längerer Zeit mit den Badegästen rum und ist bekannt dafür geworden, dass er sich ziemlich schwer einfangen lässt. Getauft wurde er Bruno und eine Bäckerei in Großhabersdorf, die ist jetzt auf den Hype aufgesprungen und hat ihm direkt einen eigenen Krapfen gewidmet, den Karpfenkrapfen. Und für alle, die sich jetzt fragen, wie das schmecken soll, keine Sorge, er schmeckt natürlich nicht nach Karpfen. Der ist mit Vanillefrosting gefüllt und hat oben ein Bild von Bruno drauf. Und dazu steht der Zusatz, ihr kriegt mich nicht. Eine richtig geile Idee. Deswegen würde ich sagen, wir feiern Bruno. Und zwar zusammen mit Alex Barron und Fever Dream. Jetzt hier für euch auf Hitradio N1.

0: Ihr seid bei Hitradio 1 um kurz vor 5. Schön, dass ihr mit am Start seid und damit Grüße zu euch in den Feierabend. Aktuell ist ja Volksfestzeit. Unser Nürnberger Herbstvolksfest ist zwar schon vorbei, aber morgen geht dann auch schon das Altstadtfest los. Und der Anstich am Oktoberfest in München ist dann auch schon am Samstag. Wir sorgen jetzt schon mal ein bisschen für Bierzeltstimmung mit den besten aktuellen Hits. Another mit Talk to You ist gleich dabei und davor erst noch ein bisschen entspannter Holly Humberstone mit To Love Somebody. Das alles und mehr gibt's gleich hier für euch auf Hitradio N1.
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3: Die aktuelle Zeit.
0: Kurz vor 5.
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0: Um 17 Uhr.
17: Ich bin Stefan Schütz. Kanzler Merz hat angesichts der hohen Spritpreise Entlastungen angekündigt. Er sagte beim Unternehmertag des Handelsverbands BGA, er sei der Meinung, dass wir handeln müssen, Claudia Wächter berichtet.
18: Für viele, die täglich das Auto brauchen, ist eine Belastungsgrenze erreicht, sagt der Kanzler und verspricht, wir werden sehr bald einen Vorschlag auf den Tisch legen. Der Druck auf die Bundesregierung wächst, endlich zu handeln, eventuell mit einem Spritpreisdeckel, einer Übergewinnsteuer für die Ölkonzerne oder auch mit gezielten Maßnahmen, zum Beispiel nur Entlastungen für Geringverdiener.
17: Mehr Sicherheit an großen Bahnhöfen, wenn der Zutritt nur noch mit einem Fahrschein möglich ist. Mit diesem Vorschlag hat Bundesverkehrsminister Bilger nicht nur positive Reaktionen hervorgerufen. Grünen-Politiker Al-Wazir sagte t-online, angesichts der engen Zugtaktung vom selben Gleis sei das faktisch unmöglich. Weitere kritische Stimmen geben zu bedenken, dass so ein Sicherheitssystem viel Geld kosten würde. Der Bundesdrogenbeauftragte Streeck warnt davor, den Konsum von Kokain zu verharmlosen. Inzwischen werde es in Teilen der Gesellschaft als ganz normal angesehen, die Droge zu nehmen. Sogar der Preis sei wegen der steigenden konsumierten Menge gesunken. Die Versorgung wird durch die organisierte Kriminalität gesichert und die geht laut Lagebericht immer brutaler vor.
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19: Mit Chris Bade. Der Nürnberger Versorger Energie erhöht zum 1. November die Erdgaspreise. Der Energiepreis steigt um 1,79 Cent pro Kilowattstunde. Der Grundpreis bleibt unverändert. Was das für die Kunden bedeutet, erklärt Energiesprecher Michael Enderlein.
20: Also die Preisanpassung, die wirkt sich für unsere Kunden sehr individuell aus, je nach dem Verbrauch. Man kann im Durchschnitt sagen, bei einem Verbrauch von 18.000 Kilowattstunden, das ist ein 3-Personen-Haushalt, der Erdgas-Smart-Verbrauch bei uns, der zahlt ungefähr 16% mehr. In Euro bedeutet es ungefähr 27 Euro pro Monat mehr.
19: Energiekunden werden in den nächsten Tagen per Brief über ihre persönliche Preisänderung und mögliche neue Abschläge informiert.
0: Merci, Chris.
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0: Richtig geiles Wetter für den entspannten Feierabend auf dem Balkon. Viel Sonne heute am Nachmittag. Dazu messen wir 25 Grad bei euch am Dutzendeich und auch bei euch in Boxdorf. Ab und an sind ein paar lockere Wolken dabei, aber von denen lassen wir uns auch gar nicht stören. Und ein N1-Wettertrend. Die Sonne heute unbedingt nochmal genießen. Morgen dann deutlich wechselhafter. Ab mittags sind Schauer und auch Gewitter dabei bei maximal 25 Grad.
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0: Hi, liebe Autofahrer, und damit Grüße in den Feierabendverkehr. Aktuell sieht's ganz gut aus. Ihr kommt soweit gut durch. Nur Vorsicht auf der B2 Nürnberg Richtung Gräfenberg. In Höhe Heroldsberg aktuell eine Sperre. Achtung, hier brennt ein LKW. Die Feuerwehr regelt den Verkehr und eine Umleitung ist bereits für euch eingerichtet. Ihr habt mehr dann gerne her. Staus und Blitzer könnt ihr natürlich jederzeit kostenlos bei uns melden. Per Anruf oder WhatsApp jederzeit an die 0800 92 9 0 92 9. Ich danke euch. Kommt weiterhin gut und vor allem sicher durch.
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0: Mit Lea und damit Grüße zu euch nach Stein. Da zieht sich's heute wieder ewig. Aber ich finde, wenn man dann durch Stein mal durch ist, dann hat man's geschafft. Dann geht's doch immer recht flott. Und für eure Wartezeit im Auto verkürze ich euch die Zeit. Das ist Holly Humberstone mit To Love Somebody. Jetzt hier für euren Dienstagfeierabend auf Hitradio N1.

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0: Kaum ist das Volksfest rum, steht schon wieder das nächste Highlight in Nürnberg an. Morgen startet das Altstadtfest. Hi zusammen, Lea hier für euren Nachmittag. Richtig geil. Rund ein Dutzend Fässer werden morgen um 17 Uhr auf der Insel Schütt angestochen. Wusstet ihr, dass im Gegensatz zu vielen anderen Kerwas und Volksfesten das Altstadtfest von einem Verein ehrenamtlich organisiert wird? Deswegen bei mir zu Gast in der Show der Vorsitzende Michael Hagel. Michael, wie sieht's aus? Wie ist die Lage aktuell bei euch?
1: Herzklopfen, ob das alles, was man gemacht und geplant hat, so funktioniert, wie man sich vorstellt. Aber da gibt es ja den schönen Spruch, erstens kommt es anders, zweitens als man denkt. Aber ich hoffe, wir haben alles soweit im Griff gehabt, dass es alles reibungslos abläuft.
0: Ich drücke auf jeden Fall die Daumen. Und dafür sind alle Beteiligten ja wirklich schon seit Monaten im Voraus mit der Orga beschäftigt, richtig?
1: Im Januar, Februar fangen wir schon mit den ersten Gesprächen an. Krass. Und dann kommen natürlich die Anträge, die ich stellen muss. Dann spätestens ab April, Mai, sei es Abwassereinführung, Wasser, Strom und. Dann musst du schauen, dass du da Security bekommst. Also da haben wir schon ein bisschen was zu tun.
0: Puh. Ja, das klingt auf jeden Fall nach einer langen To-Do-List. Also dann würde ich sagen, morgen geht's auf zum Nürnberger Altstadtfest. Los geht's um 17 Uhr und dann heißt's
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0: Es ist kurz vor 5:30, ihr seid bei Hitradio 1. Schön, dass ihr mit am Start seid. Und damit stehen die ersten fleißigen Mäuse von euch schon in der Küche und bereiten das Abendessen vor. Damit das Kochen ein bisschen mehr Spaß macht, liefere ich euch die besten aktuellen Hits dazu. Und über die Bluetooth-Box und die kostenlose Hitradio 1-App bin ich natürlich immer bei euch. Ordentlich Power liefert uns gleich Bibi Rexha mit New Religion und davor erst noch eine frische Brise aus Norwegen. Das norwegische Trio The Bowser mit Magnetic gibt's gleich hier für euch auf Hitradio N1.
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0: Hier braucht ihr trotzdem ein bisschen länger. Ansonsten, falls ihr noch was entdeckt, gebt gerne kostenlos Bescheid und ruft bei mir durch unter der 0800 92 90 92 9. Ich danke euch und wünsche euch natürlich weiterhin noch eine gute Fahrt.
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0: Vielleicht ist es euch schon aufgefallen, aber Weihnachten ist wieder komplett bei uns in den Supermarktregalen eingezogen. Hi zusammen, Lea hier für euch. Find das einfach richtig krass. Es ist noch nicht mal Halloween und überall lachen einen diese Weihnachtstees und Spekulatiuspackungen an. Und es gibt auch richtig krasses Marketing. Mehr dazu hat uns Felix heute Morgen im Trend-Update erzählt.
1: Gefühlt kommen diese ganzen Weihnachtsprodukte alle immer früher in die Verkaufsregale. Viele beschweren sich darüber, wir kennen das alle, jedes Jahr ist es dasselbe Thema. Aber warum nicht auch mal kreativ und positiv damit umgehen? Das dachte sich wohl das Marketing-Team der Smoothie-Firma True Fruits. Denn die haben ihre Smoothie-Flaschen jetzt genauso wie einen Schoko-Weihnachtsmann designt, mit einem fett gedruckten Wort. Erster! Damit unterstreichen sie das Statement auch nochmal. Was für eine geile Idee. Einfach diese Diskussion um Weihnachtsprodukte als Werbegag einzubauen. Super witzig und überall gehen eben jetzt Bilder und Videos dieser Flaschen rum, weil es einfach super unerwartet war. Echt grandios und die Strategie hat wohl voll geklappt.
0: Absolut richtig gute Idee und frische neue Trends, die kriegt ihr immer hier um 6:15 hier bei uns auf Hitradio N1.

0: Das war Huntrix mit Golden hier für euch auf Hitradio N1. Gleich Rabimmels 18 Uhr. Lea hier für euch. Schönen Abend zusammen. Und damit war's das heute von mir. Morgen ist der Moritz wie gewohnt am Nachmittag für euch wieder da. Ich wünsche euch jetzt auf jeden Fall noch einen schönen Feierabend. Macht's euch auf der Couch eine Runde gemütlich. Und mein Kollege der Mo, der startet jetzt gleich mit euch ins N1 Hit Update. Da gibt's die frischesten Songs, die gerade eben erst erschienen sind. Und rein geht's mit Bunt und Trippin' und danach noch ein schöner Love-Song von Kamrat mit Love Sober für euch dabei. Das alles und mehr gibt's gleich hier für euch auf Hitradio N1. Schönen Abend euch.
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4: Die aktuelle Zeit?
0: 6:02.
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10: Ich bin Stefan Schütz. Bundesgesundheitsminister Lindemann will strengere Regeln für medizinisches Cannabis durchsetzen. Die Importe von Cannabisblüten sollen laut Prognose seines Ministeriums in diesem Jahr auf 300 Tonnen steigen, eine Verzehnfachung binnen 3 Jahren. Das habe mit Medizin nichts mehr zu tun, sondern mit Drogenkonsum, sagte der CDU-Politiker. Kanzler Merz widmet sich dem Thema Spritpreise. Es ist Zeit zu handeln, sagte er sinngemäß in Berlin vor Unternehmerinnen und Unternehmern.
11: Das genaue Instrumentarium steht noch nicht fest. Sie können aber davon ausgehen, dass wir sehr bald einen Vorschlag dazu vorlegen werden.
10: Wirtschaftsministerin Reiche ist für Entlastungen von Menschen mit geringeren Einkommen. Die SPD ist unter anderem für eine Übergewinnsteuer, die Mineralölkonzerne zahlen müssten. Unter anderem im Kultfilm Das Boot war er zu sehen, Schauspieler Ralf Richter, der jetzt mit 69 Jahren gestorben ist. Das teilte sein Sohn bei Facebook mit. Zu sehen war Richter, der in Essen geboren und in Bochum aufgewachsen ist, auch regelmäßig in der Krimiserie Tatort, im Großstadtrevier oder in Ein Fall für zwei.
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12: Mit Chris Wahle. Am Nürnberger Plärrer ist der Polizei der nächste Dealer ins Netz gegangen. Bei einem 29-Jährigen klickten jetzt die Handschellen. Er steht im Verdacht, mit Drogen gehandelt und sie auch an Minderjährige abgegeben zu haben. Beamte der Ermittlungsgruppe Eco Kajal hatten den Mann schon am Donnerstagnachmittag kontrolliert. Dabei fanden sie portionierte Drogenpäckchen, die offenbar für den Verkauf bestimmt waren. Laut Polizei soll der 29-Jährige kurz vor der Kontrolle noch versucht haben, den Stoff zu verkaufen. Ein Richter hat Haftbefehl erlassen. Damit sind im Zuge der Ermittlungen rund ums Nürnberger Bahnhofsumfeld inzwischen 19 Haftbefehle vollstreckt worden.
0: Danke dir, Chris.
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0: Heute können wir das Abendessen nochmal nach draußen verlegen. Auch jetzt noch super schön mit Sonne und Wolken aktuell. Wir messen 25 Grad bei euch in Erlangen Zentrum und auch bei euch in Lauf. Und ein 1-Wetter-Trend. Morgen ist dann der Herbst da. Eine Kombi aus allen haben wir. Sonne, Wolken, Regen und auch Gewitter bei maximal 25 Grad.
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0: Hi, liebe Autofahrer, und damit noch mein kleines Update für euch auf die Straßen. Vorsicht auf der A9 Berlin Richtung Nürnberg. An der Einfahrt Schneitach steht ein kaputter LKW. Hier bitte vorsichtig fahren. Und dann haben wir noch eine Sperre auf der B2 Nürnberg-Gräfenberg. Die gilt für beide Richtungen. Hier laufen aktuell Bergungsarbeiten. Die Feuerwehr regelt den Verkehr und eine Umleitung ist für euch eingerichtet. Falls ihr jetzt noch was habt, Staus oder Blitzer, gebt jederzeit kostenlos Bescheid und ruft uns an unter der 0800 92 90 92 9. Ich danke euch und wünsche euch weiterhin noch eine gute Fahrt.
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13: Es ist kurz nach 6. Ihr hört das Hit-Update mit Moritz. Gemeinsam checken wir sie aus, die frischesten Songs, die gerade eben erst erschienen sind. Jetzt ist Producer Bund am Start. Der hat schon einige Remix-Versionen für Taylor Swift gemacht und 100 Millionen Streams für Trippin rausgeholt. Ist also gerade absolut nicht zu toppen und geht total viral. Wenn ihr den Stuttgarter Producer auch live sehen wollt, dann könnt ihr das natürlich. Er ist gerade aktuell auf Tour und weltweit unterwegs. Und die Tickets, ich sage euch, die gehen weg wie warme Semmel. Warum das so ist, das hören wir uns jetzt gemeinsam an. Hier ist eine neue Nummer, Trippin', für euch auf Hitradio N1.

der Moritz hier auf Hitradio N1. Wir sind noch mittendrin im Hit-Update. Das heißt, wir checken sie gemeinsam aus, die frischesten Songs, die gerade eben erst erschienen sind. Und der hier, der bringt uns auf jeden Fall fette Summer-Vibes wieder zurück. Das ist Moving to the Sun von Ugel. Ein richtiger Banger und vor allem auch im Refrain kann man den richtig schön laut aufdrehen und dann ballert er so ordentlich. Genau das Richtige jetzt für unseren Feierabend hier auf Hitradio N1.

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0: Ihr hört das Hit-Update mit Moritz. Das heißt, gemeinsam checken wir sie aus. Die frischesten Songs, die gerade eben erst erschienen sind, hier auf Hitradio N1. Kamrad ist jetzt für euch am Start mit Love Sober, einem etwas verwirrenden Titel. Da hat er uns direkt selbst verraten, was es damit auf sich hat.
1: Ja, es ist quasi so ein bisschen die Gegenüberstellung von Drunk in Love und dann das Gegenteil Love Sober. Drunk in Love ist ja was sehr Positives, aber manchmal auch was einen blind macht. Und ich glaube, die Klarheit von dieser Nüchternheit auch beim Verliebtsein oder wenn man halt eben vielleicht auch merkt, wie die Person wirklich ist, die ist auch wichtig. Ich glaube, wir alle hatten schon mal Menschen in unserem Leben, wo wir gemerkt haben, vielleicht ist es am Ende dann doch nicht so gut gewesen für uns. Und das ist so ein bisschen die Realisierung. Das heißt, es ist von Drunk in Love, man ist völlig verliebt, man sieht gar nicht die Realität zu Love Sober, ich sehe endlich wieder klar. Und halt eben genau die positive Wendung nach dem Motto, mir geht's jetzt wieder gut. Yeah.

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Nico Santos ist jetzt hier am Start beim Hit-Update auf Hitradio N1. Ich bin der Moritz und gemeinsam checken wir sie noch aus, die frischesten Songs, die gerade eben erst erschienen sind. Why Don't You Stay heißt seine brandneue Nummer und die bringt uns jede Menge Summer-Vibes auf jeden Fall. Und bei Nico Santos ist natürlich auch immer so ein bisschen spanisches Flair mit dabei. Und das geben wir uns jetzt mal gemeinsam für unseren Feierabend hier auf Hitradio N1. Das ist Nico Santos für euch.

0: Schönen Abend wünsche ich euch, Moritz hier auf Hitradio N1. Gemeinsam checken wir sie aus, die frischesten Songs, die gerade eben erst erschienen sind, hier beim Hit-Update. Und die nächste Musikerin, die stellt sich am besten selbst vor und ihren Song gleich mit.
1: Hey, ich bin Tiffany Harris und ihr hört meine neue Single Find Me. Und ich habe diesen Song geschrieben für alle da draußen, die sich wie eine Last fühlen, die ihren Mitmenschen nicht das Leben schwer machen wollen, weil es ihnen gerade mal nicht gut geht, um euch zu sagen, ihr seid keine Last und ihr müsst nicht alleine kämpfen. Also viel Spaß mit

Das war das Hit-Update hier auf Hitradio N1 mit Moritz. Ich verabschiede mich jetzt in meinen Feierabend und wünsche euch noch einen ganz tollen Abend. Und bis zur vollen Stunde bekommt ihr wie gewohnt bei uns die besten aktuellen Hits auf die Ohren, wie den hier.

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17: Ich bin Gregor Jose Moser. Arbeiten im europäischen Ausland soll einfacher werden, das plant die EU-Kommission. So sollen Arbeitnehmer ihre Ansprüche auf Sozial- und Gesundheitsversorgung leichter nachweisen können, wie Kommissionspräsidentin von der Leyen angekündigt hat. Zudem ist geplant, dass Berufsqualifikationen von unter anderem Ärztinnen, Krankenpflegern, Ingenieurinnen und Lehrern länderübergreifend schneller anerkannt werden, innerhalb von 5 Wochen statt 3 Monaten. Handlungsbedarf sieht Kanzler Merz beim Thema Spritpreise. Beim Unternehmertag des Handelsverbands BGA hat Merz versichert, dass seine Regierung bald einen Vorschlag vorlegen werde, um die hohen Preise in den Griff zu bekommen. Dafür stehe man auch im engen Austausch mit den Ländern. Ideen kursieren schon viele. Die SPD spricht sich etwa für einen Preisdeckel und eine Übergewinnsteuer aus, die jedoch Merz ablehnt. CDU-Parteikollegin und Wirtschaftsministerin Reiche bevorzugt Direktzahlungen an Menschen mit wenig Einkommen. Bei der Münchner S-Bahn-Stammstrecke kommt es nach einem Kurzschluss in einer Oberleitung am Vormittag teils noch immer zu Verspätungen und Teilausfällen. Wie die Bahn mitgeteilt hat, ist der Oberleitungsschaden auf dem Abschnitt zwischen Pasing und Leim mittlerweile zwar repariert, der Verkehr werde jetzt nach und nach auf allen Linien wieder aufgenommen, das brauche aber Zeit.
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18: Mit Chris Bade. Der Nürnberger Versorger Energie erhöht zum 1. November die Erdgaspreise. Der Energiepreis steigt um 1,79 Cent pro Kilowattstunde. Der Grundpreis bleibt unverändert. Was das für die Kunden bedeutet, erklärt Energiesprecher Michael Enderlein.
19: Also die Preisanpassung, die wirkt sich für unsere Kunden sehr individuell aus, je nach dem Verbrauch. Man kann im Durchschnitt sagen, bei einem Verbrauch von 18.000 Kilowattstunden, das ist ein 3-Personen-Haushalt, der Erdgas-Smart-Verbrauch bei uns, der zahlt ungefähr 16% mehr. In Euro bedeutet das ungefähr 27 Euro pro Monat mehr.
18: Energiekunden werden in den nächsten Tagen per Brief über ihre persönliche Preisänderung und mögliche neue Abschläge informiert.
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20: Ein richtig schöner Septemberabend haben wir heute. Wird zwar relativ schnell frisch draußen, aber überwiegend bleibt's auch heute Nacht klar. Dafür für den September noch recht angenehm bei einem Tiefstwert von 14 Grad bei euch in Cadolzburg und auch bei euch in Schweig. Und der N1-Wettertrend. Morgen gibt's schon mal einen Vorgeschmack auf den Herbst. Sonne, Wolken, Regen und auch Gewitter im Wechsel bei maximal 25 Grad.
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3: Ich bin Gregor Jose Moser. Entlastungen für Autofahrer hat Kanzler Merz wegen der hohen Spritpreise versprochen. Eine Übergewinnsteuer auf Extraprofite der Mineralölkonzerne lehnt er jedoch ab. Für die setzt sich Finanzminister Klingbeil ein. Claudia Wächter berichtet.
4: Immerhin einig ist man sich, dass viele Autofahrer an der Schmerzgrenze sind. Wir werden etwas gegen die Preistreiberei tun, verspricht der Kanzler. Aber eine Übergewinnsteuer hält er für rechtlich nicht durchsetzbar. SPD-Finanzminister Klingbeil will allerdings damit Entlastungen für Autofahrer gegenfinanzieren. Dennoch sagt Merz, wir werden schnell Vorschläge auf den Tisch legen.
3: Kriminelle Banden in Deutschland greifen immer häufiger zu Gewalt, um Opfer einzuschüchtern und Machtansprüche durchzusetzen. Das geht aus dem aktuellen Bundeslagebild organisierte Kriminalität hervor. Darin werden für das vergangene Jahr 20 Tötungsdelikte aufgeführt, 7 mehr als 2024. Immer häufiger werden für Gewalttaten auch Minderjährige über soziale Medien angeworben, zeigt der Bericht. Nach dem Kurzschluss in einer Oberleitung am Vormittag kommt es auf der Stammstrecke der Münchner S-Bahnen teilweise noch zu Verspätungen und Teilausfällen. Der Oberleitungsschaden auf dem Abschnitt zwischen Pasing und Leim, der zwischenzeitlich den gesamten S-Bahn-Verkehr zum Erliegen gebracht hatte, ist laut Bahn mittlerweile repariert. Der Verkehr werde jetzt nach und nach auf allen Linien aufgenommen, was etwas dauern könne.
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5: Mit Chris Wahle. Ab Montag sorgt das Projekt Hafenbrücken in Nürnberg wohl wieder für massive Staus und lange Wartezeiten. Am Kreuz Nürnberg-Hafen ändert sich die Verkehrsführung grundlegend. Hintergrund: Die neue Brücke über den Main-Donau-Kanal wird gebaut, und zwar am Ufer des Kanals. Für die riesige Konstruktion muss Platz geschaffen werden. Dazu wird die Zubringerstraße zwischen dem Kreuz Nürnberg-Hafen und dem Anschluss Nürnberg-Hafen Ost abgerissen. Sobald die neue Brückenkonstruktion fertig ist, wird sie um 90 Grad über das Wasser in ihre endgültige Position gedreht. Söhr empfiehlt allen Verkehrsteilnehmern, sich schon jetzt über alternative Routen zu informieren oder das Kreuz gleich weiträumig zu umfahren. Mehr Infos gibt's auch auf unserer Website.
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6: Mit einer Decke und einer Jacke können wir uns heute noch mal einen entspannten Abend auf dem Balkon machen. Der Himmel soweit klar. Auch in der Nacht gehen wir minimal runter auf 14 Grad bei euch in Schneitach und auch bei euch in Groß-Weißmannsdorf. Und der N1 Wettertrend. Ich hoffe, ihr habt das Wetter heute noch mal genossen. Morgen dann Schauer und auch regionale Gewitter dabei bei maximal 25 Grad.
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2: Ich bin Christian Lang. Bundesfinanzminister Klingbeil findet es gut, dass Kanzler Merz bei den hohen Spritpreisen finanzielle Entlastungen angekündigt hat. Er sei dankbar dafür, dass es jetzt Bewegung gebe. Der SPD-Chef fügte hinzu, dass seine Vorschläge schon seit Wochen auf dem Tisch lägen. Merz hat heute bei einer Wirtschaftstagung versprochen, dass die Regierung bald Vorschläge vorstellen werde. Eine Übergewinnsteuer für Mineralölkonzerne will Merz anders als Klingbeil aber nicht. Filme, Serien, Sport. Wer alles bei verschiedenen Anbietern gerne streamt, muss tief in den Geldbeutel langen. Auch weil die Anbieter ihre Preise immer wieder erhöhen. Verbraucherschützer ziehen jetzt mit 3 Sammelklagen gegen Netflix, Apple TV und Wow vor Gericht. Sie wollen für Kundinnen und Kunden in Deutschland Rückzahlungen zwischen 200 und 700 Euro pro Person durchsetzen. Ihr Vorwurf, die Dienste haben Preise für laufende Abos mehrfach angehoben, ohne vorher die Zustimmung der Kundinnen und Kunden einzuholen. Verkehrschaos heute früh in München, ausgerechnet am ersten Schultag nach den Sommerferien. Ein Oberleitungsschaden legte die S-Bahn-Stammstrecke für einige Stunden komplett lahm. Tausende Pendlerinnen und Pendler mussten auf U-Bahn, Bus und Tram umsteigen. Grund für die Störung war laut Bahn ein Kurzschluss in einer Oberleitung zwischen Pasing und Leim. Sabotage schließe man aus. Möglicherweise habe eine Verkettung einiger Umstände dazu geführt, dass eine S-Bahn die Oberleitung beschädigt hat. Seit dem frühen Abend läuft der Verkehr wieder weitgehend normal.
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3: Mit Chris Bahle. Der Nürnberger Versorger Energie erhöht zum 1. November die Erdgaspreise. Der Energiepreis steigt um 1,79 Cent pro Kilowattstunde. Der Grundpreis bleibt unverändert. Was das für die Kunden bedeutet, erklärt Energiesprecher Michael Enderlein.
4: Also die Preisanpassung, die wirkt sich für unsere Kunden sehr individuell aus, je nach dem Verbrauch. Man kann im Durchschnitt sagen, bei einem Verbrauch von 18.000 Kilowattstunden, das ist ein 3-Personen-Haushalt, der Erdgas-Smart-Verbrauch bei uns, der zahlt ungefähr 16% mehr. In Euro bedeutet das ungefähr 27 Euro pro Monat mehr.
3: Energiekunden werden in den nächsten Tagen per Brief über ihre persönliche Preisänderung und mögliche neue Abschläge informiert.
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1: Heute geht in Franken wieder die Schule los und damit kehrt auch wieder das gewohnte Verkehrschaos zurück. Felix hier, guten Morgen. Und ganz liebe Grüße zu euch an den Frühstückstisch. Schön, dass wir wieder gemeinsam in den Tag starten. Ich hoffe, ihr habt heute alle schöne Momente, wenn ihr wieder in eure Klassen kommt. Grüße aber auch an Menschen mit Führerschein, die heute das Elterntaxi sind, beziehungsweise in die Arbeit fahren. Zusammen mit dem ADAC Nordbayern haben wir die Aktion VIPs unterwegs gestartet. Eine Initiative für mehr Verkehrssicherheit und mehr bewusstes Fahren, besonders jetzt zum Schulstart. Da werdet ihr immer wieder Stimmen aus unserem Team hören, die euch kurz und sympathisch daran erinnern, dass auch viele Erstklässler auf dem Weg zur Schule sind und damit auch aus unserer Sicht die wahren VIPs im Straßenverkehr sind, auf die wir alle jetzt natürlich besonders gut Acht geben sollten. Danke euch allen jetzt schon mal fürs Beherzigen und schaut euch unsere Aktion gern auch nochmal auf hitradio-n1.de an.
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2: Ich bin Christian Lang. Bundesfinanzminister Klingbeil findet es gut, dass Kanzler Merz bei den hohen Spritpreisen finanzielle Entlastungen angekündigt hat. Er sei dankbar dafür, dass es jetzt Bewegung gebe. Der SPD-Chef fügte hinzu, dass seine Vorschläge schon seit Wochen auf dem Tisch lägen. Merz hat heute bei einer Wirtschaftstagung versprochen, dass die Regierung bald Vorschläge vorstellen werde. Eine Übergewinnsteuer für Mineralölkonzerne will Merz anders als Klingbeil aber nicht. Filme, Serien, Sport. Wer alles bei verschiedenen Anbietern gerne streamt, muss tief in den Geldbeutel langen. Auch weil die Anbieter ihre Preise immer wieder erhöhen. Verbraucherschützer ziehen jetzt mit 3 Sammelklagen gegen Netflix, Apple TV und Wow vor Gericht. Sie wollen für Kundinnen und Kunden in Deutschland Rückzahlungen zwischen 200 und 700 Euro pro Person durchsetzen. Ihr Vorwurf, die Dienste haben Preise für laufende Abos mehrfach angehoben, ohne vorher die Zustimmung der Kundinnen und Kunden einzuholen. Deutschland will bei der Rüstung stärker mit den USA zusammenarbeiten. Verteidigungsminister Pistorius sagte zum Start einer mehrtägigen US-Reise, gemeinsam könnten Waffensysteme für Abschreckung und Verteidigung schneller und in größerer Zahl produziert werden. Deutschland bietet dafür technologische Spitzenkompetenz. Am Freitag nimmt Pistorius in Texas den ersten von Deutschland bestellten F-35 Tarnkappenjet in Empfang. Er soll bei uns die überalterten Tornados ablösen. Verkehrschaos heute früh in München, ausgerechnet am ersten Schultag nach den Sommerferien. Ein Oberleitungsschaden legte die S-Bahn-Stammstrecke für einige Stunden komplett lahm. Tausende Pendlerinnen und Pendler mussten auf U-Bahn, Bus und Tram umsteigen. Grund für die Störung war laut Bahn ein Kurzschluss in einer Oberleitung zwischen Pasing und Leim. Sabotage schließe man aus. Möglicherweise habe eine Verkettung einiger Umstände dazu geführt, dass eine S-Bahn die Oberleitung beschädigt hat. Seit dem frühen Abend läuft der Verkehr wieder weitgehend normal.
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3: Mit Chris Wahle. Ab Montag sorgt das Projekt Hafenbrücken in Nürnberg wohl wieder für massive Staus und lange Wartezeiten. Am Kreuz Nürnberg-Hafen ändert sich die Verkehrsführung grundlegend. Hintergrund: Die neue Brücke über den Main-Donau-Kanal wird gebaut, und zwar am Ufer des Kanals. Für die riesige Konstruktion muss Platz geschaffen werden. Dazu wird die Zubringerstraße zwischen dem Kreuz Nürnberg-Hafen und dem Anschluss Nürnberg-Hafen-Ost abgerissen. Sobald die neue Brückenkonstruktion fertig ist, wird sie um 90 Grad über das Wasser in ihre endgültige Position gedreht. Söhr empfiehlt allen Verkehrsteilnehmern, sich schon jetzt über alternative Routen zu informieren oder das Kreuz gleich weiträumig zu umfahren. Mehr Infos gibt's auch auf unserer Website.
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1: Jetzt geht ja die Cozy Season los. Das heißt, wir machen es uns gemütlich auf der Couch und bingen ein paar Serien. In der Nacht wurden ja die Emmys verliehen, der wichtigste US-TV-Preis. Und da können wir uns doch direkt mal inspirieren lassen. Drei Serien müssen wir da highlighten. Pluribus, wenn man auf Science-Fiction-Drama steht. Dafür gab es unter anderem den Drehbuch-Emmy. The Pitt, wenn man Krankenhausserien mag, spielt in der Notaufnahme in Pittsburgh, wird in Echtzeit erzählt und hat jetzt zum zweiten Mal in Folge den Emmy als beste Dramaserie gewonnen. Läuft bei uns auf HBO Max. Und Widow's Bay, der absolute Abräumer, den müssen wir anscheinend gucken. Es ist so ein bisschen Horror-Comedy über eine heruntergekommene Insel in Neuengland. Denn Bewohner glauben, dass sie verflucht ist. 14 Emmys. So viele wie noch nie eine Comedy-Serie in einem Jahr abgeräumt hat. Läuft bei Apple TV. Also kommt definitiv auf die Watchlist, oder?
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1: Um Magie geht es in gleich zwei neuen Filmen in unseren fränkischen Kinos. Vorhang auf für Frühstück bei Audrey und zauberhafte Schwestern Practical Magic 2.
2: Sie haben bestimmt schon von den Owens gehört.
1: Das ist aber etwas her. 1998 hatten die Owens ihren ersten Auftritt in den fränkischen Kinos. Und in Zauberhafte Schwestern Practical Magic 2 sind sie jetzt wieder da. Und auch der auf ihnen lastende Fluch in Sachen Männer.
3: Ihr seid die Owens-Schwestern?
2: Ja, jeder, den wir lieben, stirbt.
3: Ach wirklich?
4: Und zwar eines grauenvollen Todes. Ganz im Ernst, ich meine, das macht sich nicht gut in der Tinder-Biografie. Es wird schon alles wieder gut.
2: Es wird schon alles wieder gut? So wie wir damals die Leiche unterm Rosenstock vergraben mussten, so eine Art gut oder anders? Anders oder genauso?
1: Wie schon im ersten Teil werden die Hexenschwestern in Zauberhafte Schwestern Practical Magic 2 von Nicole Kidman und unserem Hollywood-Star mit Nürnberger Wurzeln Sandra Bullock gespielt. Mit Frauen und der Liebe hat Remy abgeschlossen und lebt in Frühstück bei Audrey mit einer Sexpuppe zusammen. Während eines Gewitters wird sie lebendig und Remy nimmt sie mit zu seinen Eltern.
5: Remy, hast du mir eine Krankheit oder sowas verschwiegen?
6: Nein, überhaupt nicht. Wieso?
5: Deine Mutter sagt, dass ich mich um dich kümmern soll.
6: Das sagt man nur so. Also, sie will, dass es mir gut geht.
5: Aber ich bin noch nicht deine Mutter. Ich bin schon deine Puppe und dazu noch deine Mutter. Für mich ist das Stress.
1: Ja, Remys nun lebendige Puppe entwickelt mehr und mehr ein Eigenleben. Das merkt er, als ihr andere Tipps geben wollen.
7: Möchten Sie den Kontakt von meinem Friseur, Audrey?
5: Aber wozu? Nein, danke, schon gut. Das ist reine Zeitverschwendung. Und das Epilieren lasse ich auf. Remy sagt, ich soll ein Leben haben, aber wenn ich mich epiliere, eincreme, schminke, abschminke, Muskeln aufbaue, mache ich nichts anderes als das. Und das ist für mich kein eigenes Leben.
1: Die französische Komödie hat ein paar witzige Ideen, aber so richtig rund ist Frühstück bei Audrey dann doch nicht. Stefan Grundler, Hitradio N1, Kinoredaktion.
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2: Ich bin Christian Lang. Kanzler Merz hat seine Reise zur UN-Generalversammlung in New York für nächste Woche abgesagt. Merz werde nicht nach New York reisen, da seine Präsenz in Berlin erforderlich sei, hieß es aus Regierungskreisen. Ronny Thorau berichtet.
3: Kanzler Merz hatte schon letztes Jahr nicht an der UN-Generaldebatte teilgenommen und die deutsche Rede dort Außenminister Wadephul überlassen. So wird es nun wohl auch dieses Jahr kommen. Merz' kurzfristige Absage dürfte dem innenpolitischen Druck geschuldet sein. Kurz vor zwei weiteren Landtagswahlen mit drohenden Wahlschlappen wird in der Union mehr oder weniger offen über einen möglichen Austausch des Kanzlers diskutiert. Merz will noch am Sonntagabend mit der CDU-Spitze über die Wahlergebnisse beraten und dabei wohl vor allem fragen, wie viel Rückendeckung er in den eigenen Reihen noch hat.
2: Bundesgesundheitsminister Linnemann fordert strengere Regeln für medizinisches Cannabis. Laut dem Ministerium könnte der Cannabisimport in diesem Jahr auf 300 Tonnen steigen, 10-mal so viel wie vor 3 Jahren. Mit reiner medizinischer Nutzung hat das nichts mehr zu tun, sagte Linnemann beim Deutschen Apothekertag in München. Die Regierung plant deswegen, dass medizinisches Cannabis in Zukunft nur noch in Apotheken und nicht mehr online verkauft werden darf. Kriminelle Banden in Deutschland greifen immer häufiger zu Gewalt, um Opfer einzuschüchtern und Machtansprüche durchzusetzen. Das geht aus dem aktuellen Bundeslagebild Organisierte Kriminalität hervor. Darin werden für das vergangene Jahr 20 Tötungsdelikte aufgeführt, 7 mehr als 2024. Auch bei Körperverletzung gab es deutlich mehr Fälle. Immer häufiger werden für Gewalttaten auch Minderjährige über soziale Medien angeworben, zeigt der Bericht.
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4: mit Chris Wahle. Die nächsten 25 Acts für Rock im Park 2027 sind jetzt bekannt. Die Toten Hosen und Bring Me the Horizon sind die übrigen 2 Headliner. Außerdem mit dabei am Dutzendteich sind im kommenden Jahr unter anderem Faith No More, The Prodigy, Amon Amarth, Billy Talent, Shi Agu und Evanescence. Bereits zum Abschluss des Festivals in diesem Jahr wurden als erster Headliner die US-Punkrocker von Blink-182 angekündigt. Rock im Park findet im kommenden Jahr vom 4. bis 6. Juni statt.
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1: Ich bin kein Soldat, ich bin kein Priester, ich bin nur ein Bauer.
2: Und um diesen Bauern namens Plummen geht es in The Uprising, der Aufstand. Er gerät im England des Jahres 1381 und vermittelt ins Zentrum eines historischen Aufstands. Das liegt an den Lebensumständen, dass das einfache Bauernvolk damals erdulden musste.
1: Der Boden ist ausgelaugt. Uns wird mehr Arbeit abverlangt, als unsere Seelen ertragen können.
3: Es wird keinen Frieden geben, solange wir nicht frei sind. Es ist Zeit, die Welt in Brand zu setzen.
2: Plummen und die anderen Bauern haben es nämlich satt, wie sie von ihrem König Richard II. Und seinen Schergen regelrecht ausgepresst werden.
4: Der König ist das Gesetz. Sagt er, bezahlt Steuern, so bezahlt ihr Steuern. Sagt er, arbeitet härter, so arbeitet ihr härter.
5: Schluss damit! Es reicht! Wir haben euch genug!
2: Plummen schließt sich einer Revolution unter der Führung des Ex-Soldaten Wat Tyler und des Predigers John Ball an. Ihr Ziel? Der Königspalast in London.
6: Ein Heer von Rebellen nähert sich London. Es sind 10.000, vielleicht mehr.
7: Wer führt sie an?
4: An Power.
8: Sie sehen Chaos und Angst.
9: Hört ihr nicht ihren Zorn?
7: Vernichtet sie.
2: Wie das Ganze ausging, ist bekannt, denn The Uprising, der Aufstand, basiert auf dem echten großen Aufstand in England 1381. Viel spannender ist für uns, dass der toll gemachte Historienfilm teilweise bei uns in Franken gedreht wurde. Unter anderem im Fränkischen Freilandmuseum in Bad Windsheim und in Nürnberg im Heilig-Geist-Spital, dem Pellerhaus und der Sebalduskirche. Stefan Grundler, Hitradio N1 Kinoredaktion.
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1: Puh, ja, das klingt auf jeden Fall nach einer langen To-Do-List. Also dann würde ich sagen, morgen geht's auf zum Nürnberger Altstadtfest. Los geht's um 17 Uhr und dann heißt's
3: Freibier für alle, der letzte zahlt.
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16: Ich bin Christian Lang. Kanzler Merz hat seine Reise zur UN-Generalversammlung in New York für nächste Woche abgesagt. Merz werde nicht nach New York reisen, da seine Präsenz in Berlin erforderlich sei, hieß es aus Regierungskreisen. Ronny Thorau berichtet.
17: Kanzler Merz hatte schon letztes Jahr nicht an der UN-Generaldebatte teilgenommen und die deutsche Rede dort Außenminister Wadephul überlassen. So wird es nun wohl auch dieses Jahr kommen. Merz' kurzfristige Absage dürfte dem innenpolitischen Druck geschuldet sein. Kurz vor zwei weiteren Landtagswahlen mit drohenden Wahlschlappen wird in der Union mehr oder weniger offen über einen möglichen Austausch des Kanzlers diskutiert. Merz will noch am Sonntagabend mit der CDU-Spitze über die Wahlergebnisse beraten und dabei wohl vor allem fragen, wie viel Rückendeckung er in den eigenen Reihen noch hat.
16: Bundesgesundheitsminister Linnemann fordert strengere Regeln für medizinisches Cannabis. Laut dem Ministerium könnte der Cannabisimport in diesem Jahr auf 300 Tonnen steigen, 10-mal so viel wie vor 3 Jahren. Mit reiner medizinischer Nutzung hat das nichts mehr zu tun, sagte Linnemann beim Deutschen Apothekertag in München. Die Regierung plant deswegen, dass medizinisches Cannabis in Zukunft nur noch in Apotheken und nicht mehr online verkauft werden darf. Kriminelle Banden in Deutschland greifen immer häufiger zu Gewalt, um Opfer einzuschüchtern und Machtansprüche durchzusetzen. Das geht aus dem aktuellen Bundeslagebild Organisierte Kriminalität hervor. Darin werden für das vergangene Jahr 20 Tötungsdelikte aufgeführt, 7 mehr als 2024. Auch bei Körperverletzung gab es deutlich mehr Fälle. Immer häufiger werden für Gewalttaten auch Minderjährige über soziale Medien angeworben, zeigt der Bericht. Arbeiten im europäischen Ausland soll einfacher werden. Die EU-Kommission plant, dass Beschäftigte ihre Ansprüche auf Sozial- und Gesundheitsversorgung leichter nachweisen können. Außerdem sollen Abschlüsse von Ärzten, Pflegekräften, Ingenieuren und Lehrern schneller anerkannt werden. In 5 Wochen statt in 3 Monaten.
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18: Mit Chris Bade. Der Nürnberger Versorger Energie erhöht zum 1. November die Erdgaspreise. Der Energiepreis steigt um 1,79 Cent pro Kilowattstunde. Der Grundpreis bleibt unverändert. Was das für die Kunden bedeutet, erklärt Energiesprecher Michael Enderlein.
19: Also die Preisanpassung, die wirkt sich für unsere Kunden sehr individuell aus, je nach dem Verbrauch.
6: Man kann im Durchschnitt sagen, bei einem Verbrauch von 18.000 Kilowattstunden, das ist ein 3-Personen-Haushalt, der Erdgas-Smart-Verbrauch bei uns, der zahlt ungefähr 16% mehr. In Euro bedeutet das ungefähr 27 Euro pro Monat mehr.
18: Energiekunden werden in den nächsten Tagen per Brief über ihre persönliche Preisänderung und mögliche neue Abschläge informiert.
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0: Baden-Württemberg.
1: Herzlich willkommen zu einer neuen Ausgabe. Heute nicht im Rathaus, denn wir sind am Beginn der Allersberger Straße, gleich hinterm Bahnhof, sage ich mal. Und hier sitzt das Wasserwirtschaftsamt Nürnberg und sein Chef, Michael Müller. Herzlich willkommen.
2: Ja, herzlich willkommen, Herr Grundler. Freut mich, dass Sie mich hier in der Allersberger Straße 17 in unserem Amtsgebäude besuchen und ich das Gespräch mit Ihnen führen kann, ein bisschen die Aufgaben auch des Wasserwirtschaftsamts darstellen kann. Das ist, merke ich immer wieder, wenn ich auf Veranstaltungen bin und dann im Gästekreis mich unterhalte, oft eine Frage, Mensch, Wasserwirtschaftsamt, kenne ich gar nicht, was macht ihr überhaupt?
1: Genau, also es geht schon damit los, ich habe mich das ja auch gefragt, das Wasserwirtschaftsamt Nürnberg klingt wie Stadt Nürnberg irgendwie, dass es dazugehören würde, tut es aber nicht, sondern?
2: Nein, wir sind eine Behörde des Freistaats Bayern. Unser übergeordnetes Ministerium ist das Bayerische Umweltministerium und wir sind eins von 17 Wasserwirtschaftsämtern in Bayern, in Mittelfranken. Mittelfranken teilt sich auf in einen westlichen und einen östlichen Bereich. Im westlichen Bereich ist das Wasserwirtschaftsamt Ansbach zuständig und wir sind für den östlichen Bereich zuständig. Das heißt konkret, wir haben die sogenannte Städteachse, das ist Nürnberg, Erlangen, Fürth und die Stadt Schwabach. Wir haben aber auch vier Landkreise, das ist Erlangen-Höchstadt im Norden, Nürnberger Land im Osten, Rot im Süden und der Landkreis Fürth im Westen. Also vier Landkreise und vier große Städte, die wir betreuen. In der Summe sind es tatsächlich 1,4 Millionen Bürgerinnen und Bürger, die wir bei ihren wasserwirtschaftlichen Fragen, Themen dann entsprechend beraten und betreuen.
1: Das ist eben der Punkt. Also jetzt mal, was macht denn das Wasserwirtschaftsamt so den ganzen Tag?
2: Ja, was macht das Wasserwirtschaftsamt den ganzen Tag? Also Wasserwirtschaft an sich befasst sich ja damit oder verfolgt das Ziel, dass wir Wasser, das Grundwasser wie auch die oberirdischen Gewässer, als wesentlichen Bestandteil des Naturhaushalts schützen, als Lebensraum für Pflanzen und Tiere erhalten und fördern, dass wir aber auch Wasser, Lebensmittel Nummer eins für die Versorgung der Bevölkerung sichern, ausreichendes Dargebot sicherstellen, dass wir auf einen verantwortungsvollen Nutzen der Bürgerinnen und Bürger mit dem Wasser hinwirken und auch das sicherstellen in unseren Stellungnahmen und Gutachten in den Verfahren zur Gewässernutzung und dass wir die Menschen letztendlich auch vor den Gefahren des Wassers, Hochwassergefahren, Sturzflutereignisse entsprechend schützen. Im Verbund dann immer wieder auch mit den Städten und Kommunen.
1: Habe ich dann als normaler Bürger, also ich hatte es noch nie und ich bin jetzt über 50 Jahre alt, mal Kontakt eigentlich mit dem Wasserwirtschaftsamt? Eigentlich nicht, oder? So, man kriegt ihre Arbeit mit, das Endergebnis, aber sie selbst sieht man nicht.
2: Das ist in der Regel tatsächlich so. Nach außen tritt in Erscheinung die Rechtsbehörde. Das sind in den Landkreisen die Landratsämter, die Kreisverwaltungsbehörden oder in den Städten dann beispielsweise. Dort sind es die Umweltämter, die das Thema Wasser rechtlich betreuen und auch letztendlich abwickeln. Wir erstellen zu Gewässernutzungen, sei es jetzt ein Brunnen, der errichtet wird, dass jemand Grundwasser entnehmen möchte, dass jemand ein Gewässer aufstauen möchte, beispielsweise um dort eine Wasserkraftanlage zu betreiben, dass jemand, eine Kommune, einen Hochwasserschutz an einem Gewässer errichten möchte. In diesen Phasen werden wir dann hinzugezogen als sogenannter amtlicher Sachverständiger. Wir erstellen ein Fachgutachten zu dieser beabsichtigten Gewässernutzung oder beispielsweise einem Gewässerausbau, beim Beispiel technischer Hochwasserschutz. Und dieses Gutachten fließt dann ein in den Bescheid, den Rechtsbescheid, den dann die Kreisverwaltungsbehörde ausreicht an den Bürger. Es gibt aber auch Situationen, wo wir selber für den Freistaat Bayern tätig sind und es ist an den staatlichen Gewässern. Also wir haben in unserem Amtsbereich immerhin 580 Kilometer Gewässer erster und

0: zweiter Ordnung. Das sind diejenigen Gewässer, für die der Freistaat Bayern die Unterhaltungslast trägt. Und diese Gewässer unterhalten wir mit dem Personal unserer Flussmeisterstelle. Das heißt, wir kümmern uns darum, dass die Ufer gesichert sind, dass die Gewässersohle nicht sich eintieft. Wir kümmern uns um die Gehölzpflege, beseitigen Abflusshindernisse und vieles mehr. Und wir sind in diesem Bereich auch für den Ausbau verantwortlich. Also beispielsweise, wenn wir den Wasserspiegel halten müssen, eine Stauanlage errichten oder auch einen technischen Hochwasserschutz errichten.
1: Und was ich gesehen habe beim Reinlaufen, ein Schild, Labor?
0: Ja, Labor ist auch wichtig für viele Tätigkeiten. Wir führen natürlich auch ein Monitoring durch. Wir müssen einen Überblick haben über den Zustand unserer Gewässer, sowohl des Grundwassers als auch der oberirdischen Gewässer. Dort gibt es entsprechende Messstellen und von diesen Messstellen, da gewinnen wir Daten über den chemischen Zustand des Gewässers, aber auch über den biologischen Zustand unserer Gewässer. Dort werden also dann auch kleine Insekten untersucht, die für den jeweiligen Gewässerzustand als Indikatoren dienen. Gibt es dann entsprechende Schulnoten und anhand dieser Schulnoten leiten wir wiederum Handlungsbedarf ab, müssen Maßnahmen ergreifen, um den Zustand zu verbessern. Denn wir sind natürlich aufgrund der europäischen Wasserrahmenrichtlinie verpflichtet, den guten ökologischen Zustand unserer Gewässer zu erreichen. Die Richtlinie gibt es seit 2000 und die Mitgliedstaaten, also auch Deutschland, haben sich verpflichtet, diese Ziele zu erreichen. Wir sind mittlerweile im dritten sogenannten Bewirtschaftungszeitraum. Das sind 6-Jahres-Zeiträume, die wir uns vorgeben, um mit entsprechenden Maßnahmen den Zustand unserer Gewässer, Grundwasser wie auch oberirdische Gewässer zu verbessern.
1: Wie ist er denn der aktuelle? Wie geht's unseren Gewässern, die Sie beaufsichtigen?
0: Also der Zustand unserer Gewässer im Amtsgebiet hat überwiegend eine Schulnote 3. Das heißt, mäßiger Zustand. Eine Stufe höher wäre dann schon der gute Zustand. Und wir sind bemüht, im Verbund wieder mit den Kommunen, mit den Städten und Gemeinden, durch Maßnahmen an den Gewässern die Struktur zu verbessern, das Lebensraumpotenzial zu verbessern, damit die Arten, die dort ja heimisch sind, dort auch entsprechend vorkommen und Lebensraumsituationen vorfinden, die dafür passen. Auf der anderen Seite sind wir an den stofflichen Einträgen dran, dass wir bei den Punktquellen, also bei den Kläranlagen oder Mischwassereinleitungen, dass dort Nährstoffeinträge reduziert werden. Und in diesem Kontext haben wir es jetzt geschafft, im letzten Bewirtschaftungszeitraum tatsächlich die Pegnitz im Bereich Ablauf oberhalb bis zur Grenze des Regierungsbezirks Mittelfranken tatsächlich in den guten Zustand zu bekommen. Die ist jetzt, wenn man sich die Karten anschaut, grün dargestellt. Das ist ein erster kleiner Erfolg. Wir arbeiten an den anderen Gewässern weiter. Das sind sogenannte, in der Umsetzung, sogenannte Flusswasserkörper. Das sind also Gewässerstrecken, die relativ gleichartig sind von der Morphologie. Die sind dann zusammengefasst und da haben wir 35 dieser Flusswasserkörper im Amtsgebiet und einen, wie gesagt, haben wir jetzt in guten Zustand. Das heißt für uns, es ist noch viel zu tun. Wir monitoren, wollen die Verbesserungen erkennen. Dort, wo keine Verbesserungen sind, müssen wir mit Maßnahmen nachschärfen. Das ist ein kontinuierlicher Prozess, aber Beispiel Pegnitz zeigt uns, wir sind auf einem guten Weg.
1: Das heißt also Laie, ne? Pegnitz Zustand gut, könnte ich dann, wenn ich reinfall, auch mal Wasser daraus trinken, verschlucken, ohne dass mir gleich schlecht wird oder ich Durchfall kriege, in der Theorie.
0: Also sie hat natürlich keinen Trinkwassercharakter. Der gute Zustand heißt, dass sie für die Lebensraumansprüche der Fische, der Insekten, die dort entsprechend leben, dass sie da diese Anforderungen erfüllt. Man kann natürlich, wenn man da mal Wasser schluckt, ist das alles unbedenklich. Soweit ist es schon. Aber für den regelmäßigen Konsum rate ich dann doch auf die öffentliche Trinkwasserversorgung zurückzugreifen.
1: Würde ich auch keiner machen wahrscheinlich. Bleiben wir mal bei Gewässer und wahrscheinlich auch bei der Pegnitz. Ich kann es mir fast vorstellen, aus Ihrer Erfahrung, Ihrer Meinung nach, was ist das Gewässer hier bei uns, wo der Mensch am meisten eingegriffen hat oder rumgebaut hat? Welches Gewässer?
0: Ja, da fällt mir ganz spontan natürlich die Pegnitz ein, die Pegnitz im Stadtgebiet Nürnberg. Dort haben wir natürlich einen Verbau, die Sohle ist befestigt, die Ufer sind mit Ufermauern befestigt, der Querschnitt ist künstlich festgelegt, die Wasserführung der Pegnitz wird reguliert über Wehre, die wir im Stadtgebiet haben, die den Abfluss und auch die Stauhöhe einstellen. Das ist tatsächlich ein Abschnitt, der doch stark verbaut ist. Aber, muss ich sagen, ist die Pegnitz im Stadtgebiet doch ein großer Gewinn für die Stadt Nürnberg. Die Erholungsfunktion, die wir haben, ist doch außergewöhnlich. Ich denke da an die Insel Schütt, ich denke aber auch an weitere Abschnitte am Kettensteg, am Nägeleinswehr. Da sind überall Zugangsmöglichkeiten zum Gewässer geschaffen. Es gibt so kleine Terrassen, es gibt Treppen, sodass ich im Sommer, wenn die Hitze groß ist, auch ans Gewässer mal hin kann, dort auch mal vielleicht die Schuhe ausziehen und die Füße ins Gewässer halten kann. Also der Zugang zum Gewässer ist schon da, trotz allem Verbau. Und die Wehre, die ich angesprochen habe, die leisten ja auch einen wichtigen Beitrag zum Hochwasserschutz.
1: Machen Sie die Wehre als Wasserwirtschaftsamt oder weil es ja dann im Stadtgebiet ist, macht es die Stadt?
0: Das ist jetzt eine gute Frage. Gerade bei den Pegnitzwehren ist es so, dass wir uns das aufteilen mit dem Servicebetrieb Öffentlicher Raum, mit SÖR und uns. Wir sind bei den Wehren für den Unterhalt der baulichen Substanz verantwortlich. Also dass das Wehr dasteht, dass die Wehrklappen in einwandfreiem Zustand sind. Und SÖR übernimmt letztendlich die kleineren Reparaturen im laufenden Betrieb. So haben wir uns da vereinbart und uns diese Aufgabe aufgeteilt. Vielleicht noch ganz spannend, diese Wehre, die sind ja in den 50er Jahren entstanden, sind also vergleichsweise alt. Man hat sich damals nach dem Zweiten Weltkrieg bewusst darauf verständigt, die vorher festen Wehre, die es gab, die im Krieg dann zerstört wurden, nicht wieder als feste Wehre zu errichten, sondern als selbstregulierende Dachwehre. Ein Dachwehr besteht letztendlich aus zwei Wehrklappen, die ineinander greifen, und diese Wehre werden wasserstandsabhängig über eine Schwimmersteuerung selbstständig reguliert. Das heißt, im Hochwasserfall bei erhöhter Wasserführung senken die sich eigenständig ab und geben den größeren Abflussquerschnitt dann frei. Das heißt, diese Wehre sind ein wesentlicher Beitrag für den Hochwasserschutz der Stadt Nürnberg. Deshalb haben wir ein Auge drauf, aber SÖR auch ein Auge drauf, und sie sind auch aus meiner Sicht technisch prima Hingucker in der Innenstadt.
1: Weil wir Hochwasser sind, das heißt ja immer nach dem Umbau, nach dem Jahrhunderthochwasser vor über 100 Jahren, dass Nürnberg jetzt quasi sicher ist in Sachen Hochwasser durch den Durchfluss der Pegnitz. Sehen Sie das auch so oder gibt es irgendeinen unwahrscheinlichen Fall, wo doch mal Hochwasser sein könnte?
0: Also vor Hochwasser ist man nie zu 100% sicher. Wir haben für uns, für den technischen Hochwasserschutz an den staatlichen Gewässern, und die Kommunen verfolgen auch dieses Ziel, den Anspruch für ein 100-jährliches Hochwasserereignis ausreichend technische Vorkehrungen zu treffen. 100-jähriges Ereignis, das ist abgeleitet aus den Abflussaufzeichnungen vieler Jahrzehnte über unsere Pegel, die wir betreiben an den Gewässern, und dann letztendlich ein statistischer Wert, statistisch auch extrapoliert auf einen Zeitraum 100 Jahre. Das ist nicht so, dass man sagt, ja, jetzt hatte man ein 100-jährliches Hochwasser, jetzt hat man 100 Jahre Ruhe. So ist es nicht. Das kann also durchaus in einem Jahr auch mehrfach auftreten. Aber für uns ist es dann doch eine seltene, schwierige Hochwasserlage, auf die technische Vorkehrungen dann ausgelegt werden.
1: Und dann würden quasi die Wehre aufgemacht, damit das Wasser halt so schnell wie möglich durch kann. Oder wie kann ich es mir vorstellen?
0: Ganz genau. Für diesen Fall werden sich die Wehre legen, und für diesen Fall ist auch der Nachweis geführt, dass das Stadtgebiet nicht vom Hochwasser beeinträchtigt wäre. Aber es gibt natürlich über dieses 100-jährige Ereignis auch noch seltenere, extremere Ereignisse, bei denen es möglich ist, dass auch die technischen Vorkehrungen an die Grenzen ihrer Leistungsfähigkeit kommen, dass die Querschnitte, die wir da für den Abfluss vorhalten, möglicherweise nicht ausreichen, sodass man, wie ich eingangs gesagt habe, nie zu 100% vom Hochwasser sicher ist.
1: Wer weiß das schon? Gehen wir mal von der menschgemachten Pegnitz zum anderen. Was ist Ihrer Ansicht nach der natürlichste Fluss, wo der Mensch noch am wenigsten rumgefummelt hat, den wir hier in der Region haben?
0: Also da haben wir in der Region verschiedene Gewässerstrecken. Wir sind ja auch für die Aisch, die Zenn, die Farnbach zuständig. Ich würde jetzt aber vielleicht bei dem Beispiel Pegnitz bleiben. Wenn wir die Stadt Richtung Osten verlassen, dann kommen wir in einen relativ naturnahen Zustand des Fließgewässers Pegnitz. Dort ist ja auch das Naturschutz Gebiet Pegnitztal Ost eine sehr hochwertige Landschaft und auch ein hochwertiger Gewässerlauf. Der hat also wirklich auch einen hohen ökologischen Anspruch. Und deshalb war es für uns auch wichtig, den innerstädtischen Bereich mit diesem ökologisch hochwertigen Bereich zu vernetzen. Deshalb bauen wir auch aktuell eine Fischaufstiegsanlage am Wehr an der Flussstraße, also an der Erhardbrücke, und investieren dort auch als Freistaat Bayern 3,8 Millionen, haben wir diese Maßnahme veranschlagt. Wir sind mitten im Bau, kommen entsprechend gut voran. Da wird letztendlich ein Wehrfeld geöffnet und in dieses Wehrfeld eine Fischaufstiegsanlage als ein Spundwandkasten, der mit Natursteinen in verschiedene Becken aufgeteilt wird, errichtet. Und in diesen Becken herrschen dann Fließgeschwindigkeiten, unterschiedliche Wasserhöhen, die es dann den Fischen aus dem Wörthersee ermöglichen, aufzusteigen in diesen höherwertigen Bereich der Pegnitz. Also dass da wieder ein Austausch ist vom aquatischen System Wörthersee zur Pegnitz im Bereich Pegnitz-Ost.
1: Fische, ein gutes Stichwort. Was haben Sie mit Fischen zu tun als Wasserwirtschaftsamt?
0: Letztendlich ist der Fisch auch ein Indikator für uns, der den Gewässerzustand anzeigt. Also wir betreiben ja dieses biologische Monitoring und anhand der Fischarten, die wir vor Ort feststellen, können wir den Zustand der Gewässer beurteilen, bewerten. Da ist der Fisch ein wichtiger Zeiger für uns. Dann passiert es natürlich auch immer wieder, dass wir hinzugerufen werden, wenn Fischsterben beobachtet werden. Wenn also mehrere Fische tot im Wasser treiben, dann ist natürlich der Verdacht da, dass ein schädlicher Stoff ins Gewässer eingeleitet wurde, eine Gewässerverunreinigung. Und dann sind wir vor Ort und untersuchen, nehmen Proben, versuchen die Ursache zu ermitteln, unterstützen die Einsatzkräfte, nehmen dann auch diese Fische, geben die ins Labor, dort unterstützt uns dann das Landesamt für Umwelt. So gesehen ist auch der Fisch jetzt im ungünstigsten Fall ein Zeiger für eine mögliche Gewässerverunreinigung.
1: Mit Ihren ganzen Daten und alles, was Sie erheben, ich habe das Gefühl und viele anderen auch, es wird immer trockener bei uns. Was sagen Ihre Zahlen?
0: Ja, dieser Eindruck entsteht natürlich, wenn ich im Sommer über 3, manchmal 4 Wochen wirklich kaum Niederschlag habe. Wir spüren das auch, dass wir dann immer wieder ein erhöhtes Aufkommen an Nachfragen der Bürger haben. Wie schaut's denn aus? Wie entwickelt sich die Situation? Man kann feststellen, dass sich nach unterschiedlichen Bewertungen, wir beziehen uns da überwiegend auf unsere Fachleute beim Landesamt für Umwelt oder auch auf die Gruppe KLIWA. KLIWA steht für Klima, Wandel und Wasserwirtschaft. Da schließen sich die Bundesländer Bayern, Hessen, Baden-Württemberg, Rheinland-Pfalz und der DWD zusammen und bewerten miteinander die Situation, dass wir sagen können, auch in der Langfristprognose werden sich wohl die Jahresniederschläge in unserer Region kaum bis gar nicht verändern. Das sind also die Prognosen in so einem statistischen Hintergrundrauschen, die wirklich davon ausgehen lassen, dass wir bei den Werten, die sind bei uns im Amtsbereich zwischen 600 und 700 Millimeter im Jahr, je nachdem in welche Ecke wir schauen, dass wir uns in diesem Bereich weiter bewegen werden. Aber die Aufzeichnungen, die langjährigen Aufzeichnungen zeigen belastbar, dass wir eine Verschiebung dieser Niederschläge haben, dass die Sommer zunehmend trockener werden und die Winter zunehmend nasser. Also dort wird mehr Niederschlag fallen, dieser Niederschlag dann in Zukunft weniger als Schnee, sondern mehr als Regen. Und wenn es regnet, dann zunehmend auch in Form von starken Niederschlägen mit hoher Intensität, also viel Niederschlag in kurzer Zeit, der dann abflusswirksam wird, der dann weniger aktuell den Weg ins Grundwasser findet, sondern eher oberirdisch abfließt. Und da sprechen Sie jetzt einen wichtigen Punkt an, da müssen wir entgegenwirken. Wir müssen versuchen, dass wir den Niederschlag vor Ort halten, dass er dort, wo er fällt, möglichst versickert, dass er in den Boden und über den Boden in die gesättigte Zone, also in den Grundwasser, den Aquifer, dann kommt, um den zu stabilisieren, um den zu stützen. Das ist zunehmend eine wichtige Aufgabe und da sind wir zusammen mit unterschiedlichsten Organisationen, sei es mit dem Landschaftspflegeverband, Verband, mit der verbandlichen Landwirtschaft, mit der Landwirtschaftsverwaltung, mit dem Amt für ländliche Entwicklung, mit vielen Akteuren unterwegs draußen und werben, dass man dort Maßnahmen durchführt, um Niederschlag in der Fläche zu halten. Das können kleine Mulden sein, Senken, die man errichtet, in denen sich dann der Niederschlag sammelt und nicht mehr den Weg ins Gewässer findet, sondern dort zurückgehalten wird und dann zeitversetzt versickern kann. Das können aber auch naturnahe Umgestaltungen in den Gewässern sein, dass ich Laufverlängerungen habe, wo das Wasser auch mehr Möglichkeit hat, dann auch in den Untergrund zu versickern, sich mit dem Grundwasserkörper auszutauschen, dass ich Ufer abflache, dass ich diese mit der Aue, diese Verzahnung Gewässer-Aue verbessere, frühzeitiges Ausufern in Flächen, die dafür vorgesehen sind, die sollen natürlich keine Schäden dann erzeugen und vieles mehr. Also das ist wichtig, diesen Niederschlag vor Ort zu halten, um unsere Grundwasserleiter zu stabilisieren.
1: Haben Sie das Gefühl, dass das die Menschen verstehen, mit denen Sie reden? Oder sagen selbst, oh ja, stimmt, es regnet seltener, aber heftiger, dass da auch Ihre Maßnahmen, Ihre Ideen auch ankommen bei den Leuten?
0: Ich habe schon den Eindruck, dass diese Situation bei den Leuten ankommt. Aber es ist dann immer ein gewisser Weg vom Verstehen der Notwendigkeit einer Maßnahme zum tatsächlichen Umsetzen, Bereitstellen der Flächen. Alle Maßnahmen haben in der Regel einen Flächenbedarf und entsprechende Maßnahmen kosten natürlich auch Geld. Also da muss man dann im Rahmen der Beratung auch schauen, welche Fördertöpfe, beispielsweise wenn ich jetzt in der Fläche bleibe, über die Landwirtschaftsverwaltung, welche Cool-Up-Mittel sind da möglich, was kann das Amt für ländliche Entwicklung beispielsweise über sogenannte Bodenständig-Projekte zur Verfügung stellen oder was können wir unmittelbar an den Gewässern mit unserer Förderrichtlinie der RZ-WAS, das steht für Richtlinie für Zuwendungen zu wasserwirtschaftlichen Maßnahmen, was können wir dort vor Ort gegenüber den Kommunen und Maßnahmenträgern dann an finanzieller Unterstützung bereitstellen. Aber diese Aufgabe besteht natürlich nicht nur in der Peripherie, in den eher ländlich geprägten Landkreisen, sondern eben auch im Städtischen. Da gibt es ja mittlerweile den Begriff der Schwammstadt, ja. der da eine Runde macht und man sagt, ja, Niederschlag vor Ort wie ein Schwamm auffangen, aufsaugen und dann letztendlich zeitverzögert entweder in den Grundwasserleiter abzuführen oder eben auch zu nutzen dieses Niederschlagswasser, um Stadtgrün zu bewässern, um Baumrigolen anzulegen, um zu kühlen in der Innenstadt. Das wird zunehmend wichtiger und deshalb den Punkt muss ich jetzt noch machen, habe ich mich richtig gefreut und bin da, glaube ich, auch mit dem OB König ganz eng beieinander, dass wir 2030 die urbane Landesgartenschau in Nürnberg haben. Und wie das Konzept dieser Landesgartenschau vorgesehen ist, dass man sagt, man legt den Wert auf den urbanen Charakter, dass man sagt, man will hier entsiegeln, man will Grünflächen in der Innenstadt voranbringen, genau unter dem Gesichtspunkt Versickerung fördern, Verdunst ermöglichen, Verdunstung kühlt in der Innenstadt, ganz wichtig in der Zukunft, auch Sie haben den Klimawandel angesprochen, da entgegenzuwirken und dafür braucht es entsprechende Flächen, dafür braucht es ansprechende Ideen, das erhöht auch die Lebensqualität und die Erholungsfunktion im städtischen Raum, wenn ich da unterwegs bin. Ich denke, das ist eine ganz gute Möglichkeit, dort sich weiterzuentwickeln. Neben den Flächen, die wir schon haben, wir haben über die Pegnitz gesprochen, da denke ich auch dann wiederum Wörthersee, ganz klar ein Eldorado für die Freizeit und Erholung, für die städtische Bevölkerung, aber in der Folge dann auch die Wörderwiese mit dem Erfahrungsfeld. Das sind ganz tolle Erholungsräume in der Innenstadt mit dem Gewässer in der Nähe. Also ich sag's nochmal, die Pegnitz in der Innenstadt, ein Juwel für Nürnberg.
1: Das sehe ich auch so. Dankeschön. Passen Sie weiter gut auf die Pegnitz auf. Michael Müller vom Wasserwirtschaftsamt Nürnberg.
0: Ja, ich bedanke mich auch. Freue mich auf das nächste Gespräch.
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2: Ich bin Christian Lang. Bundesfinanzminister Klingbeil findet es gut, dass Kanzler Merz bei den hohen Spritpreisen finanzielle Entlastungen angekündigt hat. Er sei dankbar dafür, dass es jetzt Bewegung gebe. Der SPD-Chef fügte hinzu, dass seine Vorschläge schon seit Wochen auf dem Tisch lägen. Merz hat heute bei einer Wirtschaftstagung versprochen, dass die Regierung bald Vorschläge vorstellen werde. Eine Übergewinnsteuer für Mineralölkonzerne will Merz, anders als Klingbeil, aber nicht. Verkehrschaos am Dienstagmorgen in München, ausgerechnet am ersten Schultag nach den Sommerferien. Ein Oberleitungsschaden legte die S-Bahn-Stammstrecke für einige Stunden komplett lahm. Tausende Pendlerinnen und Pendler mussten auf U-Bahn, Bus und Tram umsteigen. Grund für die Störung war laut Bahn ein Kurzschluss in einer Oberleitung zwischen Pasing und Leim. Sabotage schließe man aus, möglicherweise habe eine Verkettung einiger Umstände dazu geführt, dass eine S-Bahn die Oberleitung beschädigt hat. Seit dem Abend läuft der Verkehr wieder weitgehend normal. Am Anfang der Corona-Pandemie wurden händeringend Schutzmasken gesucht. Der Bund hatte damals viel Geld geboten. Händler haben weit mehr als gedacht besorgt. Der Rechtsstreit liegt jetzt in Karlsruhe. Ob heute schon ein Urteil fällt, ist unklar. Jacqueline Melcher berichtet.
3: Das Bundesgesundheitsministerium hatte im Frühjahr 2020 ein sogenanntes Open-House-Verfahren durchgeführt, bei dem jeder, der wollte, dem Bund für 4,50 Euro das Stück FFP2-Masken verkaufen konnte. Doch es machten viel mehr Firmen mit als erwartet. Bei vielen verweigerte der Bund später die Annahme wegen angeblicher Mängel oder vermeintlich versäumter Fristen. Zahlreiche Händler zogen dagegen vor Gericht. Rund 90 Verfahren laufen heute noch dazu. Über 4 wird nun am BGH verhandelt.
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4: Mit Chris Wahle. Ab Montag sorgt das Projekt Hafenbrücken in Nürnberg wohl wieder für massive Staus und lange Wartezeiten. Am Kreuz Nürnberg-Hafen ändert sich die Verkehrsführung grundlegend. Hintergrund: Die neue Brücke über den Main-Donau-Kanal wird gebaut, und zwar am Ufer des Kanals. Für die riesige Konstruktion muss Platz geschaffen werden. Dazu wird die Zubringerstraße zwischen dem Kreuz Nürnberg-Hafen und dem Anschluss Nürnberg-Hafen Ost abgerissen. Sobald die neue Brückenkonstruktion fertig ist, wird sie um 90 Grad über das Wasser in ihre endgültige Position gedreht. Söhr empfiehlt allen Verkehrsteilnehmern, sich schon jetzt über alternative Routen zu informieren oder das Kreuz gleich weiträumig zu umfahren. Mehr Infos gibt's auch auf unserer Website.
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1: 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Taschengeld, Trinkgeld oder ein besserer Überblick, wie viel ich in einer Woche ausgeben mag. Alles schön und gut, dafür habe ich ab und zu auch Bargeld dabei, aber ich habe oft auch einfach keins mit. 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Liebe Grüße an meinen Friseur, die nehmen halt nur Bargeld. 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Aber an sich finde ich es schon ganz gut, wenn es nicht so oft entweder oder heißen würde. Drum hat sich die Politik jetzt drum bemüht, dass Geschäfte in Zukunft auch eine digitale Zahlungsmöglichkeit anbieten müssen. Durch ist das noch nicht, aber so wäre jetzt erstmal der Plan. Ich als Kunde fände es ganz gut.
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2: Düzel, Moving to the Sun.

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12: Ich bin Christian Lang. Bundesfinanzminister Klingbeil findet es gut, dass Kanzler Merz bei den hohen Spritpreisen finanzielle Entlastungen angekündigt hat. Er sei dankbar dafür, dass es jetzt Bewegung gebe. Der SPD-Chef fügte hinzu, dass seine Vorschläge schon seit Wochen auf dem Tisch lägen. Merz hat heute bei einer Wirtschaftstagung versprochen, dass die Regierung bald Vorschläge vorstellen werde. Eine Übergewinnsteuer für Mineralölkonzerne will Merz, anders als Klingbeil, aber nicht. Verkehrschaos am Dienstagmorgen in München, ausgerechnet am ersten Schultag nach den Sommerferien. Ein Oberleitungsschaden legte die S-Bahn-Stammstrecke für einige Stunden komplett lahm. Tausende Pendlerinnen und Pendler mussten auf U-Bahn, Bus und Tram umsteigen. Grund für die Störung war laut Bahn ein Kurzschluss in einer Oberleitung zwischen Pasing und Leim. Sabotage schließe man aus, möglicherweise habe eine Verkettung einiger Umstände dazu geführt, dass eine S-Bahn die Oberleitung beschädigt hat. Seit dem Abend läuft der Verkehr wieder weitgehend normal. Am Anfang der Corona-Pandemie wurden händeringend Schutzmasken gesucht. Der Bund hatte damals viel Geld geboten. Händler haben weit mehr als gedacht besorgt. Der Rechtsstreit liegt jetzt in Karlsruhe. Ob heute schon ein Urteil fällt, ist unklar. Jacqueline Melcher berichtet.
13: Das Bundesgesundheitsministerium hatte im Frühjahr 2020 ein sogenanntes Open-House-Verfahren durchgeführt, bei dem jeder, der wollte, dem Bund für 4,50 Euro das Stück FFP2-Masken verkaufen konnte. Doch es machten viel mehr Firmen mit als erwartet. Bei vielen verweigerte der Bund später die Annahme wegen angeblicher Mängel oder vermeintlich versäumter Fristen. Zahlreiche Händler zogen dagegen vor Gericht. Rund 90 Verfahren laufen heute noch dazu. Über 4 wird nun am BGH verhandelt.
12: Filme, Serien, Sport. Wer alles bei verschiedenen Anbietern gerne streamt, muss tief in den Geldbeutel langen. Auch weil die Anbieter ihre Preise immer wieder erhöhen. Verbraucherschützer ziehen jetzt mit 3 Sammelklagen gegen Netflix, Apple TV und Wow vor Gericht. Sie wollen für Kundinnen und Kunden in Deutschland Rückzahlungen zwischen 200 und 700 Euro pro Person durchsetzen. Ihr Vorwurf, die Dienste haben Preise für laufende Abos mehrfach angehoben, ohne vorher die Zustimmung der Kundinnen und Kunden einzuholen.
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14: Mit Chris Wahle. Die nächsten 25 Acts für Rock im Park 2027 sind jetzt bekannt. Die Toten Hosen und Bring Me the Horizon sind die übrigen 2 Headliner. Außerdem mit dabei am Dutzendteich sind im kommenden Jahr unter anderem Faith No More, The Prodigy, Amon Amarth, Billy Talent, Shi Agu und Evanescence. Bereits zum Abschluss des Festivals in diesem Jahr wurden als erster Headliner die US-Punkrocker von Blink-182 angekündigt. Rock im Park findet im kommenden Jahr vom 4. bis 6. Juni statt.
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1: Jetzt geht ja die Cozy Season los, das heißt, wir machen es uns gemütlich auf der Couch und bingen ein paar Serien. In der Nacht wurden ja die Emmys verliehen, der wichtigste US-TV-Preis. Und da können wir uns doch direkt mal inspirieren lassen. Drei Serien müssen wir da highlighten. Pluribus, wenn man auf Science-Fiction-Drama steht. Dafür gab es unter anderem den Drehbuch-Emmy. The Pitt, wenn man Krankenhausserien mag, spielt in der Notaufnahme in Pittsburgh, wird in Echtzeit erzählt und hat jetzt zum zweiten Mal in Folge den Emmy als beste Dramaserie gewonnen. Läuft bei uns auf HBO Max. Und Widow's Bay, der absolute Abräumer, den müssen wir anscheinend gucken. Es ist so ein bisschen Horror-Comedy über eine heruntergekommene Insel in Neuengland. Deren Bewohner glauben, dass sie verflucht ist. 14 Emmys. So viele wie noch nie eine Comedy-Serie in einem Jahr abgeräumt hat. Läuft bei Apple TV. Also kommt definitiv auf die Watchlist, oder?
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1: Es muss nicht immer Hollywood sein. Zwei der neuen Filme in unseren fränkischen Kinos kommen aus Frankreich und England. Vorhang auf für Nur ein kleines bisschen Glück und Finding Emily. Der arme Owen hat zu Beginn von Finding Emily richtig Pech. Da trifft er in einem Club die wunderbare Emily, bekommt ihre Telefonnummer und kann sie aber nicht erreichen. Aber Owen gibt nicht auf. Er weiß ja, wo Emily studiert.
2: Ich habe eine Idee. Ich schicke eine E-Mail an jede Emily an der Universität und stelle eine Frage, die nur sie beantworten kann. Namen, Ladies. Ja, vielleicht schreibe ich Emilys.
3: Hey, Emilys. Warum hast du nicht die Blindkopie benutzt?
2: Ich weiß nicht, was eine Blindkopie ist.
3: Du hast gerade ein Chatroom mit 318 Emilys erstellt.
1: Und so viel sei verraten, unter den über 300 Emilys ist auch die richtige dabei. Owens Suche nach ihr erzählt Finding Emily sympathisch, schwungvoll und witzig. In Frankreich während des Zweiten Weltkriegs spielt Nur ein kleines bisschen Glück. Der Familienvater Jean hat seinen ersten Tag als Soldat in der französischen Armee. Und zur Überraschung seiner Frau ist er schon wieder zurück.
4: Du bist doch gestern erst losgezogen, Jeannot.
5: Ja.
4: Und die haben dich einfach so wieder gehen lassen?
5: Ich habe sie nicht nach ihrer Meinung gefragt.
4: Du bist desertiert.
5: So ein großes Wort.
4: Antworte.
5: Ja, so kann man es sagen, ja.
4: Und wenn sie dich erwischen?
1: Dann gibt's Ärger. Deshalb will Jean mit Frau und Kind abhauen. Als Tarnung wollen sie sich als jüdische Familie ausgeben.
6: Ihr hebräischer Name?
5: Unser Name? Wie meinen Sie das?
6: Welchen Namen soll ich in den Ausweis schreiben?
5: Irgendwas Gebräuchliches.
6: Nun, wie heißen Sie?
5: Schewala.
6: Na, da haben wir es doch. Wir nehmen Schewalowitsch.
5: Ah, natürlich. Leicht zu merken.
4: Ja.
1: Aber die neue Familie Schwalowitsch merkt schnell, dass die Idee nicht die beste ist. Nur ein kleines bisschen Glück bietet viel zum Lachen, aber auch zum Nachdenken. Stefan Grundler, Hitradio N1, Kinoredaktion.
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